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0: sehr verehrten Damen und Herren, herzlich willkommen zur 100. Folge der Firma. Wird es denn nun aus diesem Anlass wirklich eine große Jubiläumsfeier in der Firma geben? Lassen wir uns überraschen. Immerhin haben die letzten Wochen den Firmenchef Fritz F. Niedmeier doch ganz gehörig ins Schwitzen gebracht.
1: Ja, das können Sie ruhig so laut sagen. Gucken Sie sich mal an, wie mir der Schweiß runterläuft.
2: In der Tat, in breiten Rennsaalen läuft Niedmeier der Schweiß den breiten Rücken herunter. Aber das liegt sicher nicht nur an der Aufregung der letzten Wochen, sondern vielleicht auch ein bisschen daran, dass Niedmeier, Betriebsingenieur Schrage, Verkaufsgenie Zarkowski und Rauha Teckel Norbert gerade gemeinsam in der neuen Firmensauna sitzen.
3: Also ehrlich, Niedmeier, dass Ihre Frau so einen Batzen Geld an der Börse verdient hat, das hätte ich ihr wirklich nicht zugetraut.
2: Niedmeier ehrlich gesagt auch nicht. Erleichtert macht er seinem Herzen Luft.
1: Dieser Erfolg von Susette, der hat mich auf eine Idee gebracht. Was meine Frau kann, das kann ich schon lange. Wir werden auch an die Börse gehen.
4: Ja, aber wir haben doch gar kein Geld mehr. Die ganzen Penunzen ihrer Frau sind doch für den Wiederaufbau draufgegangen. Wovon sollen wir denn Aktien kaufen?
1: Kaufen? Mein lieber Schrare, wer spricht denn von kaufen? Wir werden Aktien verkaufen. Wir verwandeln die Firma in einer Aktiengesellschaft.
3: Geniale Idee. Wenn wir unsere Produkte schon nicht loswerden, dann verkaufen wir wenigstens die Aktien.
2: Also tritt die Firma wirklich den Gang an die Börse an.
1: Na, mal nicht so langsam, meine Liebe. An der Börse herrscht ein anderes Tempo. Also los, bitte.
4: Na, ich weiß ja nicht. Hoffentlich macht die Börse nicht wieder so einen Krach.
2: Aber Schrages Sorgen sind völlig unbegründet. Hören wir selbst einmal in die Börse hinein. An der Börse ist es völlig ruhig. Der letzte Börsenkrach ist längst verhallt. Und das neue Niedmeier-Papier geht weg wie heiße Semmeln. Aber natürlich hat Starverkäufer Zarkowski auch mächtig auf die Pauke gehauen.
3: So, Chef, das war's. Alle weg.
1: Alle weg? Na prima. Dann können wir ja heute Abend direkt eine Aktionärsversammlung einberufen.
4: Ja, aber Chef, wollten wir heute nicht das 100. Firmenjubiläum feiern?
1: Papp. Wir müssen unseren Blick nach vorne richten. Was gestern war, gehört der Vergangenheit. Die neuen Firmengebäude gehören der Bank. Das Einzige, was uns gehört, ist die Zukunft.
3: Aha. Machen Sie sich keine Sorgen, Schrage. Schnittchen gibt es bei einer Aktionärsversammlung auch.
4: Naja.
2: Na bitte, es wird also doch eine Feier geben. Bereits auf dem Weg zu dieser feierlichen Aktionärsversammlung befinden sich Susette und Frau Graumann. Frau Graumann ist nun schon im dritten Monat als Leihmutter tätig. Damit hat sie zwar die Probezeit überstanden, aber das Autofahren bekommt ihr nicht mehr so gut. Also sitzt sie im Moment im Zug.
5: Ach, Frau Susette, jetzt machen Sie doch endlich mal das Fenster zu.
6: Aber natürlich.
5: Der Arzt hat mir gesagt, ich darf auf keinen Fall im Zug sitzen.
6: Oh, wie.
2: Ja, seitdem die sonst so gemütliche Frau Graumann schwanger ist, ist mit ihr nicht mehr gut Kirschen essen.
6: Oh, entschuldigen Sie bitte vielmals, das wollte ich nicht. Darf ich Ihnen vielleicht ein paar Kirschen anbieten?
5: Kirschen? Gott.
6: Dann eben nicht.
2: Frau Susette, hören Sie mir denn eigentlich nicht zu? Für wen erzähle ich das hier die ganze Zeit? Ich habe doch gerade gesagt, mit Frau Graumann ist im Moment nicht gut Kirschen essen.
6: Ja, aber ich wollte doch nur...
2: Papalapap, von wegen, ich wollte doch nur... Ich rede mir hier als Erzähler den Mund fusselig und anscheinend hört mir überhaupt niemand mehr zu. Und Sie, meine Damen und Herren, haben Sie mir wenigstens zugehört oder haben auch Sie wieder nur mit einem halben Ohr hingelauscht? Nein? Sie kommen also auch zur Aktionärsversammlung? Ich will es hoffen. Und wenn nicht, dann verpassen Sie wenigstens nicht auch noch die nächste Folge von Die Firma.

0: bei Frieda und Anneliese.
1: Wir kriegen eine neue Heizung.
2: Mitten im Winter?
1: Ja, im Sommer brauchen wir keine Heizung.
2: Und jetzt ist kalt, oder was?
1: Reinhard und ich merken das nicht. Wir bleiben einfach den ganzen Tag unter der dicke Daunenbettdecke liegen. Anita lebt ja sowieso mehr im Freien.
2: Was braucht ihr Fuhlwämse denn überhaupt eine Heizung?
1: Gibt Zuschüsse, sagt Reinhard. Wir stellen um von Briketts auf Pellets.
2: Wir heizen in der Stube mit Bluthochdruck von Heinz. Uns ist immer warm. Und wenn es mal kalt wird, dann machen wir den Backofen an und jeder darf abwechselnd die Füße reinhalten.
1: Manch einer legt sich auch einfach die Katze um den Hals.
2: Und den Hund längst vor der Tür her, damit es nicht so unter durchzieht, ne?
1: Ja, man muss nicht unbedingt heizen. Es geht auch viel mit Pullovers und gepolsterte Kittels.
2: Thermoschlüpper, drei Paar Socken in eine Gummistiefel und ein Leibchen aus Hamsterfell.
1: Ih, das drück ich nicht an Rattenbalch.
2: Bewegung schützt aber auch vor Auskühlung. Das solltest du dir für die Wintermonate mal ordentlich hinter die Ohren schreiben.
1: Reinhard sagt, in den Wintermonate vor allen Dingen ruhig bleiben und nicht unnötig Kalorien verbrennen.
2: Aber was wollt ihr denn jetzt mit der neuen Heizung im Dezember?
1: Ja, einbauen wollen wir die nicht, nur hinstellen, dass man sie wenigstens hat. Außerdem sind Pellets ökologischer wie Briketts.
2: Aber wenn man mit beiden gar nicht erst heizt, dann ist es egal, welche man hat. Dann kann man auch nicht mit Öl, Gas oder Atom heizen.
1: Oh, das hat der Verkäufer gar nicht erwähnt. Sind wir wieder auf die Ökopropaganda reingefallen? Brrr.

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0: 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Eine Familienserie in vielen Teilen mit Papa Grappa Lemke.
1: Hallo.
0: Mit Fernet Lemke. Das finde ich echt nicht gut. Mit Bianca Lemke.
2: Hab schon, Freund.
0: Und Mutter Lemke.
3: Ach, wie sehen meine Hände wieder aus?
0: Und jetzt viel Spaß mit den Lemkes.
3: Aus Versehen in den Müll getan. Und jetzt kommt Ferne dem Hof nach, ob er noch da ist.
2: Ey, Mann!
4: Hey, Mama! Das finde ich eigentlich nicht gut. Aber der Papa war in der organischen Tonne und die Leute von der Müllabfuhr haben ihn nicht mitgenommen.
3: Aber Papa, komm, Kinder, lass uns eine Dose Thunfisch aufmachen und feiern!
1: Aber mit Erbsen, ja. Dann werden wir machen.

Das war aus der Reihe Große Momente der Weltgeschichte die Königin von England beim Staatsempfang für den Kaiser von China. Sie verschluckt sich an einer Fischgräte letztes Jahr, kurz nach der Tomatensuppe.

0: Ich, ne?
1: Ja, gut.
0: Ich, gut.
1: Ja.
0: Ja.
1: Was ist mit dir, gut?
0: Ich möchte eine Geschichte aus meinem Leben erzählen.
1: Oh ja, gut. Das ist eine schöne Idee, ne? Schieß mal los, ne?
0: Ich habe in meinem Leben schon vollere Biergläser gesehen als jenes da.
1: Aha, ja. Das war jetzt aber mal ein spannender Schwank aus deiner abenteuerlichen Biografie, Kurt, ne?
0: Sammelkappe nicht, du Schwein! Ja. Bestell endlich neue Rinde, den Jauche!
1: Ja, natürlich.
2: Hey, bring dich um! Nein, du anderes Kamel! Du mein Schwein, du kannst doch unbedingt mit dir den Leben um!
1: Kurt? Kurt?
0: Ja.
1: Alles klar, Kurt?
0: Sowieso, Bissgesicht.
1: Ich meine bloß, du hattest dich eben etwas echauffiert, Kurt, ne? Hier.
0: Ich brauche jetzt eine Frau. Und zwar pronto, du Pickel.
1: Wie meinen Effendi?
0: Ne Zicke her, du Kamel. Zack, Arsch.
1: Aber gut, wo soll ich um Himmels Willen denn jetzt eine
0: Zicke?
1: Ja, eine Zicke herbesorgen. Ne? Ja,
0: mir doch egal. Ne?
1: Ich meine besonders eine dermaßen verwarzte.
0: Was? Ne?
1: Die sich mit dir einlassen würde. Ne? Mit so einem zugegöbelten Misthaken wie dir, Kurt. Ne? Mit einem Dreckstypen, der aussieht wie eine leprakranke Geburtshelferkröte, ne? Der man gerade eine elektrische Zahnbürste in den Mastdarm geschoben hat. Oder wie ein wackeliger Garderobenständer, an dem man lauter eisrige Geschwüre und verkrebste Zwölffinger der wie soll ich so einen ekligen Göbelbrocken dir die Zicke besorgen? Bei so einem würde doch nicht mal ein amputiertes Berggorilla-Weibchen den versifften Wurm mit der Kohlenzange anfassen.
0: Bist du fertig, Ferkelwemser?
1: Ja.
0: Kann ich dann mit Schnicke verteilen anfangen?
1: Schütze Arsch meldet alles zum Schnicke-Empfang bereit und vorbereitet, Sir.
0: Ja, dann wollen wir mal.

0: 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Heute
1: in der Bibliothek.
2: Porthos, was hat der König gesagt? Welches Buch sollen wir ihm besorgen?
3: Psst, psst, Silizio.
4: Ja, hier. Ratgeber Leben, Band 15. Wie werde ich ein guter Sonnenkönig?
2: Ha, ha, ha, ha.
1: Das war die bibliophile Folge der drei Musketiere. 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

0: Der kleine Tierfreund.
1: Wenn sich dieser Tage die großen Hersteller von Nutzfahrzeugen in Hannover ein Stelldichein geben, so lässt das auch die Tierwelt nicht unberührt. Heimlich informieren sich die kleinen Rackers und schwirrenden Gesellen, was sie demnächst auf den Teerstraßen erwartet. Riesige Lastzüge mit immer größeren Frontscheiben bereiten besonders den Kerbtieren der Lüfte große Sorgen. 2 Quadratmetern Verbundglas, die einem mit 100 Sachen auf der Autobahn entgegenkommen, wollen erst einmal ausgewichen sein. Am Boden beäugt der Käfer das feinporige Profil des neuen Michelin-Reifens und ist sehr skeptisch, ob dort im Falle des Überfahrenwerdens noch Platz genug für ihn sein wird. Größere Tiere, denen die Eintrittskarte zur IAA zu teuer ist oder aus sonstigen Gründen nicht teilnehmen können, sind auf die Kunde angewiesen, die ihnen die Vögel zutragen. Da berichtet die Drossel von der 40-prozentigen Zunahme des Güterverkehrs in den kommenden Jahren und Igel und Hase hören mit schreckensgeweiteten Augen zu. Die Passage über das Asphaltband birgt für beide immer mehr Gefahren. Nebenan auf einem Stubben hockt der Bussard und ein Grinsen umspielt den gelben Schnabel. Er ist der Profiteur des erhöhten Verkehrsaufkommens, ist doch sein Tischlein auch in Zukunft reich gedeckt. Angesichts dieser Entwicklungen formieren sich auch im Forst erste Anwohnerinitiativen. Schwarz- und Schalenwild fordern mehr Wildbrücken über Bundesfernstraßen. Kröten alle 5 Meter einen Tunnel und Rettungstüren in den Krötenzäunen, falls mal einer auf der Fahrbahn liegen bleibt. Alle Tiere des Waldes sind sich einig darin, dass auch für das Rettungswesen im Straßenverkehr viel zu wenig getan wird. Seit Jahren schon besteht die Forderung nach dem Hubschrauber Franziskus I mit einem Veterinär an Bord. So wird die Nutzfahrzeugausstellung in Hannover auch von der Tierwelt enorme Aufmerksamkeit geschenkt. Nicht zuletzt von einem nervösen Grautier, das heute Morgen vor den Toren stand, weil es die IAA für eine Eselsmesse hielt. Ihr kleiner Tierfreund. 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

0: 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Eine Familienserie in vielen Teilen mit Papa Grappa Lemke.
1: Hallo.
0: Mit Fernet Lemke. Das finde ich echt nicht gut. Mit Bianca Lemke.
2: Hab schon, Freund.
0: Und Mutter Lemke.
3: Ach, wie sehen meine Hände wieder aus?
0: Und jetzt viel Spaß mit den Lemkes.
4: Mama, Papa, schaut mal halt. Hier, ich habe heute meine Mathearbeit zurückbekommen. Und der Lehrer hat mir ein Sternchen drunter geschrieben. Das finde ich echt gut, ey.
3: Ja, Fernet, Junge, jetzt nicht. Du weißt doch, dass ich Papa heute die Füße machen muss. Sonst wächst ihm doch die Hornhaut über den Kopf. Still
4: halt, so.
3: Papa.
1: Mama, beeil dich haben, du. Ja. Miller, ja. Halt was nicht mehr ausgekonnt werden sollen sein.
3: Oh.
4: Ach, Mano, ey.
3: Es muss ja sein. Es muss ja sein, Papa, ne? Es muss ja sein.
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0: Lust, noch ein bisschen spazieren zu gehen?
1: Och nö, ich bleib lieber zu Hause.
0: Ach komm schon, nur eine halbe Stunde oder so.
1: Nee, wirklich, da habe ich überhaupt keine Lust zu.
0: Auch nicht eine Viertelstunde?
1: Nee, wirklich nicht. Geh du doch ein bisschen.
0: Oh Mann, oh, alleine habe ich aber keine Lust.
1: Nee, aber ich, also... Bei aller Liebe, nee, du, bestimmt nicht. Such dir doch einfach jemand anders, mit dem du spazieren gehen kannst.
0: Ja, du bist gut. Wen denn?
1: Aber weiß ich doch nicht. Irgendwen.
2: Das war aus der Reihe Große Momente der Weltgeschichte. Nach langem Nachdenken und vielen Spaziergängen alleine wird endlich der Hund erfunden. Vor einigen Jahrzehnten in irgendeiner Neubausiedlung, kurz nach Feierabend.

0: Hallo? Entschuldigen Sie? Ja. Entschuldigen Sie? Ich komme hier nur gerade mal ganz zufällig vorbei und sah die ganzen Leute und Krankenwagen und dachte, frag doch mal. Ne? Sagen Sie, ist hier im Haus einer kaputt gegangen?
1: Ja, mein Vater ist verstorben.
2: Ach du Scheiße! Oh je! Oh.
0: Naja, ist ja vielleicht besser für so einen alten Knochen, ne? Nach so langem Leiden endlich erlöst werden.
1: Na, und
0: so,
1: ne? Er war gar nicht krank, das kam ganz plötzlich.
0: Ach, naja. Ja. Besser so als anders, ne? Wünscht man sich ja, dass man so einfach aufwacht und ist tot, ne? Besser als erst jahrelang rumsiechen und allen zur Last fallen und so, ne? Wenn man sich nicht mehr bewegen kann selber und auch und riecht, ne?
1: Und, ja, ja. Und bitte, seien Sie nicht böse, aber es

0: Wäre sehr nett, wenn Sie mich doch ein wenig allein lassen würden in diesem Moment, verstehen Sie?
1: Ja, aber selbstverständlich, selbstverständlich.
0: Danke.
1: Ist klar.
0: Danke.
1: Da braucht man Ruhe in so einem Moment, ne?
0: Ja, genau.
1: Wenn gerade einer kaputt gegangen ist, ne?
0: Mhm.
1: Und der eigene Vater sogar, ne? Nee, ist klar. Entschuldigung, wenn ich doch noch einmal frage, ganz kurz.
0: Ja.
1: Wie alt war denn der Herr Vater?
0: 48.
1: Was?
0: Ja.
1: Meine Fresse. So jung noch.
0: Mhm.
1: Ich wollte gerade sagen, wissen Sie, naja, was soll's, er hat sein Leben gehabt, nicht? So als Trost wollte ich da sagen, ne? Aber dann ist er ja noch so richtig mitten raus, ne?
0: Mhm.
1: Krebs? Prostata?
0: Nein, ein Unfall. Er ist die Treppe runtergestürzt.
1: Ui.
0: Ich wollte noch helfen, aber er ist dann in meinen Armen verschieden.
1: Oh. So was vergisst man nicht, ne?
0: Mhm.
1: So ein Bild wird man nie los, ne? Da können Sie einen drauf lassen, ehrlich.
0: Mhm.
1: Ich habe mal mit dem Auto eine Katze angefahren.
0: Ach.
1: Und die zuckte auch noch, ne?
0: Mhm.
1: Und ob Sie es mir glauben oder nicht, ich denke da heute noch oft dran.
0: Mhm.
1: Ja. Und dann noch ein eigener Verwandter, ne?
0: Mhm.
1: Seien Sie froh, dass das nicht noch Ihre Schuld war, ne? Jetzt so.
0: Ja, wissen Sie, in gewisser Weise... Er ist über meine Aktentasche gestolpert, ne? Ich sag mir schon die ganze Zeit, ich sollte mir eigentlich gar keine Vorwürfe machen, aber...
1: Doch,
0: es, was?
1: Doch,
0: bitte?
1: Doch. Wenn das Ihre Tasche war,
0: aber.
1: Dann war das ja schon Ihre Schuld, ne? Ganz klar. Oje. In Ihrer Haut möchte ich da auch nicht stecken, ne? Da wird man des Lebens nicht mehr froh. Ne, oje. Seien Sie, kommt er denn gleich raus?
0: Wer?
1: Na, der Kaputte. Ihr Herr Vater, meine ich. Ich muss nämlich auch langsam noch weiter. Ne? Habt ihr ja nicht den ganzen Tag Zeit. Aber sowas kriegt man ja halt auch nicht jeden Tag zu sehen, ne?
0: Was?
1: Ne? Was? Naja, so ein Toten, der aus dem Haus getragen wird. Ne? Das ist doch schon interessant. Kommt er eigentlich in so einem Sack? Oder ist er schon im Karton? Also in der Kiste drin, meine ich.
0: Wissen Sie, ich möchte ja nicht unhöflich werden, aber ich finde, es reicht so
1: Haben
0: langsam,
1: Sie
0: ja?
1: Haben Sie eigentlich schon Gedanken gemacht wegen der Wohnung? Ich meine, da ist doch jetzt ein Zimmer frei, oder
0: so,
1: nicht?
0: So, jetzt verschwinden Sie, ja?
1: Was?
0: Es langt nämlich.
2: Was ist denn da los? Fritz Bastian? Was streitest du dich denn?
0: Ja?
1: Dach!
0: Papa ist noch nicht mal kalt und da ist das hier schon so ein Geier und will die Wohnung haben.
2: Was? Die Wohnung?
0: Ja.
2: Und ich dachte, wir werden die Butze von dem alten Sack nie los.
0: Aber
2: ja, dann sei doch nicht so unhöflich, nicht? Und bitte den netten Herrn mal herein. Entschuldigen Sie bitte, mein Bruder.
1: Ach, in so einer Situation, ne, wenn der Vater gerade kaputt gegangen ist.
0: Das verstehe ich. Du kannst doch nicht gerade jetzt schon die Wohnung verschaffen.
2: Wieso? Papa ist ja wohl lange genug tot, nicht? Und beschweren wird er sich ja auch wohl kaum, oder? Also, dann folgen Sie mir doch bitte, nicht?
1: Ich würde aber auch gerne noch ein ganz bisschen zugucken.
2: Selbstverständlich.
1: Ja.
2: Meine Frau nimmt aber auch sowieso alles mit der Videokamera auf für die Kinder, nicht?
1: Ach, ja, schön.
2: Da mache ich Ihnen dann kostenlos eine Kopie.
1: Ach,
2: nicht?
1: Ja, das wäre nett. Ich habe auch noch was mit einer Katze auf Video. Kann ich Ihnen dann noch mal geben?
2: Ja, vielen Dank.
1: Das ist schön. Danke.

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1: Abi, warum müssen wir eigentlich jeden Heiligabend zu Tante Emma in den Mottenkugelbunker, ey?
2: Die Herzog Amnesius und Herzogin Waldburga Seniorenresidenz ist eine gute und erste Adresse, Erwin. Dein weihnachtliches Blockflötenspiel erfreut die gute Tante und der alte Besen steckt dir doch jedes Mal auch einen Umschlag zu.
1: Ja, prima. Mit einem Bündel Reismark drin. Ich möchte mal wissen, wie viel Koffer der davon noch gestapelt hat, der vertrocknete Runzelkaiser.
2: Die ist eben in der Vergangenheit vor der Währungsreform stecken geblieben. Komm, Erwin, reiß dich zusammen und sei lieb zu ihr. Sie hat sonst so wenig Abwechslung im Stift.
1: Kann ich von meinem Stift nicht behaupten. Da ist noch alles okay.
2: Frecher Bengel! Los, fang jetzt an, ich zähle ein. Drei, vier. Tante Emma, mach die Tür auf. Wir sind es, dein Neffe und der Erwin. Hast du uns nicht erkannt?
3: Ich mache erst wieder auf, wenn das Blasen aufhört.
2: Los, aufhören mit dem Getreide, Erwin. Du erschreckst den Dragoner da drin.
1: Menno, eben hast du gesagt, mein Flötenspiel erfreut den alten Rochen.
2: Anscheinend nicht, also Ruhe jetzt. Tantchen, mach die Tür auf. Erwin hat aufgehört.
4: Wer sind Sie denn? Und der Lilliputaner da, was will der?
2: Das ist keine Lilliputaner, der wächst noch.
4: Sie glauben gar nicht, wie viele Männer mir das schon gesagt haben. Da könnte ich Geschichten erzählen.
2: Ja, ja, später vielleicht, ja.
1: Nee, lass doch mal brav kommen. Los, komm, rück raus mit dem Schweinkram, Tante Emma.
4: Es war 1919. Scheidemann hatte gerade die Revolution ausgerufen.
1: Echt voll gut, ey. Den Namen könnte ich noch gar nicht. Pimmel, Sack, Riemen. Ja, okay, das hört man öfter, aber Scheidemann, das ist echt krass, ey.
4: Sagen Sie mal, was ist denn mit Ihrem Lilliputaner los? Hat der einen Dachschaden?
2: Der Erwin ist wie so Jugendliche ebenso sinnlich.
4: Was? Der ist noch jung? Dann wird das ja mal ein Riesen-Lilliputaner, wenn der mal groß ist. Dann wird das dann aber mal schwer haben in seiner Artistengruppe, wenn er so in die Höhe schießt.
2: Verdammt nochmal, das ist kein Lilliputaner und auch kein Artist.
4: Und was sollte dann das Geflöte vorhin auf dem Flur, Normale Menschen klopfen an die Tür und flöten nicht rum, das können Sie mir doch nicht erzählen.
1: Dürfte ich jetzt mal gerade erfahren, um was es im Moment hier geht?
2: Hab ich gesagt, Lilliputaner, melde dich!
1: Was denn für ein Lilliputaner? Bist du bescheuert, Pavian?
4: Ah, wo ist denn jetzt auch noch ein Affe? Das ist ja der reinste Zirkus hier.
1: Der da ist der Pavian, hier.
4: Sieht fast aus wie ein Mensch. Ja, gut, an der fliehenden Stirn kommt doch der Hundsaffe durch, nicht? So, jetzt habe ich aber keine Zeit mehr für eure Zirkusvorstellung. Im Rundfunk kommen gleich die Frontberichte. Frohe Weihnachten!
1: Ist klar, ja. Ja, siehste, Pavi war wohl nix, aber hier mit der fliehenden Stirn, das war mir noch gar nicht so aufgefallen, da hat's aber echt recht, ne?
2: Fang du auch noch an, du Riesen-Lilliputaner.
1: Und was machen wir jetzt, ab nach Hause? Im Sir Charlie Santa Claus Flatrate saufen ab 15 Uhr, ey.
2: Nix da, wir setzen uns vor die Tür und warten, dass die alte Haubitze rauskommt.
1: Ach so, du wartest wohl auch noch auf einen Umschlag, oder
2: ja,
1: was?
2: Ja, und außerdem ist um 18 Uhr Essen fassen im Mümmelstift. Das wollen wir uns doch auch nicht entgehen lassen.
1: Oh, ich ahne schon, Zungenragout mit weihnachtlichem Fenchelgemüse, wie letztes Jahr.
2: Lecker!

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1: Ich heiße Barbie. Bis vor kurzem war ich noch mit Mama, Papa und meinem Bruder Klaus zusammen in einem tollen Laden. Aber jetzt bin ich so allein. Ich bin sehr sportlich. Ich kann meine Beine sogar im Winkel von 180 Grad nach vorne und nach hinten klappen. Ich sehe gut aus, habe lange blonde Haare und kleide mich gern sehr modisch. Und das ist mein Problem. Es gibt hier keine richtigen Männer. Mit den vielen Playmo-Männchen und dem rosa Pony kann ich nicht viel anfangen. Ich brauche einen, der zupacken kann. Er kann ruhig ein dickes Fell haben. Meinetwegen auch eine Batterie oder einen Bildschirm. Das ist mir egal. Wirklich. Von mir aus kann er sogar so hässlich sein wie Skeletor oder Garfield. Er muss nur wirklich eins können. Wirklich, und oh, das brauche ich so. Ich brauche es wirklich. Ich will nur das eine. Die vielen schönen Kleider, die ich habe. Ich kann sie einfach nicht alleine anziehen. Das ist doch schade. Hilf mir und melde dich.

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1: Die Schnäppchens.
2: Boris!
3: Jo,
2: Boris!
3: Papa, ja?
2: Meldung machen! Aber ein bisschen Dalli! Und nimm gefälligst Haltung an, wenn du zum Rapport kommst!
3: Ja, Papa! 9. Advent 1994. Noch 62 Tage bis Weihnachten. Die Vorbereitungen laufen auf Hochtouren.
2: Stopp! Das heißt nicht 9. Advent, sondern minus 4. Advent.
3: Ja, Papa, minus 4. Advent 1994. Noch 62 Tage bis Weihnachten. Die Vorbereitungen laufen auf Hochtouren. Mama hat den Kleiderschrank ausgeräumt, um Platz für 5000 Dominosteine zu schaffen.
2: Stopp! Mama! Mama!
4: Zu Befehl, mein Führer. Mein Dietrich.
2: Wie ist der Kurs zurzeit?
4: 1,98 für 10, Führer. Dietrich, meine ich. Aber nur die schwarzen Steine.
2: Mama!
4: Ja, Dietrich?
5: Nicht kaufen. Abwarten. Die kriegen wir noch klein, was?
2: Boris!
4: Ja, Papa!
2: Weitermachen.
3: Der Kleiderschrank ist soweit also bereit. Anki ist heute beim Bauern wegen des Weihnachtsbaums. Sie ist aber bis jetzt noch nicht wieder da. Am Telefon hat der Bauer aber versprochen, wenn wir die Tanne vor dem November schlagen, gibt's 30%.
2: 30%?
3: 30%!
2: 30%!
3: 30%!
2: 30%! 30%! Seid ihr wahnsinnig?
3: Nein.
2: Und damit geht euch zufrieden? Mama!
4: Ja.
2: Boris!
3: Ja!
2: Opa!
3: Der ist doch tot!
2: Drückeberger! Und los! 1, 2!
6: Wo 30 drin sind, sind auch 50 drin. Und wo 50 drin sind, holen wir 70 raus.
2: Gut. Und jetzt alle in einer Reihe. 2, 3, 4.
4: 2, 3.
6: Wir sind die Schnäppchens. Wir sind die Schnäppchens. Keiner holt mehr raus, denn Papa ist hart drauf.
2: Das reicht.
4: Entschuldigung.
2: Und jetzt ausschwärmen. Wer bis nächste Woche den günstigsten Weihnachtsschmuck besorgt hat, der darf als Erster den nächsten Aldi-Prospekt lesen.
4: Oh,
2: halt! Sonderpostenmärkte gelten nicht, ist das klar?
4: Oh,
2: keine Widerrede. Ich habe euch doch nicht zu 1A Sondereinsatz-Schnäppchenjägern ausgebildet, damit ihr euch wie Anfänger aufführt. Und jetzt abgetreten!
4: Zu Befehl, Papa!
3: Zu Befehl, mein Führer!
4: Mein Dietrich, mein
2: Führer! Links, 1, 2! Links, 1, 2!

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1: Geh, dieser Jimmy Connors, bei dem muss er zu Hause voll die tote Hose sein, weil sonst hätte der doch von seinen 39 Jahren nicht 22 auf dem Zentner-Court auf dem Tennisplatz verbracht, ja? Wo andere Sportler sich überlegen, ob sie ihr drittes Comeback starten, da zuckt der immer noch wie so ein Fisch auf dem Trocknen über den Platz und gewinnt auch noch. Also, wenn der mal in die ewigen Tennisgründe verschwindet, dann dürfen sie ihn aber nicht so schnell einsagen, weil bei dem Connors, da musst du mit allem rechnen. Der bringt's fertig und semmelt nach 2 Wochen in der Kiste noch eine knallharte Vorhand aus dem Sarg, obwohl sie ihn alle schon für Mause tot gehalten haben. Ja, und dann geht's erst richtig los mit ihm, weil unter 5 Sätzen geht Jimbo, wie sie ihn nennen, noch gar nicht wieder vom Platz. Wenn schon, denn schon, das muss bei ihm so richtig ans Eingemachte gehen mit Wadenkrämpfen, Kreislaufversagen und so weiter. Ja, das ist doch der einzige Tennisspieler der Welt, der schon das 3. Stadium erreicht hat, wa? Kennst du dich? Aber pass mal auf. 1. ist klar, Nummer 1 der Welt zu werden. 2. so viel Geld zu scheffeln, dass auch noch die 684 Urenkel bis ins Jahr 2100 ihre Lachsschnittchen gesichert haben. Und das 3. Stadium, das es eben nur bei Jimmy Connors gibt. Und dafür musst du schon ziemlich weggetreten sein. Spielen, um den Zuschauern das zu bieten, was sie sehen wollen. Eine gigantische Show. Ja, und das bringt eben nur einer, der alte Jimbo. Wenn es was nützen würde, täte der sich noch zwischen 2 Satzbällen einen Herzschrittmacher einbauen lassen. Ne? Also wenn du actually in der Glotze sehen willst, dann schalt Jimmy ein, weil gegen Connors sein Programm auf dem Tennisplatz. Da ist ein Film mit Rambo, Clint Eastwood oder Schwarzenegger doch so spannend wie Angeln am Bergsee.
2: Es

0: Buckingham and eggs.
1: Kleine Schweinereien von der königlichen Tafel. Heute 25 Jahre Prinz Charles.
2: Hallo Charles, herzlichen Glückwunsch zu deinem 25. Jubiläum.
3: Oh, hallo, Camilla.
2: Ja.
3: Welches Jubiläum?
2: Charlie, Darling, du bist heute 25 Jahre Prince of Wales.
3: Oh, how nice.
2: Mhm.
3: Prince der Blau Wales oder nur der Delfine?
2: Nein, Prince of Wales, von dem Land.
3: Oh, von gestrandeten Wales. Oh, das ist nicht so nice.
2: Oh, Charles, du Vollidiot, Darling. Wales, das ist ein Teil von Großbritannien und du bist der Prinz.
3: Oh, how nice.
2: Seit 25 years.
3: Ah, that's marvelous indeed. Aber where ist der König von diesem Land, Wales?
2: Wie? Einen König gibt's nicht, nur einen Prinzen.
3: Aber wenn es keinen König gibt und keine Königin, wer hat mich gemacht? Boohoo, boohoo.
2: Die Königin von Großbritannien und Prinz Philip.
3: Haben die Schweinerei gemacht zusammen?
2: Ja, mein kleiner Prinz.
3: Oh, Camilla, willst du meine Königin sein?
2: Oh, yes, gib's mir, mein kleiner Charles.
3: Bubu, Kaka, Pipi, Bubu, Kaka, Vicky, ich bin dein Prinz, Bubu, Kaka. Achtung, Damen, mein Prinz ist 25 Jahre alt. Kuckuck, Bobo, Camilla, Darling, Kuckuck, Bobo, Vicky.

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3: Guten Abend, liebe Zuschauer. Guten Abend, liebe Hunde und Hündinnen, liebe Welpen. Herzlich willkommen zum ersten Fernsehtag des Hundes hier bei uns im ZDF. Wir begrüßen an dieser Stelle auch ganz herzlich unsere vierbeinigen Freunde in den Zwingern von Österreich, der Schweiz und dem Heidepark Soltau. Heute Abend in ihrem Programm um 21.15 Uhr das politische Magazin Doggen, Dosen, Exkremente, heute mit einem Bericht zum Thema Menschenversuche. Um 22.15 Uhr folgt Sport Extra zu den 27. Hallenhandballmeisterschaften der Pekinesen sowie einem Bericht vom Autojagen und Katzenweitwurf live aus Bad Salzwuflen. Ab 23.05 Uhr sehen Sie wieder einmal in einer Wiederholung den cockerspanischen Spielfilm Der Mann, der den Hund von Liberty Valance erschoss. Zuvor aber eine neue Folge der Serie Derrick in der Hundeversion mit deutschen Untertiteln. Heute Harrys Revier.

Morgen, Harry. Morgen, Stefan. Schickes Halsband, Harry. Neu? Nein. Aha. Was weißt du über das Opfer, Harry? Ein Postbote, Stefan. Ach was? Und die Todesursache, Harry? Stefan, ich glaube, Stefan, es war Mord, Stefan. Aha, Harry. Dann können wir ja fressen gehen. Ich spendiere dir einen Napf. Danke, Harry. Nein, Harry. Ich bin Stefan. Du bist Harry, Harry. Ach so. Danke, Harry. Stefan.

0: Klo.
1: Arschgeigenhansel. Die Super-Folk-Gruppe der 70er ist wieder da. Mit ihrer neuen LP Zauselwind. Schaurig schöne Balladen aus den fransigen Gesichtern zweier schon legendärer Figuren der Tzatziki-Generation. Arschgeigenhansel, das sind Wilfried der Wichser und Siggi das Sackgesicht. Zwei Musiker, die souverän die alte Leier drehen und zur Backpfeife singen.
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1: Arschgeigen Hansel, Deutschlands erfolgreichste Folkgruppe. Jetzt sind sie zurückgekehrt mit Zauselwind, einer einzigartigen Platte, wie sie nur Wilfried und Siggi, der Wichser und das Sackgesicht, fertigbringen können. Zauselwind als LP, MC und CD in allen Schallplattengeschäften.
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0: Doch als der Bus kommt angefahren, drängelt alles, wie's nur kann.
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1: Übrigens an dieser Stelle noch ein paar praktische Hinweise für Sie, liebe Zuhörer. Auszüge aus dem Leitfaden für die Ausübung des Geschlechtsverkehrs unter feldmäßigen Bedingungen. Auch im Felde wird es bei gemischt-geschlechtlichen Verbänden erfahrungsgemäß zum Austausch von Zärtlichkeiten kommen. Unter Umständen münden diese dann sogar im GV. Es ist daher unabdingbar, dass schon im Vorfeld Praktiken zur feldmäßigen GV-Ausübung gelernt werden. Ablaufplan: Erstens, von den Ausübenden wird das für den GV zu nutzende Gelände in Augenschein genommen. Bei der Wahl sollte dem Pflanzenuntergrund Vorzug gegeben werden, bei dem eine Wiederherstellung bzw. Wiederaufrichtung des ursprünglichen Zustandes bzw. Umstandes noch vor Sonnenaufgang erwartet werden kann. Zweitens, von einer gänzlichen Entkleidung ist Abstand zu nehmen. Es ist im Felde angeraten, nur die zur GV-Ausübung unabdingbar notwendigen Körperregionen freizulegen. Drittens, ist dies nunmehr geschehen, so kann der eigentliche GV in Angriff genommen werden. GV-Nehmer und Geber bringen sich zu diesem Zwecke in eine Position, die eine Engführung der zum GV notwendigen Flächen geeignet erscheinen lässt. Viertens, ist es zu einer Ineinanderführung der GV-Instrumente gekommen, so beginnen nun der GV-Geber mit rhythmischer Auf- und Abbewegung ca. 120 Schläge in der Minute. Unter Feindbeschuss ist auf das rhythmische Unterstützungshandeln naturgemäß zu verzichten. Fünftens, erfahrungsgemäß kommt es nach wenigen Sekunden beim GV-Geber zum Abscheiden der GV-Flüssigkeit. In der Regel gilt der GV hiermit als beendet. Vorsicht in diesem Augenblick der Blöße. Es ist ratsam, sich vor Ausbruch der Endphase der Deckung durch einen Kameraden zu versichern. Sechstens, nach dem GV ist die GV-Stätte so zu verlassen, wie sie vorgefunden wurde. Etwaig benutzte Gerätschaften sind zu entfernen. Vielen Dank für Ihre Aufmerksamkeit. Weiter geht's im Programm.

0: Sehen Sie mal, Chef, da unten im Laub, Chef.
1: Im Laub? Was soll da schon sein, im Laub?
0: Da liegt eine Appe Hand, Chef. Der Kommissar, die Appe Hand im Herbstlaub.
1: Hände gehen nicht so einfach ab, Robert.
0: Ich weiß, Chef, aber hier liegt ja nur eine, Chef.
1: Das ändert natürlich die Lage.
2: Könnte also sein, die andere Hand ist noch dran?
0: Aber woran ist eine dranne Hand noch dran, Chef? Das ist hier die Frage, Chef.
1: Meistens sitzen sie unten am Arm.
2: Da ist was dran.
0: Am Arm, Chef? Aber woran hängt der Arm, Chef?
1: Am Opfer natürlich, Robert.
2: Das lebt womöglich noch und ist über alle Berge?
1: Schreib die Fahndung aus, Walter. Wir suchen jemanden jenseits der Berge mit einer Appenhand.
0: Aber die liegt doch hier, Chef, die Appenhand, Chef.
1: Gut, aufgepasst, Robert, du hast recht. Wir suchen jemanden mit einer Weckenhand und sag Harry Bescheid, er soll sich die Haare waschen.
2: Wozu, Chef?
1: Könnte wichtig werden.
2: Verstehe, Chef.
0: Typisches Montagspublikum, Chef. Ich sehe höchstens 5 Leute, Chef, denen eine Hand fehlt, Chef.
1: Ich glaube trotzdem, wir sind hier richtig in der Blue Gorilla Bar.
2: Nach welcher Hand suchen wir eigentlich? Links oder rechts?
1: Am besten, wir teilen uns auf. Robert, du hältst Ausschau nach Wecken rechten Händen und du, Walter, nach Wecken linken.
0: Geht klar, Chef. Und was machen Sie, Chef?
1: Ich klopfe mir den Schalupke vor.
0: Schalupke, Chef? Den Wirt vom Blue Gorilla, Chef?
1: Der steckt da hundertprozentig mit drin in der Sache.
2: Schalupke, das klingt nach einer heißen Spur.
0: Nichts gefunden, Chef. Alle behaupten, Chef, sie hätten ihre Hände, Chef, schon bei der Geburt verloren, Chef.
1: Man soll ja auch am Kopf ziehen. Na ja.
2: Bei mir auch nichts, Chef.
1: Na gut. Hey, Sie da, Herr Ober, wo ist denn der Schalupke?
3: Der macht Urlaub in Italien, in Apennine, glaube ich.
1: Walter, erschieß den Halunken.
2: Wozu, Chef?
1: Ich mag keine Frauen hinter der Theke.
2: Verstehe, Chef.
1: Robert, Walter, merkt ihr was?
0: Klar wie Kloßbrühe, Chef. Apennine, Chef. Appenhand, Chef. Das kann kein Zufall sein, Chef.
2: Aber wer hat Schalupke die Hand abgesägt, Chef?
1: Komm mit, ich zeig euch was.
0: Die liegt ja noch immer da, Chef.
1: Und? Fällt euch nichts auf?
2: Die Appenhand hat die Tatwaffe selber in der Hand.
1: Sehr richtig. Rasiermesser scharfes Herbstlaub. Wir haben es bloß vorher nicht gesehen, weil hier alles voller Herbstlaub liegt.
0: Eine perfekte Tarnung, Chef.
2: Hat sich also Schalupkes Hand eigenhändig vom Rest Schalupke getrennt?
1: So muss es gewesen sein. Hier wurde es wahrscheinlich einfach zu viel, dauernd Menschen erschießen zu müssen.
0: Wofür können wir denn den Schalupke jetzt drankriegen, Chef, wenn seine Hand das Ding alleine gedreht hat, Chef?
1: Harry soll ihn erschießen.
2: Harry? Ich denke, der wäscht sich die Haare?
1: Wenn er damit fertig ist.
2: Gut, dann ist es kein Problem.
1: Ich denke, wir haben uns jetzt jeder eine Flasche Cognac verdient, was?
0: Und was geschieht mit der Appenhand, Chef, Chef?
1: Nehmen Sie mit, sie gehört dir, Robert.
0: Danke, Chef, Chef. Danke, vielen, vielen Dank, Chef. Vielen Dank, Chef.
1: Es ist Herbst, Walter. Findest du nicht auch?
2: Da könnte was dran sein. Sollen wir ihn verhaften?
1: Nein, warte noch ein paar Wochen, Walter.

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1: Die schönsten Pannen der Medizingeschichte. Gelsenkirchen. Im städtischen Bertie-Vogts-Hospital konnte bei einem Skatspiel unter befreundeten Chefärzten im Operationssaal der Intensivstation ein Grand mit Vieren nicht zu Ende gespielt werden, weil ein Notfallpatient sich rücksichtslos in das Spiel eingemischt hatte. Der 19-Jährige hatte nach einem Autounfall eigenmächtig den Operationssaal betreten, ohne den Ausgang des Spiels abzuwarten und dabei die ganze Pikflöte von Professor Dr. Hamann verunreinigt. Auch der mehrmaligen Aufforderung des Klinikpersonals, nicht mehr zu bluten, kam der Mann nicht nach. Ein Ersatzblatt stand den Ärzten nicht zur Verfügung. Wer für den aufgekommenen Schaden an der Skatkasse aufkommt, ist bis jetzt noch unklar.

0: reiten für Freiheit und Gerechtigkeit. Die drei Musketiere. Heute
1: auf der Kirmes.
2: Wer hat noch ein bisschen Geld über? Wer will noch ein paar Blumen mit nach Hause nehmen? Kommt mal her, Jungfrau.
3: Porthos, Arthos, seht. Er hält den Sohn des Königs gefangen.
4: Im Namen des Königs gebe er den Benjamin frei oder es soll ein Schaden sein.
2: Ja, ein Benjamin wollt ihr drei mit den Filzen, ihr Figuren. Na, pass mal auf. Wir stellen euch mal was Schönes zusammen. Hier den Benjamin für 20, den Ficus haben wir dabei, hier eine Azalee auch noch für 20 und, ach komm her, hier, komm, pass auf. Hier die Hibiskus noch dabei, alles zusammen für 20. Na, was seid ihr jetzt, hä?
4: Ein Benjamin für 20? Er will wohl den König beleidigen.
3: Nee.
1: Das war die Herbstkirmes-Folge der drei Musketiere. Sie hörten heute auf der Herbstkirmes.

0: Der kleine Tierfreund.
1: Mutti, warum machen wir eigentlich nie Urlaub? Fragte die kleine Wühlmaus ihre Frau Mama. Alle anderen fahren weg in den Ferien, nur wir buddeln hier in der stinkigen Erde rum. Nicht mal an die Sonne dürfen wir. Den ganzen Tag müssen wir uns durch den Schlamm wühlen und die doofen Pflanzen von unten anfressen. Warum essen wir das Zeug nicht von oben, wie die anderen Tiere auch? In der Wühlmausfamilie kriselte es ganz gewaltig. Die nachwachsende Generation zeigte kein Verständnis mehr für das Leben der Alten. Da mochten die Elterntiere noch so sehr davor warnen, dass oben an der Sonne die Gefahr lauerte. Es half nichts. Einige Jugendliche hatten sich neulich bereits mittags auf den Rasen gelegt, um braun zu werden. Natürlich wurden sie von der Katz gefressen, doch auch das hielt die anderen nicht davon ab, mit der Tradition ihrer Eltern zu brechen. Zumal es unten im Erdreich auch immer ungemütlicher wurde. Früher hatten die Menschen ab und zu Wasser in die Mauselöcher gekippt, das war immer eine schöne Erfrischung. Andere hatten die Auspuffgase ihres Rasenmähers in das unterirdische Reich umgeleitet. Ganze Wühlmausgenerationen hatten sich damit zugedröhnt und ein Gefühl wie Woodstock herrschte unten im Mutterboden. Seitdem jedoch der Ökomensch oben regierte, war Schluss mit der Drogenversorgung und auch der Badespaß war vorüber. Unterm Wurzelstock herrschte gähnende Langeweile. Kein Wunder, dass die Jugend begann zu rebellieren. Auch beim Maulwurfs wurden die Kinder aufsässig, weil sie aber blind waren, strebten sie nicht ans Licht wie die Wühlmaus-Teenies. Mutti, begann die kleine Marion aufs Neue ihre Mami zu traktieren. Ich gehe jetzt mit den anderen nach oben. Ich habe die Schnauze voll von der doofen Erde. Und ich will nicht immer bloß den schönen Blumen in den Arsch reingucken. Ich will auch mal die Blüten sehen, sprach's und buddelte sich ans Licht. Die kleine Marion war wie geblendet vom roten Schein der Rosen und all den Gerüchen hier oben. Das dröhnte ja noch besser als Rasenmäher-Auspuffgase. Ja, liebe Zuhörer, wir ahnen längst, wie der Ausflug der kleinen Marion endete. Um allen hier zuhörenden Jugendlichen aber nicht die Illusion zu rauben, schließen wir an dieser Stelle unsere Geschichte. Bis zum nächsten Mal, ihr kleiner Tierfreund.

Der Äther, unendliche Weiten. Dies sind die Abenteuer der FF Enterprise, die mit ihrer 90 Mann starken Besatzung unterwegs ist, um neue Welten zu erforschen, neues Leben und neue Zivilisationen. Viele Lichtjahre von der Realität entfernt dringt die FF Enterprise in Galaxien vor, die nie ein Mensch zuvor gehört hat.

0: Aufstand des Hans Jürgen oder ein Praktikant sieht rot.
1: So, hier ist Hans Jürgen. Scheiß aufs Logbuch, ey. Sternzeit könnt ihr euch sonst wo entschieben. Ich habe ja lange genug den Praktikanten gemacht, ey. Bin doch nicht der verdammte Schiffssklave. Hans Jürgen, hol mal Kaffee. Hans Jürgen, putz mir mal den Feser. Die letzten Mutantenjobs, demnächst wollt ihr wahrscheinlich, also noch den Hintern abwische, wa?
2: Hans Jürgen, fertig!
1: Und du bist auch der letzte Ausbeuter, Spock. Jeden Morgen kann ich dir die Rama in die Haare schmieren und die Ohren schleifen. Und dafür kriege ich ja noch nicht mal ein Lächeln. Wie den letzten Dreck behandelt ihr mich hier doch, ey.
3: Im Gegenteil, sie wurden gerecht und mit Nachsicht behandelt.
2: Hans Jürgen, das Papier!
1: Ah, von wem gerecht, ey. Das kannst du dir auf die Ohren stecken. Lass mich hier nicht länger zum Bimbo machen. Praktikanten sind nämlich auch Menschen, so voll mit Gefühlen und so. Eure Raumscheiße, die könnt ihr hier ab jetzt alleine machen. Zieh mich jetzt nach Hause, Mann, oh, ey.
4: Sie werden hier bleiben als lebendes Beispiel für eine gestrauchelte menschliche Existenz.
1: Korker, damit ich dir weiter täglich dein Korsett zubinde, wa? Und Uhura die Nylons bügle und Chop Suey für Zulu koche und dem Chekhov Deutsch Nachhilfe gebe, ne? Aber mach doch, was er wollte. Ich desertiere, ey.
3: Sie haben das Recht, das zu tun, Sir. Aber ich möchte ihn davon abraten.
1: Ach ja, was blüht mir dann Furchtbares, wenn ich jetzt abhaue? Stellt er mich dann in eine Ecke oder was sonst, hä?
3: Ich nehme an, Sie durften wählen. Ja. Zwischen Tod auf dem elektrischen Stuhl, zwischen Tod durch Phaserstrahlen oder Tod durch den Strang.
1: Ja, so. Na, dann gehe ich wohl doch lieber erstmal jetzt einen Kaffee machen, ne? Das ist wohl das Beste.
3: Ja, je früher Sie anfangen, desto besser.
1: Ja, klar, ey, das geht ganz schnell. Also Spock wie immer, 8 Stück Zucker und viel Milch, ja, ne?
2: Hans Jürgen, wo bleibst du denn?
5: Ich komme gleich,
3: Faszinierend.

0: Abstimmung. Drei Namensvorschläge stehen zur Wahl. Es wird um einfaches Handzeichen gebeten, ja? Also, Vorschlag 1. Plunder und Pläuschen. Also jetzt, Vorschlag 2. Klatsch und Backsch. Einfaches Handzeichen reicht. Die Kommentare könnt ihr euch wirklich sparen. Also pass auf, dritter Vorschlag. Aufpassen. Back und Schnack. Bitte das Votum. Tja, jetzt weiß ich auch nicht mehr. Ich fand den eigentlich ganz gut, Back und Schnack, ja?
1: Ja, aber das ist doch nichts da.
2: Das ist doch scheiße.
0: Ja gut, dann eben nicht.
3: Das war aus der Reihe Große Momente der Weltgeschichte. Deutschlands wichtigste Kundenzeitschrift soll einen Namen bekommen. Nach vielen, vielen Abstimmungen und Diskussionen einigt man sich auf den Namen Bäckerblume. Der Untertitel Das investigative deutsche Nachrichtenmagazin wird ersatzlos gestrichen.

0: Silvesterfeiern haben bekanntlich den Zweck, die Zeit bis Mitternacht zu überbrücken, damit man nicht aus Versehen den Jahreswechsel verschläft. Als wir klein waren, war das noch einigermaßen spannend. Wann sonst durften wir so lange aufbleiben? Heute aber ist dies alltägliche Routine. Und dies macht die Partys in dieser Nacht so fad und langweilig.
1: Eine neue Spielidee kann hier wieder für Spannung sorgen. Es lehnt sich an das aus der Mode gekommene Partyspiel russisches Roulette an. Nur dass bei unserem pharmazeutischen Roulette nicht der Tod, sondern der vorzeitige Tiefschlaf droht.
0: Das Spielmaterial besorgen Sie sich in Ihrer Apotheke. Eine jeweils ausreichende Zahl von Kopfschmerz- und Schlaftabletten. Achten Sie dabei auf Alkoholverträglichkeit und unterschiedliche Einfärbung der beiden Medikamente. Bewährt haben sich blaue Schlaftabletten in Kombination mit weißen Brausetabletten gegen den Kater. Ihr Apotheker berät Sie gerne. Das Mischungsverhältnis der beiden Sorten orientiert sich an dem Umfang Ihres Getränkevorrats. Sparsame Gastgeber bevorzugen ein Verhältnis von 4:1, das heißt, auf jeweils 4 Schlafpillen kommt eine Kopfschmerztablette.
1: Nun müssen Sie noch die Tabletten einzeln so verpacken, dass von außen kein Unterschied zu erkennen ist, und die Päckchen in ein dafür geeignetes Gefäß geben. Außerdem benötigen Sie eine ausreichende Zahl von Matratzen für die Bequemlichkeit Ihrer Gäste.
0: Der Spielablauf ist ganz einfach. Sie müssen nur lange genug vor Mitternacht mit dem Spiel beginnen. Jeder Gast, der sich ein neues Getränk eingießt, darf sich ein Päckchen aus dem Gefäß nehmen und dies sofort öffnen.

0: Ist eine Schlafpille darin, muss er sie sofort einnehmen. Eine Kopfschmerztablette darf für den nächsten Morgen aufbewahrt werden.
1: Ziel ist es, möglichst viel zu trinken, so wie dies bei Silvesterfeiern ja auch üblich ist, ohne dabei einzuschlafen. Gewonnen haben die Gäste, die um Mitternacht noch wach sind. Schlafen alle, so ist der Gastgeber Sieger.
0: Ein temperamentvolles und spannendes Spiel. Wir wünschen Ihnen damit einen guten Rutsch.

0: Herr Brunk, gibt es Ihnen eigentlich noch den privaten Hans-Werner Brunks? Ich meine, was haben Sie eigentlich so für Leidenschaften, Hobbys und Träume und so?
1: Ja, mein Junge, da brauche ich gar nicht lange nachzudenken. Es ist vor allem das Tanzen. In meiner Jugend habe ich ja Turniere getanzt und auch einige Meistertitel der Vollamateure eingeheimst. Und mein Lehrer und ganz großes Vorbild war ja damals wie heute dieser Franco Hesse Udo, nicht? Übrigens auch ein ganz erfolgreicher Radiomacher.
2: Udos Tanzstunde.

So, Dankeschön, das war unsere neue Zivildienstleistende in der Tanzschule mit seiner neuen Combo. Liebe Tanzfreunde, sicher habt ihr euch schon lange gefragt, ob es denn in dieser Saison gar keinen Modetanz gibt in Udos Tanzstunde. Und richtig, es gibt auch keinen. Aber wir wissen ja alle, wenn wir in der Disco sind und einen echten Softrap hören, dann kommt es uns mit Sicherheit in den Sinn, ein paar neue Tanzschritte auszuprobieren. Unter der Vorhaut, Und wer vorhat, seine Tanzpartnerin zu imponieren, der steckt immer die Titte der Partnerin, die Kotztüte der Partnerin mit ein. Denn bedenkt beim Tanzen, eine schnelle Drehung zu viel, zu Hause womöglich wieder Wurstebrei mit Himbeeren und Schlagsahne mit Kabeln gegessen. Gell, Schosch, da erinnerst du dich noch genau an den letzten Abschlussball. Gell, schön war das ja nett mit dem Aufwischen hinterher. Ja, die Dame selber hat auch Möglichkeiten, im modernen Tanz einzugreifen, indem sie den Mann auf einen Stuhl steigen lässt. Sie wartet dann, bis er steht. Oben, ja. Und dann kann die Partnerin aus dieser Position ausgiebig einen Blick auf seine großartigen Was soll das hier heißen? Das kann doch kein Mensch lesen, nicht? Auf seine großartigen, genialen Knie werfen, die er natürlich im Plié, also gebeugt hält. Ja, wissen wir Bescheid. Und wenn die Dame sich im Rhythmus der Musik wiegt und vielleicht mal nach rechts wendet, dann kann der Partner sie auch mal von hinten nehmen. An die Hand. Gell, Schorsch, dass wir uns da richtig verstehen. Und dann mit ihr weiter tanzen. Eine ganz andere Variante ist, bei Hip hüpft die Partnerin auf den Stuhl und bei Hop holt sich der Partner eine Runde. Die Partnerin, natürlich, klar. Macht euch keine Sorgen, wenn es euch einmal nett normal vorkommt. Neue Tänzer brauchen immer etwas Zeit, bis sie in Fleisch und Samen übergehen. Noch eins, denkt immer dran, beim Tanzen, Belüftung ist das A und O, drum lasst die Hoden baumeln und macht frei den... Nein! Lass die Hosen baumeln, ja. Lass die Hosen baumeln, muss das heißen. Ja, Gott nochmal. So, jetzt wünsche ich euch aber viel Spaß mit Phil Harmony und seinem Softrap. Sein Motto gilt auch für euch, wird's ganz grün und wamm im Metz, dann puckelt auch zu rechtes Glied. Nein, Hetz, genau. Dann puckelt auch zu rechtes Hetz.

0: Hey, Gisela, was ist beste Serie in Radio überhaupt in Deutschland?
1: Denver Clan.
0: Quatsch, in Radio.
1: Ja, Denver Clan.
0: Das kommt nicht in Radio. Außerdem ist gar nicht mehr, läuft nichts mehr.
1: Wo ist das denn?
0: Also, was ist beste Sendung? Hä? Was ist?
1: Keine Ahnung.
2: Fahrgemeinschaft, oh yeah.
3: Ich lese gerade zum x-ten Mal Emile ou de l'éducation von Rousseau. Aber natürlich nicht in der Übersetzung. Ist total toll. Was lest ihr denn zurzeit so?
1: Hanni und Nanni geben nicht auf. Das ist vielleicht mal spannend. Da kommen 11 neue im Internat Lindenhof an. Und Hanni und Nanni, die kommen dann nicht so gut mit klar. Ne? Und dann machen sie einen Ausflug.
3: Oh, ich hätte es wissen müssen. Also, was lest ihr zurzeit? Alle außer Gisela.
1: Wusste ich, dass ich wieder nichts sagen darf.
4: Ich lese die Geschichte der Staplerfahrer. Von der Antike bis zur Moderne. Eine kritische Auseinandersetzung mit der zunehmenden Mechanisierung in der Arbeitswelt und einem Vorwurf von Adolf W. Stapel. Noch Fragen?
0: Ich lese Brigznesnevolnje Palette Brigznja von Danuta Gislav.
3: Sehr interessant, ja.
0: Auf Deutsch heißt, wie ich die Paletten packte. Eine Autobiografie von Danuta Gislav. Ich lese natürlich in Deutsch Übersetzung.
3: Ist schon klar, ja.
4: Hey, Jaro, den Schinken habe ich auch gelesen. Das ist das Buch, wo die Autorin zurückblickt auf ihre Jahre als Ferienarbeiterin in einer Feinkostfabrik und wo sie diese irren Abenteuer erlebt hat mit Ketchupflaschen und Mayonnaise-Tanks.
1: Ach, stimmt ja, Kalle. Das hatte ich dir doch auch mal ausgeliehen, ne? Da ging es doch um geschlechtsspezifische Probleme in der modernen Arbeitswelt. Am Beispiel des Handabfüllens von Jägersoße.
0: Ja, Gysi, ja. Ist ein lustiges Kapitel, ja. Als alles Jägersoße spritzt an Decke und Abteilungsleiter kommt.
3: Ja, Leute, schon klar, verarschen kann ich mich auch alleine.
4: Hast du es etwa nicht gelesen, Holger? War doch auf allen Bestsellerlisten.
1: Ja.
4: Doch wohl nicht so eine Literaturgranate, was?
1: Nee, Kalle. Holger kennt bloß was von Bordeaux oder wie der heißt.
3: Rousseau.

0: Firma.
1: Liebe, Intrigen, Portokosten.
0: Schicksale rund um das Wirtschaftsimperium des Fritz F. Niedmeier.
2: So, jetzt hören Sie mir mal hier noch.
3: Schnauze! Die sind alle vorläufig festgenommen!
4: Aber wer sind sie denn?
3: Unser Verein, liebe Frau Graumann, ist so geheim.
4: So.
3: Dass wir selber nicht wissen dürfen, für wen wir arbeiten. Und jetzt keine Fragen mehr. Die beiden da vorne kommen mit zum Feuer. Und die anderen bleiben hier in diesem Büro und rühren sich nicht von der Stelle, ist das klar?
1: Aufregung in der Firma. Markus 1 und Markus 2, offensichtliche Agenten irgendeines Geheimdienstes, sind unbemerkt in die Firma eingedrungen. Niedmeier und Schrage sind die Ersten, die Markus 1 zum Verhör bittet. Völlig verunsichert folgen sie der Aufforderung. Im Labor stehen schon einige andere Agenten, sogenannte Verhörspezialisten, und nehmen die beiden in Empfang.
3: Wo? Hier sind sie! Und seid nicht so zimperlich mit den beiden, ja, ist doch klar?
2: Hier reinsetzen, aber Dolly.
5: Aber das können Sie doch nicht machen. Das ist doch der Laborkessel. Warum können wir uns nicht wie ganz normale
6: Schrache,
5: Menschen...
6: Schrache, bitte nicht, sein sofort.
3: Schnauze! Rein da, aber zack, zack!
6: Schrache, lassen Sie nur, wir kriegen schon noch unsere Chance.
5: Na gut. Oh, ist das kalt.
6: Ja, das ist verdammt.
3: Nicht mehr lange, mein Lieber. Aber das liegt ganz an euch. So, kommen wir jetzt aber zur Sache.
1: Da bin ich aber mal gespannt.
3: Ach, das hätte ich ja fast vergessen. Der Mann da in der Sprecherkabine. Festnehmen!
1: Aber ich bin doch nur hier, der erzählt.
3: So, meine Herren, Sie werden verdächtigt, lange Jahre für die Stasi gearbeitet zu haben. Ihre komplette Firma. Und Sie arbeiten auch heute noch für diese Banditen. Was sagen Sie jetzt?
2: Lächerlich kann ich da nur sagen. Was war er? Einfach lächerlich. Schare! Hören Sie auf zu lachen, Sie Idiot. Sagen Sie mal zu unserer Verteidigung, Frau Schell.
5: Lächerlich, einfach lächerlich, ja. Total lächerlich. Da sehen Sie, Herr Markus, und jetzt kommt sie.
2: Das ist ja wunderbar.
3: Blut, mach den beiden wenig Feuer unterm Hintern.
2: Ah, nein.
3: Meinen Sie denn, meine Herren, wir würden derartige Behauptungen ohne Beweise aufstellen? Meint das einer im Raum hier?
2: Haben wir auch schon mal gemacht, und zwar damals als...
3: Schnauze! Herr Niedmeier?
7: Ja?
3: Erkennen Sie das wieder?
7: Sagen wir ja. Ja, meine Güte, das ist ja meine Beitrittserklärung zum Buchclub.
3: Ja.
7: Das war vor 10 Jahren, damals an der Haustür.
3: Ja.
7: Ich mache nämlich gerne so Herrenmagazine, müssen Sie wissen. Jeden Monat habe ich dann das Neueste auf diesem Gebiet, frei Haus.
3: Und er gibt es zu.
7: Ja.
3: Er gibt es zu.
7: Ja.
3: Sehen Sie, Herr Niedmeier, nur so kommen wir weiter.
7: Aber
3: dann schauen wir uns mal an, was auf der dritten Kopie dieser Beitrittserklärung steht. Na los!
7: Ich erkläre hiermit gleichzeitig, dass ich für die Staatssicherheit arbeite, exklusiv zu den üblichen Bedingungen. Aber das hier wird doch ja nicht...
3: Sie wollen uns also erklären, dass Sie nichts davon gewusst haben.
7: Natürlich.
3: Dass die meisten Buchclub-Werber in Deutschland auch gleichzeitig für die Stasi gearbeitet haben.
7: Doch ja nicht.
3: Und Sie leugnen wohl auch, dass die Stasi in Ihrer Firma eine Verbindungsoffizierin eingeschleust hat. Ihre Sekretärin nämlich.
7: Sie meinen doch wohl nicht, Frau Jaumann. Das kann nicht sein. Das nicht.
4: Doch, Herr Direktor. Er sagt die Wahrheit.

0: Frieda und Anneliese.
1: Montag habe ich keine Zeit, Frieda, dann geht's nach Berlin.
2: Was willst du da denn? Grüne Woche ist doch vorbei.
1: Ach, zu so einem Schied brauche ich nicht hin. Mir reicht Brokumer Markt.
2: Und was willst du dann da jetzt? Verwandte habt ihr doch nicht. Blumen Group waren sogar schon zweimal in Gemeindehaus in Plattengülle.
1: Ich bin ernannt worden. Ja, kannst mich gratulieren, ich bin Wahlfrau.
2: Wer soll dich denn wohl wählen?
1: Das ist kein Casting. Ich wähle, und zwar den Bundespräsident.
2: Du allein? Dann mach wohl was Schönes bei rauskommen. Wer wird's denn wohl? Richard Wittecker?
1: Weizsäcker hieß der.
2: Und was singt der?
1: Jedenfalls nicht hoch auf den gelben Wagen. Der Weizsäcker singt nicht. Außerdem muss ich den neuen Präsi wählen. Den sie mir gesagt haben.
2: Das wäre eine schöne Wahl. Du darfst ja gar nichts bestimmen.
1: Der war der Vorsitzende von der Stasi-Behörde oder
2: und
1: so.
2: Und solche werden bei uns Bundespräsident?
1: Das ist Integration. Ich freue mich wenigstens auf den Wahlgang und auf die 60 Euro Tagessatz und Essen und Suppen ollens vor Immesüß.
2: Wie kommt man denn da dran?
1: Das ist Fügung, es steht doch geschrieben. Und du Plattengülle, die du klein bist unter den Städten im Güllegau, aus dir soll mir die kommen, die in Berlin den Herrn wählt. Und das bin ich.
2: Du bist ja total größenwahnsinnig geworden, Ende und aus.
1: Anneliese, überall.

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Der Äther, unendliche Weiten. Dies sind die Abenteuer der FF Enterprise, die mit ihrer 90 Mann starken Besatzung unterwegs ist, um neue Welten zu erforschen, neues Leben und neue Zivilisationen. Viele Lichtjahre von der Realität entfernt dringt die FF Enterprise in Galaxien vor, die nie ein Mensch zuvor gehört hat.

0: Kartoffelpalat, hallo, gucken Sie mal, was der Spock und ich hier für schöne Kekse gemacht haben, ey.
1: Okay, das ist ja ganz reizend. Ja. Hier haben wir die Tofu-Zimtsterne, die Soja-Keimling-Printen, die Grünkern-Spekulatius und alle in so schönen Formen.
0: Der hat alle der Spock selbst mit seinen Ohren ausgestanzt.
1: Ja. Okay, das ist ja wunderbar. Aber sagen Sie mal, Herr Spock, warum haben Sie denn gar keine Butter oder Zucker in Ihr Gebäck? Und dann, ich meine, nur gebackenes Mehl allein, das schmeckt nun mal auch nicht, oder?
2: Vielleicht liegt es daran, dass meine Hirnfunktionen nicht mehr so zuverlässig sind wie früher.
3: Ach, Schluss mit dem hier Quatsche. Hans-Jürgen, kommen Sie mal lieber hier, was der Körki und ich schönes gebacken haben. Hier alle Kekse in Form von so kleinem Werkzeug, nicht wahr?
0: Langweilig.
3: Und hier schon 20 fertig.
4: Wir sollten versuchen, auf 100 zu kommen.
0: Benno und Kirk, die alten Lahmärsche.
3: Was denn?
0: Spock, sag mal, wie viel wir schon haben, ha?
4: 1.771.551.
3: Ja. Na und, dafür schmecken unsere aber besser, jawohl.
0: Quatsch.
5: Oho, Herr Kettner!
3: Oh nein.
5: Herr Hausmeister!
0: Oh Gott, schon wieder die dicke Frau Hildegard. Schnell, Spock, versteck unsere Kekse, ganz schnell.
4: Sehr logisch gedacht.
1: Ja. Ich glaube, ich gehe mal pullern, los.
5: Na, ihr zwei Hüpfner, ja. Und du, mein schnuckeliger kleiner Käppner. Ich dachte, du wolltest mich gestern mal besuchen kommen. Aber stattdessen bist du nur die ganze Nacht mit dem Benno hier allein in der Backstube gewesen. Was habt ihr denn da wohl gemacht, ihr zwei Schlimmen hier?
2: Dass wir uns sagten, und was zwischen uns passiert ist, geht niemandem was an, nur uns.
5: Oh, was sehe ich denn da? Das sind ja selbstgebackene Kekse. Da muss ich doch gleich mal annaschen gehen.
4: Es wäre gut, wenn du so schnell wie möglich eine Autopsie vornimmst.
3: Ach was, das weiß ich ja auch so. Da liegt doch nur daran, dass du wieder unbedingt zwei Flaschen Jägermeister in den Teig kippen musst, Kirky-Mensch.
0: Los, Bock, komm, wir backen weiter jetzt, ne? So, tu schon mal das explosive Pulver in den Mixer, ne?
3: Was habt ihr da für Pulver?
0: Explosive heißt das. Ich glaube, das ist so ein Mehlersatz. Das hat in der Kammer beim Scotty da gestanden.
3: Ihr seid denn vom Mutantin ihr Bissen?
0: Wieso?
3: Das ist doch unser Sprengstoff für den Photonentorpedo.
0: Hä?
3: Spock, altes Ohr, Hände weg, nicht in den Mixer, nicht anmachen!
2: Faszinierend.
0: Dann müssen wir wohl dieses Jahr die Kekse noch mal kaufen gehen, ne?

0: steht drin? Hast du es schon gelesen, Genosse?
1: Na ja, klar. Also für 800.000 Schacken hat der Kollege wirklich gut recherchiert.
0: Ah, oder hat Christa das vielleicht geschrieben?
1: Nee. Diese Sachkenntnisse in Bio und Medizin, das ist eindeutig er.
2: Das war aus der Reihe Große Momente der Weltgeschichte. Oscar Lafontaine veröffentlicht sein großes Anatomiewerk Das Herz schlägt links. Weitere Bände in Arbeit. Die Leber sitzt rechts und das Hirn schwimmt oben. Deutschland im Herbst 1999.

0: Jetzt sagen Sie mir bloß nicht, Sie haben es verpasst. Samstagabend, die erste Wetten-Das-Sendung im neuen Jahr. Ach, also gut, hier die Kurzfassung. Und passen Sie gut auf, was diesmal alles los war. Dabei waren natürlich Thomas Gottschalk, übrigens in schwarz-rot-weiß, samtene Eleganz, wie ein junger russischer Zar. Und dann die Gäste. Udo, der Saalkandidat, an seiner Seite. Armin Müller-Stahl, Peter Ustinov, Heller von Sinn. Und als besondere Überraschung Harald Junke, nüchtern. Glaube ich jedenfalls.
1: Ich bin schon in Betten gefallen, da wusste ich gar nicht, in welcher Stadt die stehen.
0: Ja, ja, ja, Harald Bistenhecht, alles klar. Aber kommen wir zu den Wetten. Zwei Tandem-Skifahrer, die schneller fahren als alle anderen. Ein Bogenschütze, der schneller Bogen schießt als wieder andere. Zwei Schüler, die Poptitel am Zucken einer Kerzenflamme identifizieren. Und zwei Burschen, die die Bettenmarke am Quietschen ihrer Matratze erkennen. Fast schon was fürs RTL-Spätprogramm. Und wo wir gerade dabei sind, Heller von Sinnens Wetteinsatz.
2: Zuerst haben schon gedacht, ich könnte vielleicht 5.000 Mark für die Deutsche Krebshilfe spenden, aber ich denke, die nehmen mein Geld nicht.
1: Ja.
0: Ja, und deshalb kam dann ihr zweiter Vorschlag.
2: Ich würde mich bereit erklären, umsonst, ohne Gage, die nächste Wetten-Das-Sendung zu moderieren.
0: Und als ob allein diese Aussage nicht schon für einige Dutzend Schlagzeilen in der Regenbogenpresse ausreichen würde, Thomas, ich kann mein Maul einfach nicht halten, Gottschalk setzte noch einen drauf.
3: Nur wenn ich nackt bei dir in Weiber von Sinn auftreten
2: muss.
0: Skandal im ZDF. Und jetzt steht der öffentlich-rechtliche Nudistenmoderator Thomas Gottschalk nackt im Wind. Denn da gibt es nichts. Er muss die Hosen runterlassen. Die Wette wurde verloren. Unglaublich. Darum zur Entspannung nach diesem Schock jetzt erst einmal die Saalwette.
3: Das. Sie es nicht schaffen, 10 Manta-Fahrer auf die Bühne zu holen, die Manni heißen und eine Friseuse als Freundin haben.
0: Aber nichts einfacher als das. Schließlich war man doch in Duisburg und so fuhren sie dann am Ende auch fröhlich dröhnend ein. 10 Manta-Mannis, wahre Prachtexemplare, im Nacken und unter der Nase verspoilert, am Ellenbogen die hochgetunte Friseurfreundin. Was für ein Schlussbild. Und im Gespräch zeigte es sich dann, so doof sind die Manta-Fahrer gar nicht.
3: Du heißt?
4: Ja.
0: Naja, gut, okay, war aber auch eine schwere Frage. Aber egal, klarer Wettsieg für Thomas Gottschalk.
3: Manfred aus Wattenscheid, das gilt ja doppelt so.
0: Musik gab's natürlich auch, zum Beispiel Mike Oldfield mit Heaven's Open, Rod Stewart mit Rhythm of My Heart und Bab mit, keine Ahnung, ich kannte die Sprache nicht. Das absolute musikalische Highlight des Abends war aber ohne Frage am Ende. Live über Telefon als Special Guest. New Entry von 0 auf 7,5%. Theo, der Weigel.
5: Der Weigel soll bezahlen, der Tommy hat's bestellt.
3: Oh.
5: Und Theo hat's kein Pinke, Weigel braucht mehr Geld.
0: Was für eine Sendung. Theo Weigel mit dem Bonner Liederzyklus Wir singen für die Steuerreform. RTL Plus wirbt im ZDF. Manta-Fahrer sprechen. Heller von Sinnen als neue Wetten-Das-Moderatorin. Und Thomas Gottschalk als zukünftiges Pin-Up-Modell für den Spind in der Damensauna. Ich frage Sie, ganz ehrlich. Kann die spätestens seit Nase vorn ohnehin angeschlagene deutsche Fernsehnation wirklich das alles verkraften?
3: Top, die Wette gilt.

0: Sie reiten für Freiheit und Gerechtigkeit. Die drei Musketiere. Heute
1: der Kauf der Stereoanlage.
2: Mit diesem Produkt werden die Herren Musketiere ihre Freude haben. Allein der Klirrfaktor.
3: Klirrfaktor? Das hört man gerne.
4: Testen wir ihn doch mal, den Klirrfaktor.
1: Das war die 923. Folge der drei Musketiere. Sie hörten heute der Kauf der Stereoanlage.

0: Der kleine Tierfreund.
1: Was gibt es Schöneres, liebe Zuhörer, als mit einer hübschen Kreidlerflorette durch das bunte Blättermeer des Herbstwaldes zu brummen? Die Eiche hat ein scharlachrotes Kleid übergestreift, die Ulme leuchtet im gelben Rock, nur der widerwärtige Tannenbaum trägt das ganze Jahr über seinen geschmacklosen grünen Jogginganzug. Doch von allen anderen Bäumen rieselt es herab, schillerndes Herbstlaub bedeckt den Waldesboden. Dort treiben auch andere, muntere Gesellen des Herbstwaldes ihr keckes Spiel. Mal einzeln, mal gehäuft spannen Schwamm und Pilz ihre braunen oder lustig betupften Schirmchen auf. Die modrigen Rabauken ernähren sich mehr schlecht als recht von Organismusresten in der mulmigen Bodendecke. Man darf deshalb wohl behaupten, dass Pilz und Mensch den kürzesten Kreislauf der Natur bilden. Kaum ist der Fliegenpilz verzehrt, da siedeln auch schon die ersten Sporen auf der seelenlosen Hülle des unkundigen Sammlers. Bewundernswert, wie sich hier die Fliegenpilzeltern opfern, damit ihre Sprösslinge reichlich Moderkost finden. Überall im Herbstwald ist der Tod zu Haus, besonders dort, wo eine Bundesstraße hindurchführt. Hier färben sich nicht nur die Bäume, sondern auch die Tiere blutrot. Das Farbenspiel der herbstlichen Natur findet seinen Höhepunkt in der städtischen Mülldeponie. Bunte Käfirbecher trudeln im nasskalten Wind und hunderte von Lachmöwen zurren an rot bedruckten Plastiktüten der Altkleidersammlung. Am Fuße der Deponie sickern kobaltblaue Rinnsale ins aufnahmebereite Erdreich. Einer Nutria, die sich am schrillen Bächlein labt, sind bereits alle Haare ausgefallen. Ja, liebe Zuhörer, auch manche Tiere legen im Herbst ihr Kleid ab. Das bunte Treiben auf der herbstlichen Deponie wird abgerundet von einem Angehörigen der Roten Armee, der dort, wo die Akten aller städtischen AIDS-Infizierten zwischen anderem Hausmüll lagern, nach alten Fischbüchsen stochert. Es ist eine Freude, in der herbstlichen Deponieflur zu wandern, mit all ihrem irisierenden Farbenzauber. Doch als sich die Sonne hinterm Horizonte senkt, mahnt von fern die Kreidler zum Aufbruch. Und ein letztes Mal leuchtet mir der farbenfrohe Herbst entgegen in den Ringen des Regenbogens, die auf der Lache ausgelaufenen Kraftstoffs verspielt im letzten Abendlicht unter dem Zweitaktboliden wackeln.

Yeah, natürlich geht es um die Giftgas. No, die Operation Lindworm soll jetzt heißen Weinprobe. Yeah, Herr Kaiser. Yeah, genau. Ob Sie uns dabei helfen können? Ja, die ganze Giftgas-Transport ist sehr negativ in den Schlagzeilen, you know? And we want die ganze Aktion popularisieren. Raus aus den Schlagzeilen, aus den Negativen und rein in die Positiven. Ja, und da habe ich eine Frage an Sie. Ob Sie uns können schreiben eine sehr positive Lied über die Giftgas? Ja, die Abtransport von der Giftgas wir halten für einen wichtigen Teil von dem Umweltschutz. Ja, wir haben da gedacht an eine Song für junge Leute, wo sie können mitklatschen und singen. Ja, ich habe gesehen nach dem Gewinn von der Fußball-Weltmeisterschaft. Leute wollen hupen und singen und ja, yeah, und da haben wir gedacht an Sie, eine der größten Hooper. sorry. Ich meine natürlich eine der größten Sänger in Deutschland. Ja, zu machen einen Song über Giftgas, wo alles ist positiv, ja? Yeah? Können Sie sich das vorstellen? Ja, yeah, you know, Amerika investiert Billions of Dollars in den Krieg und da können Sie sich natürlich vorstellen, dass der Etat für, sagen wir, Öffentlichkeitsarbeit in einer entsprechenden Relation zu dieser Summe steht. Oh, Sie haben Interesse? Yeah! Oh, that's great! Ja, yeah, wir haben auch gedacht, dass Sie machen eine Tournee mit unserem Zug. Yeah, mit unserem Munitionszug. Und singen Ihre Giftgas-Song in alle Bahnhöfe. Kaiserslautern, Worms, Gießen, Kassel, Detmold, Minden, Bremen und dann eine große Finale in Nordenham mit großem Feuerwerk und gasgefüllte Luftballons für die Kinder. Kinder interessieren Sie sehr. Oh yeah, das habe ich mir gedacht, ja. Ja, dann schreiben Sie doch erst einmal diesen Song und falls wir die Strecke noch ändern, dann ich rufe Sie wieder an.

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0: Neues aus Plattengülle. Poesiealbum.
1: Schlage niemals deinen Mann vor neun, denn auch er will sich am Sonnenaufgang freuen. Schlage stets deinen Kerl nach zehn, kann er vorher noch Brötchen holen gehen. Schlag den Mann nur selten gegen elf, schieb es lieber auf die Zeit vor zwölf. Kriegt dein Kerl um drei Erschläge, beginnt der Tag für ihn recht träge. Und wenn die Sonne geht zur Ruh, schlag noch einmal ordentlich zu.

0: Die Leute von Netzlo Rebo.
1: Moin, der Pastor. Ja,
2: schönen Tag noch. Oh, ist das schön heute. Das sagt auch sein.
3: Soll ja morgen wieder schlechter werden.
4: Der 19. August 1951 war ein besonderer Tag in der über 600-jährigen Geschichte des Dorfes. Netzlo Rebo bekommt seinen ersten Trecker. Hinrich Furken, damals Gemeindediener im Ort, erinnert sich. Die Ankunft des ersten Dieselschleppers, übrigens ein 12er Normark mit Mähbalken und allem Pipapo, hat nachhaltigen Eindruck auf die Bevölkerung Netzlo Rebos gemacht. Wenn die alten Leute des Dorfes in der verräucherten Gaststätte von Schulten-Wilhelm zusammensitzen und über die tödlichen Unfälle in der Landwirtschaft scherzen, dann klingt in ihrem Lachen noch immer der 12er Normark von einst mit. Die weitere Geschichte des Treckers ist schnell erzählt. Zwei Tage nach der Ankunft schlichen sich des Nachts ein paar junge Burschen in den Schuppen des Bauern Ruhlmann, wo der Schlepper untergestellt war, und versenkten den Strahl ihres Urins in den Tank des Dieselrosses. Vom lauten Krajolen der Dorfjugend aufgeschreckt, kam Rullmanns Karl noch gerade rechtzeitig, um das Mischungsverhältnis Rohöl-Urin im Bereich des Erträglichen zu halten. Ohne Scheu griff er nach der Mistgabel und schleuderte sie mit aller Macht in Richtung der verderbten Jugend. Der heute 54-jährige Walter Beermann war damals mit dabei. Auch im Verlauf der nächsten Jahre hat der Trecker den Leuten von Netzlo Rebo nicht viel Glück gebracht. 1956 hat der Fido den Deutsch Lanka vom Revierförster zum dritten und damit zum letzten Mal überfahren. Anfang der 60er Jahre übersah Rollmanns Karl beim Rückwärtsfahren seine Gattin. Der Fall wurde nie geklärt. Im Dorf hat man so seine Vermutungen, schweigt aber lieber. Dem Bauern Rollmann sollte der Trecker jedoch kein weiteres Glück bescheren. 1965 löste sich die Handbremse und der Normark raste in eine Palette nagelneuer Glasbausteine, die sich Rullmann für seine Eingangstür besorgt hatte, um eventuelle Heiratskandidatinnen zu betören. Übrig blieb ein Haufen Scherben und ein bis heute unverheirateter Bauer. In den frühen 70ern, wir erinnern uns, Studentenbewegung, Ostverträge, überall herrschte Aufbruchstimmung im Land, sollte der 12er Normark einen neuen Ölfilter erhalten. Das nun ausgerechnet in der alten Schmiede von Hermann Brönninghaus, einem der drei Jugendlichen, die 1951 in die Urinaffäre verwickelt waren und dem noch heute ein Zinken der Rullmannschen Mistgabel tief im Rücken steckt und er nachts den Schlaf nicht findet. Besagter Brönninghaus öffnet also die Haube des Treckers, um den Ölfilter auszutauschen und entdeckt am Motorblock Reste vertrockneten Blutes. Schlagartig steht ihm das Geschehen der unseligen Nacht wieder vor Augen. Seither ist er niemals wieder froh geworden, hat kein Weib gefunden und kein Glück. Und schuld ist dieser verdammte Traktor. Langsam greift Brönninghaus nach hinten, dort wo die großen Schmiedehämmer stehen, nimmt den allergrößten und lässt ihn auf den Motorblock hinabsausen. Ja, und das war das Ende für den 12er Normark. Er war unschuldig und büßte für einen anderen. Eingewachsen in Brennnesseln und Disteln steht sein Wrack heute hinter der Brönninghausschen Schmiede. Geblieben ist vom ersten Trecker Netzlo Rebo nur das Lachen der Alten in der Gaststätte von Schulten-Wilhelm, wenn die Kornflaschen die Runde machen.
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0: Da wird der Wägler in den Apparat schon wieder hingestellt. Sehr furchtbar. Ja, Frühstücksradio, Pavian Meyer zu Brachterbeck, was los?
1: Hallo, hier ist Radio FFN, Iris aus der Buchhaltung.
0: Ja.
1: Sag mal, ich höre zufällig gerade das Frühstücksradio. Ist der Brunkfeld gar nicht dabei?
0: Wieso? Was willst du denn von dem?
1: Nichts, ich meine nur, der hat nämlich den Sonntag schon für heute abgerechnet und mir hat er gesagt, es würde nur einer moderieren.
0: Ja, stimmt ja auch, ich.
1: Mir hat er gesagt, ich sollte ihm das Geld überweisen.
0: Ja, danke. Dieser verdammte Misthaken.

0: Valentin Hauptbahnhof, der Interzonenzug aus Köln über Dresden, Karl-Marx, Stadthofen, Nürnberg, Ingolstadt und Augsburg endet. Hier, wir bitten alle Fahrgäste, den Zug zu verlassen.
1: Sitter, Sitterherrin, haben Sie es nicht gehört? Hallo, wir sind da aussteigen müssen. Hallo? Ja, leckt's mich.
2: Der Kommissar. Der Tote von drüben.
3: Der Tote hier lebt nicht mehr, Chef.
4: Ja, das sehe ich, Walter.
5: Ist wahrscheinlich tot, der Tote, Chef.
4: Was meinst du, Erwin?
6: Sieht nach einem ziemlich toten Toten aus, Chef.
4: Was wir brauchen, ist ein Name, sonst kommen wir nicht weiter.
3: Wie wär's mit Lieselotte, Chef?
4: Sieht mir eher aus wie ein Mann, heißt ja auch der Tote.
3: Da haben Sie recht, Chef.
5: Nennen wir ihn doch einfach Erich, Chef.
4: Und weiter?
5: Wie wär's mit Honecker, Chef?
6: Warum fahren wir eigentlich mit Blaulicht ins Kommissariat, Chef?
4: Wir fahren nicht ins Kommissariat, Erwin.
6: Hä? Wo geht's denn hin, Chef?
4: In die Rimini-Bar.
5: Aber, Chef, wir haben doch auf dem Revier noch 8 Kisten Cognac, Chef.
4: In der Rimini-Bar treibt sich allerhand Gesindel rum. Sollte mich nicht wundern, wenn die über Lieselotte Bescheid wüssten.
3: Erich, Chef, Erich.
5: Honecker, Chef, Honecker, Chef.
6: Könnte der Tote nicht auch aus der DDR stammen, Chef?
4: Wie kommst du da drauf, Erwin?
6: Ja, wegen dem Namen, Chef.
3: Und er lag in einem Interzonenzug, Chef.
4: Wie weit ist es denn von der Rimini-Bar bis in die DDR?
5: Moment, circa 300 Kilometer, Chef.
4: Da hat Basunke schon ganz andere Dinger gedreht.
3: Der Chef von der Rimini-Bar, Chef?
6: Wir sind da, Chef.
3: Basunke behauptet, er kennt keinen Erich Honecker.
5: Der Mann lügt. Erich Honecker kennt doch jeder.
4: Was schlagt ihr vor? Wollen wir ihn gleich hops nehmen oder noch warten, bis seine Hintermänner auftauchen?
3: Ich hab ihn festgenagelt, Chef. Der läuft uns nicht weg.
4: Womit, Walter?
3: Mit seinem linken Ohr an die Lautsprecherbox, Chef.

0: Ist jetzt soweit, Chef. Basunke will aus. Packen.
1: Dann hol ihn her, Robert.
0: Ja, Chef. Geht in Ort. Nun, Chef.
1: Du, Erwin? Hm? Holst uns mal in der Zwischenzeit ein paar Cognacs.
2: Okay.
0: So, hier ist der Basunke, Chef. Er hört etwas schlecht.
1: Hört etwas schlecht?
0: Ja, Chef.
3: Basunke! Sag dir der Name! Erich Honecker! Jetzt etwas!
4: Chef, da läuft schon der Abspann. Wir haben keine Zeit mehr für Basunkes Geständnis. Was sollen wir jetzt machen, Chef?
1: Wir lassen ihn laufen. Er hat Erich Honecker nicht ermordet.
0: Ihn laufen? Nicht ermordet, Chef?
1: Nicht ermordet. Laufen, Chef. Überleg doch mal. Wenn Honecker jetzt tot im Interzonenzug liegt, dann bricht die DDR doch zusammen. Und alle von drüben kommen hier hin und trinken unseren Cognac weg.
0: Stimmt, Chef. Das möchte ich nicht mehr erleben, Chef.
1: Eben. Lasst ihn laufen.
2: Ja, sie hat nur noch eine angebrochene Kiste Cognac hier, Chef.
1: Danke, Erwin. Uns bleiben noch 20 Jahre, dann ist Honecker wirklich tot. Macht das Beste draus, Jungs. Und? Ruft Rehbein an. Sie soll die Nacht durchmachen.
4: Wieso, Chef? Der Fall ist doch geklärt.
1: Aber das weiß Rehbein doch nicht. Haha. Prost.
0: Prost. Prost, Chef.
4: Prostchen.
0: Prost.
4: Prost.

0: Radio FFN Serie.
1: Die Firma.
0: Liebe, Intrigen, Portokosten.
1: Schicksale rund um das Wirtschaftsimperium des Fritz F. Niedmeier.
2: Während in Japan gegen den neuen Tenno, also gegen Fritz F. Niedmeier, bereits Mordpläne aus qualitativ geringwertigem Nippon-Stahl geschmiedet werden, heißt es für Niedmeiers Frau Suzette, Abschied von den schottischen Highlands nehmen.
3: Au revoir, mein kleiner Schotte. Du wirst mir sehr fehlen. Du und dein Dudelsack.
4: Ja, me too. Denn keine Frau hat jemals solche Töne aus meinem Dudelsack rausgelockt wie du.
2: Ja, aber es hilft alles nichts. Suzette muss los, denn sie hat bei der Volkshochschule bereits einen neuen Kurs gebucht. Fernöstliche Meditationstechniken. Die könnte Ingenieur Schrage im Moment auch ganz gut gebrauchen, denn kaum hat er erfahren, dass Frau Graumann die Firma in eine Bauchtanzschule verwandelt hat, entdeckte er auch noch, dass Niedmeier in Tokio aus seinem Hotelzimmer verschwunden ist und sich in geistiger Verwirrung als neuer Tenno feiern lässt.
5: Jetzt sind sie alle verrückt geworden. Das ist zu viel für mich.
2: Aber da meldet sich sein Gewissen.
6: Nein, das ist nicht so viel für dich. Du kannst alles meistern, wenn du nur willst.
5: Ich will aber nicht.
6: Du willst.
5: Ich will nicht!
2: Kurz und gut, Schrages Gewissen gewinnt die Diskussion und so befindet sich Schrage schon wenige Stunden später wieder in Deutschland, um in der Firma für Ordnung zu sorgen und er kehrt mit eisernem Besen.
7: Ach, Herr Schrage, auch wieder hier und schon dabei, den Hof zu fegen? Fleißig, fleißig. Wie sieht es aus? Wollen Sie, wenn Sie fertig sind, nicht auch mal eine Probestunde Bauchtanz nehmen? Die erste ist kostenlos.
5: Bauchtanz? Jetzt ist hier Schluss mit dieser Arschwackelei. Wir sind hier schließlich kein orientalisches Freudenhaus, sondern ein deutsches, eine deutsche Firma. Und wir werden jetzt das machen, was deutsche Firmen am besten können.
7: Sie meinen, wir sollen Konkurs machen?
5: Pappelapapp, wir werden uns ausschließlich dem Anlagenbau widmen. Sie und Zakowski fangen schon mal an und nehmen Sie Boris und Steffi auch noch dazu. Und ich jette mit Norbert jetzt noch mal kurz rüber nach Tokio und hole Tenno Niedmeier zurück.
7: Benno Niedmeier? Ja, hat der Chef denn noch einen Bruder?
2: Nein, hat er natürlich nicht. Aber woher soll Frau Graumann wissen, was für eine Geschichte sich hinter diesem kurzen Satz von Schrage verbirgt? Sie weiß ja nicht einmal, was sich hinter dem Wort Anlagenbau verbirgt. Wird sie es herausfinden? Und werden Schrage und Rauhartäckel Norbert Niedmeier wirklich rechtzeitig finden? Oder werden die Feinde des neuen Tennis ihnen zuvorkommen? Und Suzette, wird sie auf dem nächsten Volkshochschulkurs endlich zu sich selbst finden? Versäumen Sie auf keinen Fall die nächste Folge von Die Firma.

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1: Anneliese, fährst du mit nach einem Ausflug zum Dümmer von Kuhlmanns Möffi, seinen alten Verein?
2: Bin ich viel zu jung für, ich setze mich doch nicht in so ein Rentner-Aquarium.
1: Denn ich, liebe Tante, ich sitze auf alle Fälle vorne bei Möffi.
2: Och, muss dich wieder wichtig machen, das liegt ja bei euch in der Familie.
1: Wir Horstmannskötter sind karrierebewusst. Wir verkehren eben mit die Höheren alle, da kann man sich wenigstens auf Augenhöhe unterhalten.
2: Dass ich nicht lache, mit den Lütgen Möffi, da muss man sich ja bücken. Wenn man denen in sein Ohr guckt, dann sieht man die andere Seite.
1: Was?
2: Insofern passt er ja gut zu euren Reinhard. War der nicht früher sogar sein Abteilungsleiter auf dem Amt?
1: Ah, der Chef fehlt immer große Stücke auf unseren Reinhard. So himmelfleißig wie der Junge ist und ständig wurde er befördert.
2: Mit einem Aufzug in eine dritte Etage, wo seine Sachbearbeiterbutze ist, das wohl. Mehr ist doch nicht bei rausgekommen.
1: Der Junge hat seinen Aufstieg von ganz unten bis mittel oben allein durch ehrliche Arbeit erreicht.
2: Ja, durch Treppensteigen bestimmt nicht. Der feine Herr Reinhard fährt lieber Fahrstuhl.
1: Du bist doch bloß neidisch auf seine gute Stelle. Und Hochbegabtheit.
2: Ach, wer ist nicht alles begabt?
1: Euren Dieter auf alle Fälle nicht. Sonst müsst ihr nicht in eine Imbissbutze schuften. Wenn nix wird, wird, wird.
2: Euren Reinhard hätten sie doch schon längst rausgeschmissen, wenn er nicht jeden Tag beim Chef gesessen hätte und den so lange an die Schulter gekratzt hätte, bis aus denen sein Samtjackett schließlich ein Kordjackett geworden ist.
1: Verstehe ich alle nicht.
2: Euren Reinhard, erzählen sie auf dem Amt, der hätte so einen braunen Ring schon um Hals.
1: Wer's tragen kann?
2: Und beim Schreibmaschinenkurs von der kommunale Kreisvolkshochschule ist er sogar damals durchgefallen. 2 Anschläge pro Minute.
1: Reinhard ist Beamter und kein Terrorist.

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0: Was zum Teufel ist das denn? Lauter grüne Blätter?
1: Maulisch, Rumkirk, du fette Ratte. Das sind 50 Gramm Endiviensalat. Ohne Dressing, versteht sich. Deine Ration für den Tag.
2: Da gehe ich doch lieber gleich in den Knast, nicht wahr, Spock?
3: Nee, das tut dir auch mal ganz gut, Kirk, ne? Du hast schon ganz schön zugelegt. Die dicke Frau Hildegard hat auch schon gesagt, dass sie dich so richtig unerotisch findet, du.
1: Richtig, guckt euch mal alle an, ihr Mopsgesichter. Julia Spock hat schon richtigen Rettungsreifen um die Ohren.
4: Logische Schlussfolgerung, irgendwas ist im Getreide.
1: Quatsch! Du frisst einfach zu viel, das ist alles. Und damit ist nun Schluss. Auf meinem Schiff herrscht jetzt Diät. Da gibt's keine Ausnahmen, ist
5: nein,
1: doch klar?
5: Nein, bitte, Benno. Ich bin auch wirklich nicht dick. Ich hab doch nur so viele Drüsen. Und außerdem vertrage ich Diäten nicht. Kirky, weißt du noch, wie ich letztens aus Versehen das dritte Frühstück ausgelassen habe?
6: Ich erinnere mich genau daran. Du wärst beinahe gestorben.
1: Ist mir doch egal. Hier wird jeder gleich behandelt, ob mit oder ohne Drüsen. Ich hab alle Lebensmittel versteckt, jawohl.
3: Was?
6: Ich hab ein Suchmann.

0: Du, guck mal. Guck mal da vorne.
1: Ach, lass mich doch schlafen.
0: Mensch, guck doch mal. Da vorne, da ist was.
1: Ja, und dann ist da eben was.
0: Aber, Mensch, guck doch mal. Ich glaube, da ist Land.
1: Jetzt lass mich doch endlich schlafen, Chris.
0: Mensch, du, ich glaube, da waren wir noch nicht.
1: Schnauze!
2: Das war aus der Reihe Große Momente der Weltgeschichte, warum Detlef Kolumbus Amerika nicht als Erster entdeckt hat, sondern sein Bruder Christoph, damals auf hoher See. Sie wissen schon.

0: Ey, Ferkelwanzer. Wie findest du Stracciatella?
1: Was?
0: Stracciatella, blöde Sau.
1: Das Eis oder was?
0: Was denn sonst? Haben sie dir ins Gehirn geschissen, oder was?
1: Nee, gut, alles klar, alles klar.
0: Also, oder nicht?
1: Doch, alles klar, gut.
0: Stracciatella, lass dich weg.
1: Wieso, gut?
0: Wieso nicht, du Dreck?
1: Ist wahr. Stracciatella. Gut gesehen, ja, gut gesehen. War mir noch gar nicht aufgefallen.
0: Komm zu, Bratnarsch. Drei Kugeln mit Sahne. Scheiß die Wand an. Lass dich weg.
1: Was?
0: Drei Kugeln mit Sahne. Muss man ja alles zweimal sagen, oder was? Wenn ich ja alles, wer weiß, wie viel mal sagen muss, ne? Ja, dann ich mir auch gleich einen 15-jährigen Nagel durch den Wurm knallen. Oh, nicht.
1: Doch, ist im Grunde was? Dasselbe, Kurt. Ja. Hast du recht. Hättest du vollkommen recht.
0: Stracciatella, scheiß die Wand an, ne? mit Sahne. Drei Kugeln. Sag mal, Ferkel, was hast du das letzte Mal so richtig pervers gevögelt?
1: Müsste ich raten.

0: 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Heute
1: bei den Briten.
2: Hey, im Namen des Königs, sagt er uns den Weg nach London.
3: Hoi, Jenny. Look at those guys. I can't understand them, but they've got the funniest hats I've ever seen.
4: Yes, Humphrey. That must be Frenchmen, I think. They are all slightly crazy.
1: Das war die bilinguale Folge der drei Musketiere. Sie hörten heute bei den Briten.

0: Der kleine Tierfreund.
1: Liebe Tierfreunde, am vergangenen Wochenende besuchte ich die Einsamkeit der emsländischen Mose. Die Kreidler trug uns beide in die Nacht hinaus, um den Tieren der Feuchtgebiete auf die Schliche zu kommen. Wie eine glasklare Glocke wölbte sich der Himmel über das weite Land. Im blinkenden Wasser spiegelte sich das majestätische Gesims des Atomkraftwerkes Lingen II. Meine Kreidler kennt sich hier aus. Sie weiß, die Stimmen der Nacht zu deuten. Schon oft war sie draußen, wenn die Eule rief oder die Dommel dumpf im Mose bzzelte. Doch heute ist sie hier, um mir etwas Besonderes zu zeigen. Da ist es auch schon, das hohe, klagende Pfeifen. Piu, platt, zack, sit, sit, sit. Das nur dem Kundigen verrät, dass hier nachts einer der heimlichsten sein lichtscheues Wesen treibt. Und da, ein Plätschern, Gurgeln, dumpfes Klatschen. Das geheimnisvolle Wesen taucht aus dem Dunkel der Nacht. Ich hebe mein Glas und schaue auf den See hinaus und schau meinen Augen nicht. Eine 3 Meter lange Bisamsatze mit 2 Köpfen und hunderten kleiner Schwänze steigt direkt vor mir aus dem sackigen Nass. Ich bekomme Angst um meine Kreidler Florette. Niemals würde sie ohne mich die Flucht ergreifen und ihr Leben retten, das gute Stück. Und plötzlich dort, juhüt, juhüt. Ein hoher Pfiff durchbohrt die Stille der Nacht. Ein Bisamrüde lockt sein Weibchen. Und dann sehe ich durch mein Glas, wie 2 der doppelköpfigen Monstren auf die ekelerregendste Weise Zärtlichkeiten austauschen. Im fahlen Licht des Atomkraftwerks verschmelzen die beiden Bisamratten zu einem einzigen zuckenden braunen Balg. Womöglich, um noch mehr widerwärtige Exemplare ihrer Art in die Welt zu setzen. Hier am See kann man nie wissen, was für Junge aus einer Verbindung entstehen. In der Natur, nahe den Atomkraftwerken, herrscht eine sagenhafte Aufbruchstimmung. Überall werden ständig Innovationen herausgebracht, aber nur die wenigsten können sich am Markt behaupten. Liebe Zuhörer, wir unsentimentalen Tierforscher haben natürlich nichts dagegen, dass die Natur ihren Artenpark mit neuen Serien nachrüstet, und wenn die Atomtechnologie ihr dabei behilflich ist, umso besser. Bis zum nächsten Mal, Ihr kleiner Tierfreund.

0: Und jetzt die Lemkes. Eine Familienserie in vielen Teilen mit Papa Grappa Lemke.
1: Hallo.
0: Mit Fernet Lemke. Das finde ich echt nicht gut. Mit Bianca Lemke.
2: Hab schon, Freund.
0: Und Mutter Lemke.
3: Ach, wie sehen meine Hände wieder aus?
0: Und jetzt viel Spaß mit den Lemkes.
4: Mein Gott, wie sieht das denn hier wieder aus?
5: Ich finde das auch nicht gut, Papa.
2: Ich gehe zu Uwe. Ihr braucht nicht auf mich zu warten.
3: Papa!
4: Jo.
3: Ist heute nicht Müllabfuhr?
4: Jo, aber da musst du dich beeilen, dass du noch mitkommen tust.
0: Freuen Sie sich auf die nächste Folge von Familie Lemke. Schon bald in diesem Radio.

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0: nochmal vorsichtig mit der Schrankwand. Das ist echt Redwood, alles importiert. Dass ihr mir da bloß keine Macke reinmacht.
1: Schatz, wo soll nochmal die Essecke South Carolina hin? Direkt ans Feuer oder eher vor die Büffeltapete? Ja. Mensch, ich blick da überhaupt nicht mehr durch.
0: Oh, wenn das mal bloß gut geht mit der Baufinanzierung. Bei den Zinsen können wir heute keine großen Sprünge mehr machen. Und die Alte ist so verwöhnt, die rennt doch nur noch mit dem Lederfummel rum. Ganz zu schweigen von den Blagen. Hier ein Tomahawk, da ein Köcher. Bei der monatlichen Belastung.
1: Also Schatz, die alte Feuerstelle hätten wir nun wirklich nicht mitzuschleppen brauchen. Wo alle meine Freundinnen jetzt diese tollen Einbaukochstellen haben. Ja. Das ist der letzte Schrei.
2: Aus der Reihe Große Momente der Weltgeschichte hörten Sie heute: Sitting Bull bezieht seine neue Eigentumswohnung. Nordamerika, 13.08.1880, mit dem üblichen Generve.
0: Ja, ja.

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1: Kleine Schweinereien von der königlichen Tafel. Heute Downing Street Number 10.
2: Hello, John Major. What gibt's?
3: Oh, hallo. Rhein and Raus. Raus and Rhein. Lass mich dein Höschen sein.
2: Hello? Who is denn da?
3: Hello.
2: Hello.
3: Rhein and Raus. Here is the Prince of Wales.
2: Oh, Prince Charles.
3: Hello.
2: What can I für Sie tun?
3: Hm? Hello, Rhein and Raus. Hello. Lass mich dein Höschen sein.
2: Yes.
3: Du mein Majorlein.
2: Well, but Prince Charles.
3: Rhein and Raus.
2: So reißen Sie sich doch zusammen. Diese Telefonleitung wird doch aufgehört.
3: Oh, wie schön. Ficky.
2: Yes, Prince.
3: Ich will dein
2: Please.
3: Höschen sein.
2: Charles.
3: Hoppala.
2: Sir. Mr.
3: Kaka.
2: Mr. Prince. Tear yourself together, man. You're a Mitglied of the British Königshaus, man.
3: Yes. Kaka. Kuckuck.
2: Yes, of course. Mr. Sir. Mr.
3: Ficky.
2: Prince.
3: Ficky.
2: Sir. Well, yeah. Okay.
3: Kaka
2: well,
3: machen.
2: We'll talk about that later. Yes.
3: Pupu.
2: Well. Of course, you're right, yes, but...

0: Sprungs unterwegs.
1: Ja, wieder einmal unterwegs. Heute zu Gast bei einem leider schon sehr alten Bekannten, nämlich Lutz Wegele.
2: Heinz Wegele, Herr Brungs.
1: Ich weiß sowieso nicht so richtig, warum ich heute hier bei Ihnen sein muss, denn das Thema des Tages lautet doch Umweltschutz und Recycling. Und ich kann mir beim besten Willen nicht vorstellen, dass man Ihnen den grünen Punkt verliehen hat, Lutz Wegele.
2: Heinz, Herr Brungs.
1: Ja, von mir aus auch den grünen Heinz. Jedenfalls kann ich mir das nicht vorstellen.
2: Es ist ja schon so, dass man es auch auf dem Humorsektor mit den Ressourcen nicht so rumsauen darf. Gell? Ja. Die natürlichen Reserven, die gangen halt auch irgendwann zur Neige, gell?
1: Ach ja, bei Ihnen war das wohl schon vor längerer Zeit, was? Lutz, Wegele?
2: Heinz!
1: Was soll denn das? Ich heiße Hans Werner, verdammt
2: nochmal! Aber ich heiße heute
1: Heinz, dann sagen Sie es doch verdammt nochmal!
2: Also, der wiederverwertbare Witz, der ist ja immer besonders lustig. Warten Sie, ich erzähle Ihnen mal einen, gell? Ja. Zwei alte Bekannte treffen sich zufällig auf der Straße. Wieder fragt der eine, was machst du dann so? Drauf der andere, ich schaffe jetzt bei Trabant, weißt? Ach so, der Erste, ach so, am Band? Hanoi, die lassen mich schon frei rumlaufen. Der ist gut, gell? Der ist brutal lustig, finde ich.
1: Ja, gut, wenn Sie das so sehen. Also ich fand es ja eher, war ja ein alter Witz, nicht? Oder was? Ich meine, das ist allerdings nichts Neues bei Ihnen, nicht?
2: Hanoi, das war ein Witz, den wo man recyceln kann, Herr Brungs. Passen Sie mal auf. Zwei Freunde nach langer Zeit. Der eine will vom anderen wissen, was er jetzt so macht. Haja, sagt der. Ich schaffe jetzt bei VW am Band. Hanoi, ich darf frei rumlaufen. Der ist noch brutal lustiger als wie der Erste, gell, Herr Brungs?
1: Ja, ist gut. Ich hatte es fast befürchtet, aber jetzt mal eine ganz andere Frage hier. Ihre Kuckucksuhr.
2: Vorsicht.
1: Jetzt vorne hier so einen komischen Knopf. Wofür ist der denn wohl?
2: Vorsicht, Herr Brungs. Nicht da drauf drücken.
1: Was ist denn das hier? Aua, Herr Wegele, hier schlägt er zu, der Piepmatz. Aua, aufhören! Ich bin doch schließlich Journalist. Aua, Idiot!

0: schon einen riesigen Strand gesehen? Halt doch mal an, Kalle!
1: Strand? Das ist die Sahara, du Blinse!
0: Ich verstehe immer noch nicht, warum der Beduine neulich in Libyen ein bisschen nicht kaufen wollte, ey.
2: Genau, und dabei sind wir am Schluss schon auf 3 Datteln runtergegangen.
1: Ich hätte ihm sogar 20 Mark dazu geschenkt.
3: Hey, das gibt's doch nicht. Da vorne seht ihr das? Ein Mercedes-Händler mitten in Wüste. Sofort anhalten.
1: Oh Gott, Jaro, bist du dämlich. Das ist natürlich eine Fata Morgana. Ihr dreht jetzt langsam alle durch, weil ihr eure ganze Wasserration schon ausgesoffen habt, ihr Trottel.
0: Stimmt, hab schon voll den Brand. Möchte einer einen Schluck von meinem Tritop? Ist zwar ein bisschen zähflüssig, ohne Wasser, aber...
2: Meins ist noch nicht ganz alle, aber ich brauche das Restwasser natürlich noch für morgen früh. Ohne Haare waschen sehe ich aus wie ein Schlunz.
0: Es hat aber noch Paprikasipsch. Will einer?
2: Lass mal.
0: Salzbrezel?
2: Nein, danke.
0: Erdnüsse, Seemann? Fissli?
1: Sag mal, du Pflegefall, wozu hast du dir die ganzen Knabbersachen eigentlich gekauft?
0: Waren im Angebot.
2: Kalle, der Getränkemarkt, an dem du gerade vorbeigezischt bist, der war natürlich...
1: Eine Fata Morgana! Genau!
0: Hey, guck mal, da steht Brad Pitt neben der Sandpiste. Splitternackt. Anhalten, bitte.
1: Jetzt reicht mir das. Ich beweise dir jetzt, dass wir uns den auch nur einbilden, indem ich drüber fahre. Heilige Scheiße, der war echt.
0: Oh Gott, Kalle, du hast Brad Pitt überfahren. Du Schwein.
1: Sorry, kann doch mal...

0: Firma.
1: Liebe, Intrigen, Portokosten.
2: Schicksale rund um das Wirtschaftsimperium des Fritz F. Niedmeier.
3: Das hab ich nicht gewollt. Das hab ich nicht gewollt. Buhu, buhu, buhu.
4: Feuermann, bleiben Sie doch. Verdammt nochmal, sind denn jetzt alle verrückt? Schrare, und Sie kommen jetzt sofort wieder zu sich. Ja Mann, was ist denn hier überhaupt los? Jetzt müsste doch der Erzähler kommen. Hallo? Hallo, Erzähler? Ja mein Gott, wo ist denn der?
5: Ja, Herr Niedmeier, hier neben der Sprecherkabine liegt eine Nachricht.
4: Seien Sie mal hier, Freudet. Das gebe doch ja nicht, was steht hier? Habe endlich meine 3 Tage Umzugsurlaub genommen, sonst komme ich in diesem Saftladen doch nie dazu. Hier zeichnet der Erzähler der Firma Fritz F. Niedmeier. Na warte. Der kann was erleben, wenn der zurückgeht. Was machen wir denn jetzt? Frau Edith?
5: Ja?
4: Könnten Sie vielleicht mal ausnahmsweise in dieser Folge nur den Part des Erzählers übernehmen?
5: Aber nicht unter 10 Mark die Stunde.
4: Was, so viel? Na gut, einverstanden.
5: Und so wird aus der Putzfrau Fräulein Edith auf einmal die Erzählerin der Firma Fritz F. Niedmeier.
4: Ja, das war doch klar.
5: Kommen wir jetzt aber wieder zur eigentlichen Geschichte. Chef-Erfinder Heinz Bärbel Schrage erwacht zum 2. Mal aus einer tiefen Ohnmacht. Frau Graumann hatte die Nerven verloren und zugelangt, als er ihr wieder Worte geben wollte.
6: Ah, hab ich schön geträumt. Die Frau Direktor und ich hatten uns einen Tag freigenommen, lagen an einem verregneten Tag nur im Bett und haben mal so richtig...
4: Schare!
6: Herr Direktor, woher kommen Sie denn?
4: Was haben Sie so richtig mit meiner Frau?
6: Ich dachte, Sie sind zum Unternehmerseminar, Herr Direktor.
4: Ich bin hier, Schare. Ja. Und wenn Sie nicht sofort aufhören zu spinnen, dann...
5: Nein, aufhören, nicht schon wieder.
4: Na gut. Schare, ja? Dann legen wir das jetzt mal mit Ihren ungeraden Träumen mal für einen Moment schon zur Seite. Und Sie erzählen mir endlich, was Sie Neues erfunden haben. Ist das klar?
6: Natürlich, Herr Direktor.
5: Und so wanken die beiden Säulen der Firma in Schrages Labor, wo er dem Chef aufgeregt seine neueste Erfindung präsentiert.
4: Mann, Schare. Mann, dass Sie sich immer noch in die Hosen machen, wenn Sie so aufgeregt sind. Wie das riecht. Unternehmen Sie doch mal was da je.
6: Entschuldigung, Chef, aber kommen wir doch zu meiner Idee, ja?
4: Ja, bitte.
6: Sehen Sie hier, Chef? Das ist ein Umschlag.
4: Ja?
6: Und jetzt nehme ich den Inhalt raus. Nehmen Sie mal. Und hier ist er, jawohl.
4: Was ist hier, Schare? Was soll das? Mann, Schrage, werden Sie mal deutlicher.
6: Na, hier steht's doch. Was Sie da in der Hand haben, ist der erste durchsichtige Leasingvertrag.
4: Stimmt. Kann man durchgucken. Ja, stimmt. Und das Kleingedruckte ist auch durchschaubar.
6: Ja, das ist ein ganz normaler Leasingvertrag, aber im Gegensatz zu den anderen kann man ihn durchschauen. Sehen Sie alles. Anzahlung, Leasingrate, Rückkaufwert, Höhe der Vorsteuer pro Rate, Sonderklausel, alles endlich durchschaubar.
4: Ja. Und aber ich meine, wer braucht sowas, Schrauber?
6: Alle. Kein Schwein blickt durch Leasing durch. Aber trotzdem wird im Moment geleast, was das Zeug hält. Ich sage nur DDR. Herr Direktor, mit dieser kleinen Idee saniere ich unsere Firma wieder.
4: Ja, meinen Sie wirklich, Schare?
6: Ja, natürlich.
4: Ganz wirklich?
6: Ja, ganz, ganz wirklich.
4: Ganz, ganz wirklich?
6: Ganz, ganz, ganz, ganz wirklich.
4: Ganz, ganz, ganz,
6: natürlich, ganz.

0: bei Frieda und Anneliese.
1: Im Märzen der Bauer die Rösslein einspannt, er hält seine Felder und Wiesen in Stand. Er pflüget den Boden, er ägget und sät und rührt seine Hände früh morgens und spät.
2: Alles gelogen!
1: Was?
2: Bei uns sind sie alle an Gülle fahren, von wegen Rösslein. Mit ihren Treckers fahren sie die ganzen Straßen kaputt. Und Anita hat einen dicken Knoten Dreck an den Kopf gekriegt. Gehirnerschütterung, muss stramm liegen.
1: Was regst du dich auf, Frieda? Das ist doch bloß ein schönes Volkslied zum Märzbeginn.
2: Das ist Propaganda vom Bauernverband.
1: Oh, was sollen sie denn deiner Meinung nach singen im Herbst?
2: Im März, wenn der Landwirt den Trecker anstellt, kaputt fährt er Wiesen und Straßen und Feld. Er tränke den Boden mit Gülle und Mist und freut sich, dass jeder in der Gemeinde voll sauer auf ihn ist.
1: Oh, Frieda ist schlecht drauf heute. Die hat wieder Kalenderwahn. Wenn andere singen, jetzt fängt das schöne Frühjahr an und alles fängt zu blühen an.
2: Lüg doch nicht rum, da blüht nix, da fängt nix an und das Wetter ist eine Zumutung.
1: Hast du heute noch keinen Schluck gehabt? Sind die Tabletten alle oder warum bist du so verquer?
2: Ich habe kein Auge zugetan, heute ist der 1. März und das passt mir einfach nicht.
1: Dann leg dich doch hin und warte drauf, dass es 2. März wird.
2: Den kann ich noch weniger ab.
1: Ich kann doch nicht den ganzen Monat hier mit dir durchkaspern jetzt.
2: Dann kommt der dösige April, danach der widerliche Mai. Und wenn ich das Wort Juni schon höre, dann könnte ich lang in den Flur brechen.
1: Frieda, du hast Furor Calendaris. Das ist Altersgerantigkeit. Und das kommt bei Greise, wenn sie merken, dass die Zeit abläuft.
2: Und jetzt kommt mir nicht mit Juli, sonst gibt's eine Anhalt.
1: Am besten, man bleibt mal ein paar Tage zu Hause, bis es wieder vorbei ist bei Frieda. Besser wär's ja.

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1: Moin, Herr Pastor.
2: War das schön gewesen, Pastor?
3: Das sind alle erkältet.
2: Und wie ist bei euch?
4: Und du den Mul.
3: Soll wieder schlechter werden morgen.
2: Das sag auch, Mann.
5: Es war in den späten 60ern, als die öffentlichen Mittel noch reichlich flossen und der Staat seine geteerten Tentakeln bis in die letzten Winkel des Landes ausstreckte. Die ganze Asphaltiererei nannte sich ironischerweise Grüner Plan und erreichte im Frühsommer 1968 auch die Gemeinde Bunkenstedt im Radegau. 35 Kilometer staubiger Piste durch die Feldmark standen hier zur endgültigen Versiegelung an. Mit den großen Maschinen brach auch die zügellose Moderne in die Bunkenstädter Beschaulichkeit ein, hauptsächlich in Gestalt des virilen Raupenfahrers Walter Habichhorst, der so manche kaum erblühte Dorfschönheit am Straßenrand, wenn auch nicht in die Feinheiten, so doch in das ungefähre Funktionieren des Geschlechtslebens einwies.
6: Aufhören! Aufhören!
5: Der Habichhorstsche Schnellkurs in Sachen Sexmechanik hatte zwei nachhaltige Folgen für das Dorf. Zum einen hinterließ er eine Schar gleichaltriger Belger, die vom Vater alle das ungestüme Temperament geerbt hatten und 16 Jahre später, als die Asphaltwande, noch manchen groben Unfug aushecken sollten. Zum anderen verband er in einer ganzen Generation junger Mädchen den Gedanken an Sex mit dem Geruch frischen Teers und dem Geräusch rasselnder Raupenketten. Doch das war nicht die einzige Folge des grünen Plans in Bunkenstedt. Schon immer war es hier Tradition gewesen, die ausgeschlagenen Löcher in den Feldwegen mit anfallendem Bauschutt und Hausmüll zu verfüllen. Häufiges Befahren mit schweren Traktoren nivellierte mit der Zeit den Schutthaufen und das Loch war wieder zu. Trotz Asphaltierung dachte natürlich niemand daran, diese schöne Sitte aufzugeben, wohin auch mit dem ganzen Dreck. So zierten schon nach wenigen Wochen unansehnliche Haufen zerborstener Fensterrahmen und verrotteter Mauerstücke die frische Teerdecke. Was nicht weiter schlimm gewesen wäre, hätte nicht auch Ende der 60er die männliche Jugend das Herumrasen mit unbeleuchteten alten Motorrädern für sich entdeckt. Und da boten die schnellen Asphaltstraßen durchs Feld ein vorzügliches Gelände. Vertraute Töne in den lauen Sommernächten der späten 60er. So wäre insgesamt betrachtet der von Staatsseiten sicher gut gemeinte grüne Plan ein Desaster für das Dorf. Die Töchter geschändet von einem geilen Raupenfahrer, die Söhne im Felde gefallen, als sie unbeleuchtet in rostige Schutthaufen rasten. Wer will es da den Bunkenstädtern verdenken, dass sie noch heute den staatlichen Segnungen äußerst misstrauisch gegenüberstehen?

war aus der Reihe Große Momente der Weltgeschichte ein totgeschwiegenes Kapitel der skandinavischen Geschichte. 12. Dezember 1904. Der Aufstand der Topflappen wird blutig niedergeschlagen.

einmal gewesen, geworden sein, in ferner Zukunft, ein kleiner, schrumpeliger Außerirdischer von einem anderen Planeten, irgendwo da draußen im Universum drinnen. Sein Name war GTI und er sah nicht gerade hübsch aus, der knubbelige Furzknoten. Mehr so wie ein notgetrockneter Lederkatheter, der schief in eine Bügelmaschine gerutscht ist. Und er arbeitete als extraterrestrischer Vertriebsstellenleiter für Kachelreiniger auf einem fernen Außenposten im All. Eines dahergelaufenen Tages zum Vatertag machte er sich mit seinen fertigen Kollegen und ein paar Bollerwagen auf den Weg zur Erde für einen kleinen Betriebsausflug. Sie taten sehr gerne hierher kommen, denn sie hatten immer viel Spaß damit, die fertigen Menschenviecher zu ärgern, indem sie besoffen Kreise in Felder mähten, seltsame Steine aufeinander türmten oder bei Erich von Däniken in den Vorgarten pinkelten. An diesem Tage waren die lustigen Vertreter vom anderen Stern alle allerdings so hackenstramm, dass sie versehentlich ihren Kollegen Gidi auf der Erde zurückließen, als der gerade hinter einen Busch göbelte. Tja, schöne Scheiße, da saß er nun im Wald wie ein Zwerg und es dauerte keine 5 Minuten, da wurde er auch schon von einer nervigen amerikanischen Knuddelfamilie gefunden und mit nach Hause genommen. Nach Hause telefonieren, tun oder faxen. Ich hab mein Handy verloren, jammerte er sowohl pausen- als auch erfolglos. Und so musste er halt bei den Bescheuerten bleiben. Es dauerte auch gar nicht lange, da hatten die Leute von der NASA, Abkürzung für nichts als schwanznasige Arschgesichter, von GTIs Ankunft in der Zeitung gelesen und versuchten, ihn zu schnappen und zum Wohle der Wissenschaft totzuhauen. Doch seine liebe neue Schnurpelfamilie versteckte ihn im Toaster und so zielten die doofen Weltraumforscher wieder ab. Doch gerade als GTI seiner Gastfamilie Danke sagen wollte, kriegte er von hinten eins über die Ohme. Denn seine vermeintlichen Retter hatten ihn nur deshalb beschützt, weil sie ihn für viel Kohle an Stefan Spielberg verkauft hatten. Der schmiss ihn in seinen Kofferraum, machte nach seinem Modell eine Gummipuppe, einen Film und ein paar Millionen und aus GTI selber für sich eine schöne Aktentasche für seine X-Akten. Ja, von wegen Independence Day. Jawohl.

0: Sie reiten für Freiheit und Gerechtigkeit. Die drei Musketiere. Heute
1: das goldene Vlies.
2: Die Theke ist ja ganz nass, gute Frau.
0: Los, heraus mit dem goldenen Vlies.
3: Oh, das schöne goldene Vlies.
2: Oh, was geht her?
1: Das war die 673. Folge der drei Musketiere. Sie hörten heute das goldene Vlies.

Es begab sich aber zu der Zeit, als der alte Kronemann Verwalter war auf Gut Ostenwalde und Karl Rullmann sein Waldarbeiter, dass ein Erlass erging an jedermann, Kastanien und Eicheln zu sammeln für das darbende Wild. Und so machte sich auch in der fernen Hafermaßsiedlung ein Mann bereit, den wir alle kennen unter dem Namen der kleine Tierfreund. Und er bepackte sein treues Reittier, die Kreidler Florette, mit einem Sack Kastanien und brummte los gen Ostenwalde, dort, wo ein jeglicher seinen Sack schätzen lassen sollte. Routiniert spurte die Kreidler durch die schneeverhangenen Buchendome des Wiehengebirges. Hie keckerte ein Füchslein vorwitzig beim Vorüberfahren, dort ließ ein Eichelhäher für einen Augenblick ab von der Eichelhäherin. Es war Heiligabend und ein jeglicher im Wald beging ihn auf seine Weise. Es herrschte Ruhe und Andacht im Forst. Nur einer war noch unterwegs. Auf schnurrendem Zweitaktesel saß der durchgefrorene Tierfreund und hinter ihm klammerte sich der Kastaniensack am Gepäckträger. Nun war es aber so, dass der Kastaniensack schwanger war und durch das Geruckel auf der Kreidler die Niederkunft immer näher kam. Besorgt lenkte der Tierfreund das fauchende Geschoss zum nächsten Anwesen, ein festlich erleuchtetes Siedlungshaus im kleinen Weiler Oldendorf. Und überall an den Tannenspitzen sah man draußen elektrisch Lichtlein blitzen. Und aus der wohlig warmen Stube wehten die bezaubernden Klänge der Fischerchöre hinaus in die grimmige Kälte des Heiligabends. In der Gewissheit, hier gute Menschen anzutreffen, drückte der Tierfreund den Klingelknopf an der polierten Aluminiumzarge. Und es dauerte eine kleine Ewigkeit, bis die Neonröhre im Flur ihr gleißend Licht vergoss und ein kleiner, untersetzter Mann trat an die Tür und ein unwirsches »Was gibt's?« mischte sich in das anschwellende Wimmern der still umnachteten Fischerchöre. »Mein Kastaniensack ist hochschwanger«, hob der Tierfreund an zu sprechen, doch da war die Rauchglastür schon wieder in die Aluminiumzarge zurückgesprungen. Tief erschüttert nahm der kleine Mann im Kleppermantel den Kastaniensack und schleuderte ihn in den Vorgarten des Siedlungshauses, bestieg seine Maschine und brummte in die kalte Winternacht hinaus. Niemals sollten Rot- und Schwarzwild auf Ostenwalde in den Genuss der Weihnachtsfrüchte kommen. Doch im Frühjahr lugte ein kleiner Schößling aus der Krume und wird einst als mächtiger Kastanienbaum noch an die Hartherzigkeit eines Menschen am Heiligabend erinnern.

Der Äther. Unendliche Weiten. Dies sind die Abenteuer der FF Enterprise, die mit ihrer 90 Mann starken Besatzung unterwegs ist, um neue Welten zu erforschen, neues Leben und neue Zivilisationen. Viele Lichtjahre von der Realität entfernt, dringt die FF Enterprise in Galaxien vor, die nie ein Mensch zuvor gehört hat.

0: Computer-Logbuch-Nummer 1 der FF Enterprise. Praktikant Hans-Jürgen. Sternzeit gerade mal kurz nach Neujahr, ey. Oh, red mal heute nicht so laut, ne? Ich bin noch voll verkatert von der Silvestergala, ey. Um 12 haben wir uns auch alle was fürs neue Jahr vorgenommen. Und wer es nicht schafft, der muss 10 Föderationsschekel in die Bordkasse tun. Der führt übrigens dieser blöde Witzeoffizier Wägele. Ja, der Spock will nicht mehr so viel über Logik reden und nie mehr faszinierend sagen. Ja, und ich will nicht mehr so oft ey sagen, ey.
1: Hoho, dich. Ein ey, hätte er gesagt, das macht dann 10 Schäkele für die Kasse.
0: Ach, scheiße, ey.
1: Und noch einmal, das macht dann 20.
2: Faszinierend.
1: Und der Herr Spock auch gleich, haha. So ist recht. 10 Schägle. Aber vielleicht spendiert es ja der Hans-Jürgen von seinem Praktikantengehälter,
0: gell? Ja, vom wegen, du schwäbisches Mutantenhirn, ey. Ich krieg hier doch gar nichts auf dem Kahn, ey.
1: Und wieder neigfallen, gell? 6 A's waren das, das macht dann gleich 60 Schägle, ha ja. Er kann's halt nicht lassen, gell?
2: Erstaunlich. Ich wiederhole mich nur ungern, sonst würde ich sagen, faszinierend.
1: Neu, nu sagst du ruhig, Spuckle. Das macht dann genau 10 plus vorher 10, also 70 Föderationsschägele.
2: Sir, das ist unlogisch.
1: Na ja, aber sicher, Bürschle. Aber dich kostet es normale 10erle. Ich glaube, das ist doch gar nicht möglich, dass du heute mal was ohne logisch sagst, gell?
2: Das ist wohl möglich. Und logisch.
0: Ich hab jetzt die Schnauze voll von diesem scheiß Spiel hier, ey. Nehmt den Typen doch wieder nach Stuttgart, ey.
1: Ihr könnt hier im Weltraum wohl auch nicht mal ein kleines Späßle vertragen, was? Passt mal auf, ich gebe jetzt ein kleines Witzel aus. Sagt der eine Astronaut zum anderen, mein Name ist Schlang. Sagt der andere Astronaut, macht nichts, ich hab Zeit.
0: Ich hab hier keinen Bock mehr.
1: Das ist gut, gell, ich erzähl gleich noch einen anderen, glaub ich.
0: Da hab ich keinen Bock mehr drauf. Los, machen wir Schluss mit der Folge. Ich geh nach Haus. Komm, Spock, sag faszinierend.
2: Faszinierend.

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0: Bananenschale gekriegt, obwohl er eine Obstschale für 49,95 gestellt hat.
1: Ganz schön bescheuert.
2: Bei mir beschwert sich jemand über ein 30-teiliges Grillset. Es bestand nur aus einer Bratwurst und 29 abgezählten Streichhölzern.
1: Hört mal. Was machen wir denn mit dem Kameraden hier? Bestellt eine CD, bekommt ein Stück Seife und soll 35 Mark bezahlen.
0: Weiß ich auch nicht, du. Aber eine super Idee, du.
2: Super Idee.
3: Das war aus der Reihe Große Momente der Weltgeschichte. Bestellungen im Internet sorgen für immer mehr Ärger. Eine Schiedsstelle wird eingerichtet. 9.9.99 bei www.verarscht.de.

Der Endrich Kett machte das erste Mal einen Fluch. Ist er richtig schön mit dem Flugzeug in die Lüfte gegangen. Oh, hat es auch schön genossen, hat sich im kleinen Getränk gemischt. Und dann vorne in der Kanzel spielt sich Folgendes ab. Der Co-Pilot sagt zum Piloten, sag mal, hast du eigentlich schon die Gäste begrüßt? Mensch, ach, gut, dass du das sagst, hätte ich bald vergessen. Nimmt also dieses Mikrofon, das an so einer geregelten Schnur ist, macht das Knöpfchen an, sagte, meine sehr verehrten Damen und Herren, ich begrüße Sie hier an Bord. Ich heiße Sie im Namen unserer Fluggesellschaft sehr herzlich willkommen. Wir werden New York um 22 Uhr mitteleuropäischer Zeit erreichen. Wir haben Außentemperatur 51 Grad minus, Flughöhe 8000 Meter. Wir hoffen, Sie haben einen angenehmen Flug. Jetzt vergisst dieser Dorfdackel das Ding auszustellen und sagt zu seinem Co-Piloten wieder, weißt du was, jetzt will ich erstmal eine schöne Flasche Bier saufen und dann will ich schön die Stewardess vernaschen. Das hören natürlich alle Leute, nicht alle Passagiere, die Stewardess hinten in ihrer Kanzel, wutentbrannt, setzt ihr Käppchen nochmal richtig, Richtung Kanzel und will diesem Piloten nun doch die Meinung sagen, da hält der alte Ähnlichkeitsfest nah, sagt der Frauchen, renn mal nicht so schnell, er will ja erst noch eine Flasche Bier saufen.

0: Hallo und herzlich willkommen bei Wer's Weiß gewinnt. Und ganz herzlich willkommen, Erwinchen. Wir mussten ja letztes Mal abbrechen, weil unsere Sendezeit abgelaufen war. Aber das Wenige, was du uns da erzählt hast, war ja schon ganz vielversprechend.
1: Ach komm, lass stecken.
0: Nicht so bescheiden, mein kleiner Freund. Nun denn, gleich wieder frisch ans Werk kommen wir zur 100-Euro-Frage. Ist die Exosphäre A ein Saurierzug? B die Reste der letzten Expo-Ausstellung? Oder C ein anderes Wort für Ausland? Oder D ein Teil der...
1: Der Atmosphäre, D.
0: Sicher?
1: Ja, die Exosphäre von griechisch Exo, außen, außerhalb und Sphäre, Kugel, stellt die äußerste Schicht der Erdatmosphäre dar, ne? Den fließenden Übergang zum interplanetaren Raum. Sie schließt an die Thermosphäre an und beginnt etwa in einer Höhe zwischen 500 und 1000 Kilometer. Ihre äußere Grenze wird mit etwa 10.000 Kilometer angegeben. Mhm. Allerdings ist die Grenze nicht genau definiert, weil die Gasdichte ja kontinuierlich abnimmt und theoretisch nie den Wert Null erreicht. Kapiert? Also alle in ihr enthaltenen Teilchen sind weitgehend ionisiert.
0: Aha. Also soll ich D einloggen?
1: Logen, Alter.
0: Und D ist richtig. Nun ja, das war vielleicht auch nicht ganz so schwer. Kommen wir jetzt also zur 1000-Euro-Frage, Erwinchen. Und da wird es schon ein wenig kniffliger. Was werden Sie denn mit Ihrem möglichen Gewinn machen, Herr Erwin?
1: Och, das spende ich mal meiner Schule. Ne? Da gibt's so ein paar Doofköpfe, die haben das echt mehr nötig als ich so. Man ist ja Altruisten. Ach, weißt du, die kennen noch nicht mal den, die kennen noch nicht mal den Unterschied zwischen Teilchen und Welle oder zwischen Schwingung und Amplitude, ne?
0: Na, dann ist es aber höchste Zeit und viel Glück. Kommen wir also zur nächsten Frage. Ist ein Fiefe A ein hämischer Ausdruck für einen Nichtskönner, B niederländisch für einen Rührkuchen, C ein Fluss oder...
1: C.
0: Aha. Warum?
1: Ach, ich dachte, das wird jetzt echt schwerer, ne? Also, die Pfiefe ist der rechtsseitige Zufluss der Fulda in Hessen und entspringt im äußersten Norden des Stölzinger Gebirges an den westlichen Bergflanken des 583 Meter hohen Eisbergs. Dort befindet sich auch die Quelle der Pfiefe, nur etwas östlich von Bischofferode, ne? Dem östlichsten Stadtteil von Spangenberg. Also, die ersten Zuflüsse der Pfiefe sind Mostebach und Labbach. Außerdem wird sie vom Landebach gespeist und über Spangenberg fließt sie dann weiter in Richtung Westen und mündet bei Obermelsung in die Fulda.
0: Also, C. Erwin? Erwin, C, ist es C? Erwin, hallo? C, Erwin, Erwin!
1: Was, wie, wo?
0: In der Schule. Oh. Nun, wir sind es gewohnt von dir, dass du mitten im Unterricht einschläfst, aber es wäre doch nett, wenn du dich ab und zu ein wenig beteiligen würdest.
1: Scheiße, ich hatte gerade einen ganz schlimmen Traum.
0: Also, wir waren gerade bei Affe. Wird dir jetzt mit einem oder zwei F geschrieben?
1: Mir doch sowas von Affen scheißegal.
0: Ach, Erwin. Erwinchen, was soll aus dir nun mal werden?
1: Du, ich übernehme mal den Fischwagen von Onkel Pavi, ne?
0: Nun ja, das ist vielleicht nicht sehr ambitioniert, aber immerhin eine handfeste und vernünftige Zukunftsplanung, Erwin.
1: Ach Quatsch, der wird abgefackelt und die Versicherung kassiert. Wie in Frankreich.

0: Wir bitten alle Passagiere für den Flug LA214 nach Palma de Mallorca, sich jetzt zum Ausgang 5 zu begeben. Wir beginnen in wenigen Minuten mit dem Boarding.
1: All passengers for the flight LA214 to Palma de Mallorca, please go to gate 5. We'll start immediately with the boarding.
2: Todos pasajeros y canacos 214 Palma de Mallorca, por favor, vamos a la playa 5. Vayamos, compañeros, en la ciudad. Salta, salta en el temperamento del mar y del sol y también la vida es limonada.
3: Ach, halt doch die Schnauze, Mann. Oh, sag mir lieber, wann der Flug nach London endlich losgeht. Schon 3/4 Stunden Verspätung. Der Hartmut reißt mir den Stecker aus der Hose, wenn ich nicht pünktlich beim Mick aufschlage. Mick Jagger als Special Guest beim Pur-Konzert in Wacken. Das hat noch kein deutscher Act geschafft. Und wer hat's erfunden? Der Kalkofe. Durch die Mattscheibe hat der Hartmut einfach Vertrauen zu mir. Ja, das wird ein super Ding. Wahnsinn. Engler und Jagger singen zusammen. Komm mit mir ins Abenteuerland beim Wacken Open Air 2009.
0: An alle Passagiere für den Flug nach Palma de Mallorca. Wir beginnen nun mit dem Boarding. Bitte halten Sie Ihre Boardingkarten bereit.
2: Pasajeros destinados Palma de Mallorca, yo soy un hombre sincero de donde crece la palma y antes de morir me quiero y que es mi versos del alma. Guantanamera Boarding Pass. Guajira Guantanamera Boarding Pass.
3: Ah, scheiße, verflucht. Jetzt schnappen mir die Saufköppe, die nach Mallorca wollen, das Slot weg. Für 16 Uhr haben sie Unwetter angesagt über der deutschen Bucht. Ich werde wahnsinnig. Was ist das überhaupt für ein scheiß Carrier, hä? Lion Air, nie gehört, auch noch in Deutsch geschrieben. Dreck, Dreck, Dreck, Dreck, Dreck. Heidi ho, Hartmut, ja. Hi, ich bin's, der Olli, ja. Alles safe bei dir in Bietigheim, hm? Ach was, du bist auf Malle. Ah ja. Nein, bei mir ist auch alles safe, ja. Ich grüße den Mick von dir, ne? Nein, no problem, Hartmut, ja, alles ist safe, ja. Was macht die Arbeit am neuen Album? Ja, ist ein super Titel, finde ich, ja, ich bin verliebt in meinen Pony, also super, Hartmut, das wird ein Knaller, sure, das wird euer Bestes, ehrlich, auf jeden Fall, ja. Nein, sonst ist alles safe, ja, okidoki, yo, Gruß an Dingens hier, ne, die Schwatte, ja, wie heißt sie noch? Ach, hast du auch vergessen? Ja. Hartmut, alte Socke, Hartmut. Nein, es ist alles safe. Ja, natürlich. Okay, bis neulich. Ja, du auch. Ja, nein, ist alles super safe. Ja. Oh, scheiße, verdammter Tricks. Mega Mist. Fuck, Mann. Ich bin verliebt in meinen Pony. Der tickt doch nicht mehr ganz. Wenn ich das dem Mick sage, dann wirft er mich doch dem Keith zum Frühstück vor. Ein Pferdeficker-Song. Mann. Sag mal, wie doof kann man eigentlich sein?
0: Achtung, eine Durchsage für alle Passagiere des Flugs Lion Air 214 nach London. Aufgrund der schlechten Wetterverhältnisse...
3: Nein!
0: In der deutschen Bucht wird dieser Flug vorgezogen. Der bereits abgefertigte Flug nach Palma de Mallorca wird bis auf Weiteres verschoben.
1: Attention please, an announcement or
3: passengers... Strike! Ja! So, wäre wohl auch noch schöner, wenn der Deal des Jahrtausends platzen würde, weil 200 Loser zum Saufen und Poppen nach Malle fliegen wollen. Alles mega safe.
0: Ende des ersten Teils. Wird Oliver Kalkofe noch rechtzeitig nach London kommen, um den Mega-Deal zwischen Hartmut Engler und Mick Jagger klarzuziehen? Das erfahren Sie im zweiten Teil.
2: 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Partido segundo, 5 minutos.

0: ferma.
1: Liebe, Intrigen, Portokosten.
2: Schicksale rund um das Wirtschaftsimperium des Fritz F. Niedmeier.
1: Während der Chef der Firma Fritz F. Niedmeier und der Chef von Russland, Michail Gorbatschow, sich bezüglich des Vertriebskonzeptes für das selbsthaftende Gorbatschow-Mal aus Weichgummi handelseinig werden.
3: Also Michail, machen wir das so wie besprochen, ja?
4: Da, Fritz, genau so machen wir das. Also Nazdarovje.
3: Nazdarovje, ja, finde ich auch wunderbar.
4: Und eure Wodka-Gläser aus Sicherheitsglas vertreiben wir auch mit staatlicher Subvention. Nazdarovje.
3: Genau. So, Jobi, jetzt muss ich aber wieder zurück zu meiner Verlobten, ne?
1: Während im Kreml also alles bestens läuft, hat sich in der Firma eine mittlere Katastrophe ereignet. Der Erfinder Heinz Bärbel Schrage ist von drei über- und über-tätowierten Männern verschleppt worden und wird in einem kleinen, dunklen Tattoo-Studio irgendwo in einem finsteren Vorort von Moskau gefangen gehalten.
5: Oh, oh, nein, nein, bitte nicht! Kein Segelschiff auf meinem Bauch, ja? Der Adler mit der Schlange im Schnabel auf meinem Rücken reicht doch! Oh.
6: Vorsicht, mein Junge, das reicht doch lange nicht!
3: Da bleibt kein Fleckchen von deiner Haut weiß, das verspreche ich dir!
6: Nackte Weiber, Junge, da müssen noch jede Menge nackte Weiber drauf!
3: Da!
5: Nein, alles nur keine nackten Frauen! Was soll meine Mutter denn sagen, wenn sie mich so sieht?
6: Du hast jetzt aber auch nicht überlegt, was meine Mutter dazu sagt, dass du uns mit deiner Erfindung arbeitslos machst!
5: Was? Was? Ich mach euch doch nicht arbeitslos! Von mir aus könnt ihr tätowieren, bis ihr schwarz werdet!
3: Nett, erstmal werden wir tätowieren, bis du blau bist!
5: Oh, aber warum denn? Was hab ich euch denn getan, Mensch?
6: Mensch, mit deinem selbsthaftenen Gorbatschow-Mal hast du uns unsere Haupteinnahmequelle abgejagt. Seit Herr Jorbi an der Regierung ist, haben wir jeden Tag mindestens auf 30 hier Latzen so ein Ding tätowiert. Und jetzt, wenn ihr mit euren Klebeflecken auf den Markt kommt, ist doch da Sense.
5: Ja, aber was rieche ich euch denn darüber auf? Wer die bessere Idee hat, der verdient eben das Geld. So ist doch nun mal im Kapitalismus, nicht wahr?
3: Ja, genau. Aber wir leben hier im Sozialismus und da sind wir auch stolz drauf.
6: Genau. Ja.
1: Schrages Gehirn arbeitet auf Hochtouren. Was kann er tun, um wenigstens das letzte weiße Fätzchen seiner Haut zu retten? Aber wie immer, wenn er unter Druck steht, fällt diesem sonst so ideenreichen Menschen nichts ein. Aber auch jemand anderes hat Probleme mit seiner Haut. Niedmeyers ehemalige Ehefrau Suzette.
7: Oh, meine Haut müsste endlich wieder einmal zärtlich berührt werden.
1: Suzette wäre nicht Suzette, wenn sie nicht spontan 7000 Männer dazu bereit erklären würden, diese Aufgabe zu übernehmen.
8: Hey, ich ja, wenn du hinten ran willst, musst du dich vorne anstellen, du.
7: Silence! Mensch. Silence! Nein, sie soll nicht von irgendeinem Mann berührt werden. Meine Haut sehnt sich nach den zärtlichen Händen von meinem lieben Fritz.
1: Aber der liebe Fritz hat seine Hände gerade ganz woanders. Wollen Sie wissen, wo? Ja? Dann verpassen Sie auf keinen Fall die nächste Folge von Die Firma.

0: bei Frieda und Anneliese.
1: Frieda, was macht ihr eigentlich gegen diese ganzen vielen furchtbaren Fliegen, die ihr habt?
2: Was denn für Fliegen?
1: Die 150.000 zum Beispiel, die jetzt gerade auf der Marmelade sitzen.
2: Ach, die paar. Die hat Anita mit in die Ehe gebracht. Vorher hatten wir doch nicht eine Fliege den ganzen Sommer über.
1: Liegt das nicht eher an diese hygienischen Verhältnisse, die ihr hier gar nicht habt? Und diesen Plumpsklo auf dem Hof?
2: Das ist ja Anita, ihr sein Klo. Da haben wir nichts mit zu tun.
1: Letzte Woche, als ich hier mit dem Rad vorbeikam, nach der Genossenschaft hin.
2: Was wolltest du da denn?
1: Ferkelex war alle und Schneckenmittel auch.
2: Aha.
1: Was aha?
2: Nee, nur aha.
1: So, was wollte ich sagen? Jedenfalls kam Anita gerade von ihr sein Klo runter. Ich sage nur, das ganze Gesicht schwarz.
2: Sickendieck soll jetzt auch einen Schwatten haben zum Rasenmähen.
1: Aus einem Asylantenheim oder man bloß schon Katholiken?
2: Nein, einen ganz ordentlichen Kerl aus einem Asylheim. Verständigen können sie sich nicht mit denen. Es ginge immer nur Humba Humba.
1: Tätere?
2: Nein, eben nicht Tätere. Aber sonst einen hochanständigen Kerl für seine Verhältnisse.
1: Ah, Kerl, ich geh nach Haus, das... Wird mir hier nach gerade einfach zu bunt, diese ganzen Fliegen. Wo kommen denn bloß alle her?
2: Es ist 2:30. Anita kommt von der Arbeit zurück. Und 10 Minuten früher kommen immer die Fliegen.
3: Das ist ja was Unheimliches, Frieda. Kann man da nichts gegen machen?
2: Wir haben alles versucht. Ihr Klebestreifen überall drangehängt, mit so einem Insektengift übergestrichen, aber...
3: Ja, warum lasst du sie nicht mal ins Badezimmer, dass ich mal waschen kann?
2: Auch eine Idee. Das müsste ich mal mit Reinhard besprechen.

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0: Eichstätter Heimatchronik.
1: Moin, Apostoa.
2: War das schön gewesen.
3: Da sind alle erkältet.
2: Und wie ist bei euch?
1: Und du den Mul.
3: Soll wieder schlechter werden morgen.
2: Das sag auch, Mann.
4: Irgendwann gegen Mitte der Regierungszeit des neuen Ministerpräsidenten im fernen Hannover kam eine der vielen Bildungsinitiativen über das Land. Zuerst kümmerte es die Bürger wenig, denn aus Erfahrung wussten sie, dass den Worten der Politiker vieles folgte, nur keine Taten. Doch schon bald wurde klar, diesmal war es ernst. Es sollten tatsächlich tausende neuer Lehrer eingestellt werden. Kaum eine der alten Schulen im Lande war allerdings bereit, noch mehr Menschen aus dieser Problemgruppe aufzunehmen. Und so sah sich die Regierung gezwungen, neue Gebäude zu errichten für die neuen Lehrer. Doch keine Gemeinde wollte eine weitere Schule bei sich haben, schon gar keine Hauptschule, eher noch ein Atomendlager oder eine Autobahn mitten durch die historische Altstadt. Überall im Land bildeten sich Anwohnerinitiativen gegen die drohenden Schulneubauten. Nur in einem kleinen Dorf, abgeschieden von der Weltenlauf, mitten im schönen Radegau gelegen, hatte man von alledem nichts bemerkt. Bunkenstedt war deshalb ausersehen worden, Standort der größten Mittelpunkt-Hauptschule des Landes zu werden, obwohl das Dorf selbst gerade mal eine Handvoll schulpflichtiger Kinder sein eigen nannte.
5: Überall in Gipfeln ist Ruhe! Überall in Wipfeln spürst du kaum einen Hauch!
4: Deutschunterricht in der 7b. Das klassische Gedicht Goethes wird von den Schülern in einer modernen Fassung neu inszeniert. Die für die Inszenierung benötigten Requisiten wie Automatikwaffen, Morgensterne oder Detonationskörper sind von den Schülern selbst organisiert worden. Auf diese Weise lernen sie, ihr Leben eigenverantwortlich zu gestalten. Biologieunterricht in der 8. Klasse. Hier wird laut Lehrplan die Anatomie des Menschen durchgenommen, in diesem Falle die von Fräulein Hübgebein, der ältlichen Referendarin, die mit über 40 den Quereinstieg in die Pädagogenzunft versuchte. Nachdem über Monate kein Kollege so recht Interesse zeigte, Fräulein Hübgebein den Schließwinkel ihrer Schenkel zu vergrößern, wies der Direktor ihr die gefürchtete 8. Klasse zu. Da liegt sie nun und dient der wissbegierigen Schar als zuckendes Lehrmaterial für CSI Hauptschule.
6: Jürgen, Müllabfuhr, Grütze, Gülle, Würgen, Gürtel, Kanüle, Jürgen.
7: Danke, danke, Bülan. Du sprichst perfektes Deutsch, nicht? Also morgen früh kannst du dich als I-Männchen zur Einschulung anmelden. Na, freust du dich, Bülan?
6: Aber der Chef, ich bin Bülan, 16 Jahre alt und schon seit 7 Jahren in Hauptschule.
4: Durch die Wiedereinschulung junger Migranten in die Grundschule der Kreisstadt entledigt sich die Hauptschule Bunkenstedt ihres hohen Ausländeranteils. Wer immer noch auffällig wird, ob deutsch oder nicht, für den gibt es die Vermittlung von Praktikumsplätzen im Dorf. Mirko zum Beispiel ist für 4 Wochen beim Landmaschinenhändler Fricke untergekommen.
8: Mirko, los komm her, hier an der Ankerschiene festhalten. Ich nehme jetzt das Hinterrad weg. Wie in der Schlepperkracht auf dem Fliesen. Da gibt's welche mit der Fettpresse ankommen.
4: So lernen die Schüler auf spielerische Weise, ihre Kräfte richtig einzuschätzen und die Konsequenzen für ihr Handeln selbst zu tragen.
8: Na warte, Freundchen, du wirst deines Lebens nicht mehr froh.
4: Sehr schnell begreifen die Schüler in den Dorfpraktika, dass nicht alle Erwachsenen verblödete Schlaffis sind, denen man auf der Nase herumtanzen kann. Jeder Schüler, der mit der Ambulanz aus dem Praktikum zurückkehrt, ist ein sichtbarer Beweis für den Erfolg der Bunkenstedter Hauptschule. Übrigens, hier gibt's keine Schulabbrecher und jeder Zögling erlangt den Abschluss. Dazu eine letzte Frage an den Direktor, Herrn Dr. Knuzorra. Wie schaffen Sie das bloß?
7: Naja, Abschluss oder Abschuss heißt unser Motto. Die Schüler können wählen, ob sie die Hauptschule erfolgreich beenden wollen oder auf der Flucht aus der gesellschaftlichen Wirklichkeit erschossen werden wollen.
4: Ist das nicht ein bisschen hart, junge Menschen einfach so in den Rücken zu schießen?
7: Nun, da haben Sie vollkommen recht. Deshalb hält sich das Kollegium da auch zurück. Nein, die Mitschüler erledigen das. Denen macht das überhaupt nichts aus.
4: Hauptschule Bunkenstedt. Eine Lehranstalt mit erstaunlicher Erfolgsquote, aber auch ein Vorbild für andere. Da bleiben sicher noch einige Fragen.
8: Mikko, komm her! Andere Seite vom Trecker festhalten!

0: Ist das richtig? Dein Wagen nimmt Super Plus?
1: Jo, das ist richtig.
0: Und randvoll willst du denn haben?
1: Jo, das ist richtig.
0: Aber sag mal, Moment, du willst doch jetzt hier wohl keiner rauchen.
1: Jo, das ist richtig.
0: Ja, was denn nun? Dass du rauchst oder dass du nicht rauchst? Hör auf mit dem Scheiß, nicht beim Tanken.
1: Jo, das ist richtig.
2: Das war aus der Reihe Große Momente der Weltgeschichte. Die letzte Tankstelle vor der Autobahnauffahrt Sennestadt an ihrem letzten Tag und mit ihrem letzten Kunden. Stimmt's?
1: Jo, das ist richtig.

0: mal mit aufhören?
1: Was ist denn los, Kurt?
0: Ey, ob du da mal mit aufhören kannst, ey. Ich meine, wenn's nicht so viel Umstände macht, ne? Nur dann, meine. Ne?
1: Aber ich mach doch nichts, Kurt. Ich mach doch nichts. Ich sitze doch nur hier. Die ganze Zeit schon. Ich mach doch nichts.
0: Macht nichts am Arsch, ne? Das ganze Knie von meiner neuen Hose ist zugegöbelt.
1: Was?
0: Das ganze Knie vollgegöbelt, du Dreck.
1: Ja.
0: Sag mal, spreche ich Türkisch oder was?
1: Nee.
0: Zugegöbelt. Ja. Das ganze Knie.
1: Ja. Ich rede. Oh, zeig mal. Oh, das ist eine schöne Schweinerei, Kurt. Ja, Tatsache ist, alles zugegöbelt, du. Alles
0: ja,
1: voll.
0: Und?
1: Ja. Ja. Wie und, Kurt?
0: Ich meine, ich frage ja nur mal höflich an.
1: Ja.
0: Ob du das womöglich mal lassen kannst, mir mein Knie hier voll zu göbeln.
1: Aber Kurt, ich hab dir doch dein Knie nicht zugegöbelt, du. Das war ich nicht, du. Echt nicht, Kurt, echt nicht.
0: Hör doch alles auf.
1: Ja.
0: Göbelt mir das ganze Knie voll, ne? Bis oben hin. Aber alles begöbelt, gar neue Hose, sowas von den Arsch, ne?
1: Aber
0: wie nur irgendetwas in Arsch sein kann. Und dann sagt die dumme, kaputte Sau auch, sie will nicht Knie voll göbeln, ne? Das ist wohl die obergrößte Schweinerei, die es überhaupt gibt auf der ganzen Welt. Wenn ich
1: Kurt,
0: menschlich enttäuscht von dir höre, ja?
1: Na Kurt, warum, ne?
0: Ja.
1: Jetzt nur mal, überleg mal, ne? Warum sollte ich dir dein Knie vollgöbeln, ne?
0: Kannst du Luppe her.
1: Ja, hier. So, lass mich das mit dem... Ach, Kurt, der Finger. Geht, pass auf, der glüht noch. So ist besser, ne? Kurt, jetzt sag mal, warum sollte ich dir dein Knie vollgöbeln, ne? Kannst du mir das mal sagen, Kurt? Also, da gibt's doch für mich gar keinen Grund dafür, Kurt, hä?
0: Wie soll ich wissen, warum mir so eine dämliche Arschkrampe, wie du das ganze Knie vollgöbelt, hä? Wie soll ich das nur erahnen, ne?
1: Ja.
0: Aber bin ich Göbelpsychiater oder was?
1: Nein.
0: Dr. Kurt, Harald für Kniegöbeln.
1: Ja.
0: Alle Kassen. Scheiße, wandern.
1: Aber, Kurt, ich war das nicht. Gut, ich war das nicht. Echt nicht. Echt nicht.
0: Leiden nicht. Auch Sie unter Kniegöbeln.
1: Ja, ja.
0: Kein Problem. Fragen Sie Dr. Kurt.
1: Ja, ja.
0: Scheiße, Sie wandern.
1: Na ja, gut. Aber jetzt glaub mir noch mal, ne? Ich hab dir nicht das Knie vollgegöbelt, Kurt. Ne?
0: Nicht.
1: Nein. Aber vielleicht bist du das ja selbst gewesen, Kurt. Hä? Du. Wäre das möglich, dass du das selbst warst? Hä?
0: Stimmt. Na? Das kann natürlich auch sein.
1: Ja, siehste,
0: das kann auch sein, ne?
1: Aber Kurt, komm. Kurt, das macht doch nichts. Kurt, das kann doch mal passieren. Das ist doch jedem schon mal passiert.
0: Selbst das Knie vollgegöbelt.
1: Kurt, das hat doch jeder schon mal gemacht. Kurt, du, ne? Komm. Was ist denn noch mit dir?
0: Aber früher, ne?
1: Ja.
0: Früher waren da noch feste Sachen dabei. Und
1: ja.
0: Alles nur Modder, ne?
1: Luis, soll ich noch ein bisschen Tzatziki holen? Gertrud mal sagen, ne? Du? Hä? Soll ich das sagen? Ja?
0: Lass mich in Ruhe, du Arsch, ne? Ja. Ich hab meinen moralischen, ne?
1: Ach, gut.
0: Bleib weg, ich will keinen sehen. Nur saufen, der soll hier bleiben.
1: Ja, aber Kurt, dafür sind doch Freunde da, hä? Dass man sich auch mal ausweinen kann, Kurt, hä? Guck mal, dir laufen ja schon die Tränen die Bäckchen runter.
0: Quatsch, kein Scheiß, du Müll! Das sind keine Tränen, das ist Bier.
1: Bier?
0: Ja, eben beim Saufen.
1: Ach so.
0: Das dämliche Loch im Kopf nicht getroffen, ne?
1: Ach so.
0: Alles
1: ach so.
0: Ins Auge reingekippt, schöne Scheiße.
1: Ja, aber das kann jedem mal passieren, Kurt, wirklich, ne?

0: 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Die drei Musketiere. Heute
1: beim Schmied.
2: Hallo, ihr tapferen Männer. Ich hab was Neues für euch. Es gibt für eure Degen endlich ein gutes Rostschutzmittel.
3: Musketiere, hört ihr dieses? Er will uns verscheißern.
4: Ja, warum soll der Rost noch geschützt werden?
2: Schmied, das war deine letzte Kundenberatung.
1: Das war eine Folge der drei Musketiere von Jürgen Grobin aus Delmenhorst. Leider können die drei Musketiere noch nicht absehen, wann diese Folge gesendet wird.

0: Der kleine Tierfreund.
1: Sie haben es wahrscheinlich längst in den Nachrichten gehört oder in den Zeitungen verfolgt. Im ewigen Eis der Ötztaler Alpen ist ein gut erhaltener toter Mann gefunden worden. Neben dem ca. 6000 Jahre alten mumifizierten Leichnam wurde ein etwa 2 Meter langes und 1 Meter hohes Gebilde aus Rentierknochen aus dem Gletschereis geborgen. Die Wissenschaftler standen vor einem Rätsel. Welchen Zwecken hatte wohl einst diese überdimensionale kultische Gerätschaft aus Hirschgebein gedient? Die Lösung des Rätsels erbrachte jedoch nicht die Wissenschaft, sondern ein gewisser Gustl Burger, Inhaber einer Zweiradhandlung im nahegelegenen Obergurgl. Gustl hatte jahrelang die Tiroler Generalvertretung für schnelle Zweitaktmaschinen einer deutschen Nobelmarke inne gehabt. So zögerte er auch nicht lange, als er den vom Permafrost befreiten Knochenhaufen sah. »Dös ist doch a Kreidlermaschinen«, waren die ersten Worte des greisen Zweiradhändlers. Eine Kreidler im 3000 Meter hohen Gletschereis und was noch merkwürdiger war, obwohl das beinerne Gefährt über 6000 Jahre alt sein musste, trug es bereits Kniebleche aus mächtigem Elchgeweih, einem praktischen Zubehörartikel, nachdem die Kreidlerkundschaft 6000 Jahre später vergeblich in den Regalen des Fachhandels Ausschau hielt. Der Kreidlermann, wie der frostige Fund aus den Ötztaler Alpen mittlerweile genannt wird, hat die Wissenschaft von der Frühgeschichte des Menschen revolutioniert. Die Geschichte unserer Vorfahren muss völlig umgeschrieben werden. Mitteleuropa war zur Zeit der frühen Jäger- und Sammlerkulturen mitnichten eine verkehrsberuhigte Fußgängerzone, wie uns die Flocati verhangene Ideologie der Öko-Zausel glauben machen will. Vielmehr herrschte schon 4000 vor Christi Geburt eine motorisierte Hochzivilisation. Die Moped-Leute fuhren dem zurückweichenden Eis gen Norden nach und eroberten im Laufe der Jahrtausende den ganzen Kontinent. Kreidlermaschinen sind mittlerweile bis zum Nordkap vorgedrungen. Nachdem der Mensch gelernt hatte, Eisenerze zu verhütten, dauert es keine 2 Jahrtausende und die vorchristlichen Designstudien aus Rentierknochen und Elchgeweihen wurden in beige-braunem Eisenblech nachgebildet, wobei die Farbgebung bis Anfang der 70er Jahre unseres Jahrhunderts über 6000 Jahre unverändert blieb. Erst die jüngste Sackgassenentwicklung des Cro-Magnon-Menschen, der Homo japaniensis, machte der Kreidler-Zivilisation ein Ende. Wenn Sie, liebe Zuhörer, das Glück haben, einmal eines dieser prähistorischen Exemplare angesichtigt zu werden, so denken Sie stets daran, dass Kreidler-Leute schon durch die europäischen Tundren streiften, als Nippon noch nichts weiteres war als ein blombengefährdendes Kirmesnaschwerk.

0: ganzen Mannschaft und der Reserve fast vollständig hier versammelt sind. Ach, oder gerade weil die Erste heute Morgen völlig verdient 12:0 verloren hat. Aber wie schon unser Ehrenvorsitzender, Kamerad Nonsens, immer gesagt hat, Wenge ist mehr. Ich möchte jetzt mal auf den eigentlichen Grund unseres Zusammenkommens kommen. Wer hätte es 1973 schon für möglich gehalten, dass eine aus unserem Kreis, ja, dass letztendlich aus unserem Fanclub Preisausschreiben einmal das offizielle Lied der deutschen Fußballnationalmannschaft für die Weltmeisterschaft 1974 würde? Seien wir doch mal ehrlich, niemand. Ich möchte deshalb heute die Gunst der Stunde nutzen, um endlich mal unseren Schorsch zu loben. Schorsch, steh mal auf. Schorsch, du hast damals mit 17 Lenze noch in der Reserve gespielt und heute spielst du auch noch in der Reserve. Aber Schorsch, mit diesem Liedchen aus deiner Feder, da hast du dich um die ganze FSV verdient gemacht.
1: Richtig.
0: Deine Frau hat dir ja schon gedankt und dir einen Bub geschenkt, getreu deiner Devise, Wenge ist mehr. Spaß beiseite, Schorsch. Seid ihr gewiss, wir danken dir auch, denn uns alle klingt es doch wie Balsam in den Ohren. Ha, ho, hea, hea, he. Schorsch, du darfst dich jetzt wieder setzen. Kamerade, wir dürfen aber nicht vergessen, nächstes Jahr ist wieder WM und es gibt wieder tolle Preise bei unserem Preisausschreiben zu gewinnen. Also strengt euch an, die deutsche Nationalmannschaft braucht wieder eine Song, mit dem sie Weltmeister werden kann. Wer also der beste Text von euch schreibt, den schicken wir an den Kaiser Franz. Na, also der beste Text natürlich. Und der darf 2 Spiele in der ersten Mannschaft bei uns machen. So, und jetzt lasst uns alle noch einmal einstimmen, auf das aus unseren Reihen wieder ein Liedchen entsteht, das solch eine Siegessucht durch die Welt antritt. Immer wieder fällt ein Tor, aber alle!

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0: meinen ja jetzt ab.
1: Was? Jetzt schon abstillen? Ja. Aber deiner ist doch erst 3 Monate.
0: Du, das hat einfach keinen Zweck bei dem.
1: Ja, aber Muttermilch ist doch so wichtig gegen Allergien und so.
0: Ja, kann sein. Aber guck dir mal an, was der mit meinen Brustwarzen gemacht hat.
1: Ach du Scheiße.
2: Das war aus der Reihe Große Momente der Weltgeschichte, Transsilvanien 1800 irgendwas. Draculas Mutter stellt auf Flaschenblut um.

0: Namhafte Hersteller von Genuss- und Nahrungsmitteln machen längst mit beim Wassersparen. So wird zum Beispiel Kaffee schon seit Jahren nur als Bohne oder Pulver ausgeliefert. Leider wird er von der deutschen Hausfrau zu Hause noch immer mit Wasser gestreckt. Warum eigentlich? Die anregende Wirkung lässt sich dadurch nicht verbessern. Auch die Tütensuppe ist hier lobend hervorzuheben. Für sie gilt jedoch das Gleiche wie für den Kaffee. Dabei ist das Suppenpulver ungekocht, ohne Wasser, viel nahrhafter, da die Vitamine erhalten bleiben. So, viel Spaß mit unseren heutigen Wasserspartipps. Denn das Sparen ist der Hausfrau Lust.
1: Vom Wasser haben wir es gelernt.

0: Neues aus Plattengülle.
1: Erwin fragt nach.
2: Du, Pavi, heute fängt ja die Berlinale an. Wieso heißen die eigentlich so?
3: Ja, Erwin, da denk doch mal einen Vormittag drüber nach. Welches Geheimnis verbirgt sich wohl hinter dem obskuren Namen Berlinale?
2: Ja, Pavi, du super schlaues Toastbrot. Die Biennale findet mitnichten in Vienna statt, sondern in Venedig, du Schlauscheißer.
3: Die Biennale heißt so, weil sie alle 2 Jahre stattfindet.
2: Ach, und die Rose von Montreux findet im Garten statt.
3: Was?
2: Oder was? Und von der goldenen Palme, da wedeln sie sich alle einen runter, oder wie?
3: Still, Bürschchen! Die Berlinale, um deine Eingangsfrage endlich zu beantworten.
2: Findet in Berlin statt, meinst, ich bin blöd und vor allen Dingen nicht an goldenen Bär packen, wenn man keinen kriegt. Mhm.
3: Sieh an, Erwin Hönefeld, der berühmte Cineast.
2: Ich gehe gar nicht ins Kino. Ich guck Selbstgebrannte mit Ballerfilmen drauf bei Sascha.
3: An der Jugend, da stirbt das Kino.
2: Na und? Mit 200 furzenden Tacofressern in einem schwulen Hörsaal abhängen und sich von einer Pralinentusse mit einer Taschenlampe im Gesicht rumfunzeln lassen, muss ich nicht haben.
3: Aber es geht doch um ein großes Gemeinschaftserlebnis, um Lachen und Weinen, um die große Illusion im THX-Sound. Großes Kino, sagt man doch auch sprichwörtlich.
2: Jetzt hör mal, Alten, ja? Jetzt mal ich, ne? Sascha hat einen 90 cm Flatscreen, eine 7.1 Surround mit einem 280 Watt Subwoofer unterm Sessel. Und wenn der zweimal pfeift, dann kommt dem seine Schwester Chicken und bringt uns einmal Nuggets mit Wodka Red Bull. So, und jetzt kommst du.
3: Sicher. Wann sagst du, trefft ihr euch immer bei Sascha zu euren kulturellen Filmabenden?
2: Du, Pavi, da ist Gesichtskontrolle, keine Chance, ne? So ist es nun mal. Alte Säcke wie du, die müssen weiter ins Barki latschen und sich bei lebensgeisterweckenden Filmen eine Tüte Popcorn reinziehen.
3: Ja, dann sehe ich auch eher schwarz für die europäische Filmkultur, wenn die Jugend nicht mehr ins Kino geht.
2: Doch, Sascha, der geht noch ins Kino. Was meinst du denn, wie der an die Filme sonst rankommt? Der nimmt die da auf mit seiner Digicam.
3: Ja, dann ist ja noch Hoffnung.

0: Hi, ich bin Gisela und sitze gerade zu Hause und warte darauf, dass ich von den anderen abgeholt werde. Holgi, Jaro und Kalle. Meistens kommen sie ja zu spät. Da kann ich ja wohl eben noch mal ins Badezimmer und mich ein bisschen nachsminken oder noch mal auf Klo. Weil die halten ja nie an, wenn man muss. Einmal, das war peinlich, da musste ich so nötig. Mist, da sind sie. Erzähl ich euch ein anderes Mal.
1: Wir sind gut drauf und fahren zusammen zur Arbeit.
2: Bei allem Verständnis für die kulturelle Andersartigkeit des Osteuropäers, Jaro. Aber dieses Huhn hier im Auto, das geht echt zu weit.
0: Bei mir hat's schon auf den Plüschi-Rock gekackt. Toll, wie krieg das denn raus?
3: Bei der nächsten Ampelpflicht, da flattert man in den Graben.
4: Ist nix, Flattermann. Ist Danuta, Freundin von Jaro.
3: Kackt Danuta auf meinen Sitz, ist Polen verloren.
0: Aber auf meinen Plüschi-Rock, wa? Das ist okay, wa?
2: Ey, was denn das hier hinten, ey, dieser Glibber? Guck mal,
0: Holgi hat ein Ei gelegt. Holgi hat ein Ei gelegt.
4: Holgi, du Mörder.
2: Wieso denn?
4: Du hast das Kind von Danuta tot gemacht.
3: Danuta, Danuta, Danuta. Das Kahlgerupf der Suppenhohn fliegt in den Graben, Kollege.
4: Danutschka, arme Danutschka, du komm zu Papa. Hast nicht nur Kind verloren, sollst auch noch Heimat verlieren.
0: Kalle, Danutschka. Lass Danutschka doch hier bei uns leben, im Mercedes. Kleine Danuta sollen nicht im Graben ihre Kinder zur Welt bringen.
3: Wie viel kriegt die fette Henne denn noch?
4: Danuta ist meine kleine Freundin. Wer Danuta was tut, der tötet Seele von Jaroslav.
0: Sau, es hilft dir, dass deine Danuta immer bei dir bleiben darf.
2: Und mal eine Zwischenfrage, Jaro. Was willst du eigentlich mit dem Huhn in der Fleische?
4: Papa abmachen und essen zum Frühstück.
5: Was?

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1: Die Firma.
0: Liebe, Intrigen, Portokosten.
1: Schicksale rund um das Wirtschaftsimperium des Fritz F. Niedmeier.
0: Der alkoholfreie Wodka, das jüngste Produkt der Firma, übertrifft alle in ihn gesetzten Erwartungen. Die Nachfrage ist gewaltig. An Fußballstadion-Kiosken, in Werkskantinen, ja sogar in Kindergärten wird er zum absoluten Renner. In der Firma wird auf Hochtouren gearbeitet. Ja, das anfangs so beliebte Austrinken des Original-Wodkas, um leere Wodkaflaschen für den Alkoholfreien zu erhalten, hat sich zur harten Alltagsarbeit entwickelt. Die Auswirkungen dieser Akkordsauferei gehen selbst an Rauhartäckel Norbert nicht spurlos vorbei.
2: Norbert, was ist mit dir? Miau. Mein Armer, hast du so einen Kater?
0: Ja, jeder Erfolg hat seinen Preis. Niedmeyers Frau Suzette ahnt weder etwas von dem Erfolg noch von dem Preis. Sie hat sich wieder einmal mit aller Energie auf die Volkshochschule gestürzt. Aber der einzige Kurs, der noch frei war, ist das wöchentliche Treffen der anonymen Alkoholiker.
3: Guten Tag, bin ich hier richtig bei die anonyme Alkoholiker?
4: Nein, ach was, auf keinen Fall.
3: Ach, wie schade, ich suche nämlich Anschluss an Menschen, die mich zu schätzen wissen.
0: In diesem Moment rutscht Suzette sowieso schon knapper Rock hoch. Ihre meterlangen, makellosen Beine werden sichtbar und lassen erahnen, dass dies nicht das einzig Makellose an ihr ist.
3: Schade, dann muss ich wohl weitersuchen.
4: Oh, nein, nein, bleiben Sie hier. Ja,
5: Sie sind hier schon richtig. Ja. Wir dürfen es nur eigentlich nicht sagen, weil wir ja anonym bleiben wollen. Ja.
3: Ich bin hier richtig? Très bien. Also, darf ich mich vorstellen? Mein Name ist Suzette.
4: Nein, bloß.
5: Sagen Sie bloß nicht, wie Sie heißen. Wir wollen noch anonym bleiben. Ja. Darf ich mich vorstellen? Ich bin Nummer 1. Und das da vorne ist Nummer 2.
4: Hallo.
5: Und der Herr ist Nummer 3. Nummer 4?
4: Ja.
5: Und für Sie, gnädige Frau, könnte ich mir den Namen Nummer 6 vorstellen.
3: 6?
5: Oder darf ich Sie gleich 6 sehen?
0: Er darf. Aber Suzette hat Schwierigkeiten, sich die Namen der anderen zu merken. Sie hat einfach ein katastrophales Zahlengedächtnis. Und so steht es für sie bereits nach dem ersten Treffen fest. Sie will nicht nur gegen den Alkoholkonsum in jeder Form ankämpfen, sondern...
3: Ich werde diese anonymen Alkoholiker endlich aus der Anonymität herausführen.
0: Wird ihr das gelingen oder wird sie, um sich die Namen ihrer Mitstreiter merken zu können, Mathematik-Nachhilfestunden nehmen müssen? Und wie wird sie darauf reagieren, wenn sie erfährt, dass ihre Kinder und die ganze Firma zu professionellen Schnapstrinkern geworden sind? Und Norbert, wird der Kater in ihm die Oberhand gewinnen? Oder wird sich die jahrhundertealte Erbanlage des Rauhartäckels auch gegen diese Anfeindungen durchsetzen können? Verpassen Sie auf keinen Fall die nächste Folge von Die Firma.

0: bei Frieda und Anneliese.
1: Bist du heute für den Neujahrstag zur Wanderung eingeladen, Frieda?
2: Das kenne ich schon. Erst nötigt er einen Allemann zu verzehren und dann heißt es, Flötgepiepen geht der Klingelbeutel rund.
1: Nein, diesmal hat er fest versprochen, dass man nicht spenden muss.
2: Man kriegt's ja schon bald mit der Angst zu tun. Wenn einer an der Tür klingelt in der Vor- und Nachweihnachtszeit, dann sind's an Verschmachten, dann ist Krieg, dann braucht ein Politiker Urlaubsgeld oder der Pstor will neuen Fernsehgerät.
1: Wie gesagt, diesmal kannst du ruhig mit. Es wird nicht gesammelt hinterher.
2: Ja, ja, ja. Hieß es auch Totensonntag, als der Pastor noch nach dem Gottesdienst auf den Glühwein in der Sakristei eingeladen hat.
1: War ja noch so viel übrig geblieben von seinem Glühweinabendmahl.
2: Jedenfalls, die ganze Gemeinde drückt sich in der Sakristei rum. Es herrschte drangvolle Enge wie ein Enddarm nach Erbsensuppe. Manche hatten sogar noch extra zu Hause angerufen und die Kinder bestellt.
1: Ja, dass sie von die nach Hause geschlürt werden konnten, wenn sie kanonendicke aus der Kirche kommen.
2: Es gab auch satt. Wilken Helmut ist Pastörske sogar mit der Hand unterm Pullover. Ist auch egal. Als alle gut zufrieden waren, lässt der Däubel doch den Hut rumgehen. Nee, Anne, ich bin bedient.
1: Ja, ich meine, es wäre wahrscheinlich sowieso nichts für dich gewesen. Wir treffen uns nach dem Gottesdienst vor der Kirche. Nicht jeder kriegt so einen Becher um den Hals. Pastor hat Spiele vorbereitet für unterwegs und einen Bollerwagen mit Schluck haben wir auch dabei.
2: Schluck, sagst du? Und alles umsonst? Oh, dann sag ich Anita auch noch Bescheid.
1: Oh, wie kommt das denn auf mal, dass die plötzlich mit darf?
2: Wer soll mich denn sonst auf den Puckel tragen? Oder glaubst du etwa, ich laufe auf eigene Füße bei so einer Wanderung?
1: Täte dir mal ganz gut, du Dickmuckel.
2: Was?
1: Nix. Easy.

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1: Hallo.
0: Mit Fernet Lemke. Das finde ich echt nicht gut. 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
2: Hab schon, Freund.
0: Und Mutter Lemke.
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4: Lala, lala haben sie rein.
2: Oh Mann! Ich hab schon Frost! Da geh ich jetzt, glaube ich, ganz schnell hin!
3: Aber Bianca, lass doch Papa den Spaß! Er singt doch nur!
5: Das finde ich aber gar nicht gut, Mama! Gleich will er wieder irgendwelche schlimmen Sachen von uns!
3: Glaube ich nicht, Ferdinand, mein Junge! Aber vielleicht geht er doch besser spielen, hm?
4: Lala, Mama? Fernet, Bianca, Mecken, haben tun so ein...
3: Ja, Papa, was willst du denn?
4: Los, mitsingen, sonst passiert können wollen und sein wir was.
5: Oh, Mist, ey.
2: Gnade, ey, Gnade.
3: Na los, sing doch mit, ihr macht das alles nur viel schlimmer.
4: Also jetzt, 2, 3, 4, Sehnsucht.
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0: große Momente der Weltgeschichte.
1: Ich will auch drauf.
2: Und ich auch.
3: Aber ihr seid nicht so hässlich wie ich.
1: Das stimmt. Trotzdem will ich auch drauf.
2: Und ich auch.
3: Ihr könnt aber noch schlechter singen als wie ich.
1: Genau.
2: Und deswegen wollen wir auch drauf.
4: Das war aus der Reihe Große Momente der Weltgeschichte. Die Pudis und ihr erster Streit ums Plattencover. 16.09.1974 in einem, na klar, Plattenbau.
1: Also ich weiß nicht, als wir noch die Udo-Wendel-Gümbel waren, da wäre das nicht passiert.
5: Einfach Pipsch, das ist wahr, das finde ich aber auch.
2: Aber ich will auf jeden Fall drauf, ja?
5: Und die Schnauze.

0: Wissenschaftler, wie wird bei der ARD das Frühstücksfernsehen hergestellt?
1: Man tut erst dies und dann das und man tut unter bestimmten Bedingungen jenes oder dieses und man wiederholt unter bestimmten Bedingungen Aktionen.
0: Ah ja, genau so kommt es einem auch vor.
2: Und
0: ja.
2: Nun? Fernsehen, Fernsehen, weil die Leute das so gern sehen.
3: Kalkofes Mattscheibe.
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0: Was ist das? Es ist doch erst 6 Uhr. Was ist denn los? Ist Dieter Thomas Heck gestorben? Und was sind denn das für grinsende Sackgesichter da im Fernsehen?
4: Schönen guten Morgen, am Freitagmorgen.
5: Morgen.
0: Ja, ihr mich
5: auch.
0: Wir
5: gehen gleich nach New York zum Parteitag der Demokraten.
0: Ja, macht das. Geht da mal schön hin, ne? Dann kann ich ja noch ein bisschen weiter schlafen. Und hört mal auf, so dämlich zu lächeln. Wer morgens gut gelaunt ist, hat einen schlechten Charakter. Kurz nach 6 erst, Mensch, blödes Frühstücksfernsehen gucken. Anordnung vom CVD, dieser Sklavenschinder
6: übel. Guten Morgen, meine Damen und Herren.
0: Ja.
6: Zu einem grundlegenden Wandel in den USA hat der Präsidentschaftskandidat Clinton aufgerufen.
0: Oh, Nachrichten und das am Morgen, ne? Da zeigt RTL zur gleichen Zeit wenigstens noch, wie es die Deutschen wann, wie, wo, warum und wie oft mit wem treiben, ne? Aber hier, also pass mal auf, Welt, ne? Ich lass dich jetzt noch in Ruhe und du mich, ja? 5 Minuten wenigstens, sind das Angebote?
7: Och, Mensch. So schön kann Sonnenaufgang sein.
0: Ja, und so schön kann ein Schlag in die Fresse sein, ne? Das zeige ich dir gleich mal. Komm, lass mich doch noch ein bisschen in Ruhe, einen kleinen Moment, ne? Ich hatte ein wichtiges Geschäftstrinken gestern, ne? Wettervorhersage überhaupt so ein Quatsch, wenn ich aufstehe, sowieso kein Wetter mehr.
7: Und zwar im Norden, dort ziehen dickere Wolken durch, ein Paket von Stratocumulus und Altocumulus, so die Schäfchenwolkensorte. Keine Sorge, das zieht jetzt heute Vormittag erst wieder weg.
0: Ja, lass mich doch noch einen Moment dösen, ne? Es ist erst kurz nach 6. Ich hatte gerade so einen netten Traum über eine Postbotin, die mir so ein Paket Stratocumulus-Wolken bringt, ne? Da hatte ich gar nichts bestellt, aber tolle kurze Lederuniformen, die Postbotin heutzutage. Ich glaube, ich bitte sie mal rein. Vielleicht. Och, scheiße.
5: Ich muss sagen, ich fand das schön. Können Sie sich das vorstellen? Was? Helmut Kohl auf dem Parteitag der CDU mit dem Tänzchen mit Hannelore und so?
0: Nein, ist der denn wahnsinnig? 6.42 Uhr früh und so ein Bild des Grauens? Dabei ist die menschliche Psyche zu dieser Zeit besonders angreifbar. Mein Gott, also vor Schreck habe ich schon wieder so einen seltsamen Traum. Hannelore Kohl und Godzilla tanzen Polka. Ne? Ziemlich unbeholfen, wenn ich ehrlich bin. Und dann gab es plötzlich Ärger, weil Hannelore immer führen wollte. Und was soll das denn? Ist auch erst kurz vor 7. Was ist denn jetzt schon wieder los?
6: Guten Morgen, meine Damen und Herren. Zu einem grundlegenden Wandel in den USA hat der Präsidentschaftskandidat Clinton aufgerufen.
0: Ja, soll er doch, wenn es ihm Spaß macht. Ne, pass mal auf, in 5 Minuten drehe ich mich noch um. Ne? Ich hatte so einen schönen, ruhigen Traum. Karl Moik springt in Vulkan, mein CVD springt in Vulkan, die Wildecker Herzbuben springen. Nein, die passen nicht rein. Wolfgang Lippert springt.
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0: Ja, jetzt spielen sie ja wohl völlig, ne? Verkehrsservice von Balsen. Und demnächst gibt's einen Führerschein auf dem Butterkeks, oder was? 6-mal abbeißen in Flensburg und du bist ihn los. 5 Minuten döse ich noch, ne? Es ist erst 7:20, ne? Und ich hatte gerade so einen schönen Traum. Allein mit Marin Gilzer im Glücksradstudio. Der Begriff war ausziehen und sie fing schon an und schön und stumm wie immer wunderbar und... Ach, so ein Mist, das ist doch erst jetzt kurz vor 7:30, was soll denn das, hä?
9: Der Katzenbär im Himalaya ist eines der wenigen Tiere, die von Bambusblättern leben. Hä? Aber die Verdauung des Katzenbärs wird damit fertig.
0: Ja, also ich glaube, es hackt, ne? Wenn mich eine Sache jetzt am Morgen nicht interessiert, dann ist es, wonach der Katzenbär im Himalaya am besten scheißen kann, ne? Ja, habt ihr doch nicht mehr alle, kommt, ich schlaf noch ein bisschen, ja? Ist das...
6: Guten Morgen, meine Damen und Herren.
0: Ja.
6: Zu einem grundlegenden Wandel in den USA hat der Präsidentschaftskandidat Clinton aufgerufen.
0: Den Namen habe ich doch auch schon mal gehört. Na, ist auch egal, wenn er mich nochmal wegschlage, ich ihn tot.
7: Noch 2-3 Mal schlafen, dann ist der Sommer wirklich voll da.
0: Ja, wenn ihr mich einmal schlafen lasst, nicht? Meine Güte, ist ja ein Albtraum, dieses Frühstücksfernsehen. Wo war ich im letzten Traum jetzt stehen geblieben? Ach ja, im Studio, Maren Gilzer. Alter, das ist doch nicht Maren, das ist ja Gunther Emmerlich und Gunther Strack, nackt. Die wollen meinen Körper. Nein, hört auf. Also zum Glück kommt ja gleich der Wecker, ne? Ralf Siegel im kurzen Rock, was soll denn das? Der Wecker, wo ist der Wecker? Marianne und Michael, nein, der Wecker, bitte. Das Wetter, Bill Clinton, bleib weg, hört doch auf. Nein, nicht, aha, Wecker,
10: aha. Viel schwerer kämt ihr aus dem Bett, wenn's Erste keinen Vogel hätt. 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

0: reiten für Freiheit und Gerechtigkeit. Die drei Musketiere. Heute
1: auf dem Kindergeburtstag.
2: Hine, mene, mu und raus bist du. Raus bist du noch lange nicht, bis du sagst, wie alt du bist.
3: Los, Portos, sag schon.
4: 35.
2: Mal sehen, ob du nicht gelogen hast. 1, 2, 3, 4, 5, 6, 7, 8, 9, 10, 11, 12. Nee, das ist mir zu doof.
1: Das war die abgebrochene Folge der drei Musketiere. Sie hörten auf dem Kindergeburtstag.

0: Der kleine Tierfreund.
1: Wir Tierfreunde haben es schon immer gewusst. Der blanke Hans ist nichts fürs Säugetier. Vor Jahrmillionen hat sich aber eine Truppe Landsäuger aufgemacht, die Weltmeere zu erobern, um dort mal richtig auszuspannen. Wer sind ihre Kollegen, sich an Land mit der Gravitation und Insektenstichen rumgeplagt haben, ließ sich der faule Wal in der Dünung des Atlantiks treiben und verdiente sich sein täglich Brot durch Grinsen. Ja, durch Grinsen, liebe Zuhörer. Die Weltmeere waren noch vor kurzem überfüllt mit riesigen, grinsenden Ungeheuern und alles, was zwischen ihren Zähnen hängen blieb, wurde vertilgt. Ja, so würden wir auch gerne unseren Unterhalt verdienen. Was, liebe Tierfreunde? Mit dem Moped durch die Weltgeschichte brausen, abends die Fliegen aus den Zähnen pulen und aufs Butterbrot geschmiert, die kleinen Eiweißträger. Ursprünglich waren diese Meeressäuger so groß wie wir. Durch das faule Leben, das ja im Grunde nur aus Grinsen bestand, wurden sie aber immer fetter und fetter. Dadurch erweckten sie natürlich das Interesse der Magazinindustrie, selber schuld. Tausende von Magazineindustriellen ruderten auf die Weltmeere hinaus und schnappten sich die großen Grinser. Besonders der Russe, der für seinen ungeheuren Wodka-Konsum hier eine ordentliche Grundlage benötigt, der machte Yacht auf den Batenträger. Auch der japanische Mensch holt sich sein Öl vom Wal. Warum, werden Sie fragen, der verträgt doch gar nichts. Nein, der Japaner baut sich sein Haus ja aus Papier. Und damit der Nachbar nicht nur hört, sondern auch sieht, was man so treibt, reibt er das Papier mit Walzahn ein. All das hat dazu geführt, dass den großen Meeressäugern das Grinsen gehörig vergangen ist. Heute machen sie es wirklich nur noch zum Broterwerb, genau wie unsere Fernsehmoderatoren. Wie gut, dass Sie und ich hier am Radio ruhig grimmig sein dürfen, ohne dass uns der Plankton abgedreht wird. Einen schönen Sonnabend wünsche ich Ihnen, liebe Tierfreunde.

0: Geheimnis deutscher Schlager.
1: »214, 215, 217, das gibt's doch gar nicht. Gesagt haben sie, Sohlmanns Günther läge auf 216. Ach, ist das doch eine Last. Läuft man hier an Weihnachten durch intensiv, dass einen die Füße wehtun. Ne, ist das schäbig. Ja, Günther, der liegt fein im Koma und lacht sich ein. Ach, ich wäre auch viel lieber zu Hause geblieben. Aber Günther ist ja noch Verwandtschaft, ewig dieses im Koma liegen. Da braucht man jedenfalls nichts mitbringen. Auch was Feines. Soll so ein Mantel an der Tür hängen, hat die Schwester gesagt. Müsste ja nun doch irgendwo sein.

Ja, dann haben sie den wohl doch schon weggenommen. Ja. Da ist es ja 216. Tatsache, Rullmanns Günther. Oh, sieht doch fast schon kaputt aus. Doch noch mal eben gucken. Nee. Aber dass die ganzen Apparate hier laufen lassen, wenn einer krank im Bett liegt, das ist ja nun doch eine Unverschämtheit. Schieben so einen armen Rullmanns Günther einfach hier in den Maschinenraum und das an Weihnachten. Nee, Günther, das hast du nicht verdient. Tante Frieda stellt dir jetzt wenigstens die Maschinen aus. Du sollst an Weihnachten wenigstens deinen Frieden haben. So ein Koma ist ja auch schon Last genug. So, alles ausgeschaltet.

nur ist er doch wohl kaputt. Naja, ist vielleicht besser so für die Angehörigen. Aber so kurz vor Monatsende abkratzen ist er dann doch ärgerlich. Hätten sie dann doch gerne noch einen Monat länger die Rente behalten können. Jetzt, wo Sulman sich den neuen Trecker gekauft hat.

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0: Das waren jetzt 15 Kalbshälften, 23 Rinder, klein gehackt, 250 Mäuse, Kaninchen, Tauben. Soll ich es wieder anschreiben? Und du, mein Kleiner? Möchtest du vielleicht ein Scheibchen Wurst, hä? Na komm mal hier, mein Kleiner. Hier, da gibt dir der Onkel eine Scheibe schlimme Augenwurst, ne? Die ist aber lecker, was?
1: Das war aus der Reihe Große Momente der Weltgeschichte. Michael Jackson mit seinem Affen beim Einkaufen für eine Party mit all seinen Tieren. Beim Schlachter um die Ecke, gleich unterm Gesichtschirurgen.

Wenn ich daran zurückdenk, wie alles anfing, ich weiß es nicht. Sie nennen es Geburt? Wenn ich daran zurückdenk, wie ich auf den Flocati schiss, ich weiß es nicht. Sie nennen es Kindheit? Wenn ich daran zurückdenk, wie ich im feuchten Eck mein Taschengeld verzockt habe am Flipperautomaten bei Persico und Altbierwohle, ich weiß es nicht. Sie nennen es Schule. Wenn ich daran zurückdenk, wie meine drei Stiefväter immer wieder mit der Brust 20 cm tief in mein Schlachtermesser hineinliefen, ich weiß es nicht. Sie nennen es Familie. Wenn ich daran zurückdenke, wie ich den 800 Kilogramm schweren Sprengsatz aus dem Flugzeug hinunter in das vollbesetzte Fußballstadion warf, ich weiß es nicht. Sie nennen es Freizeit. Und wenn ich daran zurückdenke, wie ich gestern Abend die Lottozahlen gehört habe und es waren genau die, die ich immer ankreuze, alle sechs und wie du, oh Mutter, mir dann sagtest, du hättest meine Jeans gewaschen und ich hätte wohl vergessen, meinen Einkaufszettel vorher aus der Tasche zu nehmen. Ich weiß es noch ganz genau. Mutter, ich nenne es das Ende!

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1: Erwin fragt nach.
2: Bobby, hast du eigentlich schon die Umweltplakette für deinen alten Fischwagen?
3: Was für eine Plakette denn jetzt schon wieder?
2: Ab 1. Januar darfst du in keine Stadt mehr reinfahren, wenn du keine Plakette hast.
3: Ja, wo kriege ich die her? Am besten du besorgst mir eine.
2: Ja, kommt ganz drauf an, welche hier. Gibt grün, rot, gelb.
3: Gut, ich nehme grün.
2: So läuft das nicht, Alten. Was hat denn dein alter Hanomag-Diesel für eine Schlüsselnummer?
3: Wie, was? Was für eine Nummer?
2: Die steht unter zu 3 in deinem Fahrzeugschein.
3: Was für ein Fahrzeugschein?
2: Den du kriegst, wenn dein Auto anmeldest.
3: Ah, wusste ich doch, da war ein Haken. Er ist nicht angemeldet.
2: Und dein Kennzeichen?
3: Hab ich mit Schablone und Ofenlack selbst gemalt.
2: Okay, die Plakette kannst du aber nicht selber malen. Ist nämlich zu klein für deine Kittaugen.
3: Vorsichtig, ja?
2: Kannst du auch gleich lassen. Für deinen ollen Dieselstinker gibt's sowieso keine Plakette, selbst wenn der angemeldet wäre.
3: Und wie komme ich demnächst in eine Stadt rein mit dem Wagen?
2: Ja, gar nicht mehr.
3: Ja, und der Russe? Glaubst du etwa, der besorgt sich erst eine rote Umweltplakette, wenn der bei uns einmarschiert?
2: Müsste der, aber sonst ist nämlich Essig mit einmarschieren.
3: Ja, dann weiß ich auch nicht, wie das in Zukunft noch funktionieren soll mit dem Landkrieg. Müssen wir dann wohl ganz drauf verzichten, oder was?
2: Ja, der Russe vielleicht, aber du solltest unbedingt in die Stadt fahren und mir ein paar Tüten Weihnachtsgeschenke besorgen.
4: Würde ich ja gerne machen, aber das hat die rot-grüne Kommunalregierung ja vereitelt durch den Feinstauberlass.
2: Wieso? Ich denke, das gilt erst ab 1. Januar. Kannst du doch vorher wohl noch mal ein bisschen in eine Fussi-Zone und das neue Alien Castrator-Ballerspiel für die PlayStation 5 besorgen, hä?
4: Nein, nein, nein, nein. Meine Kiste emittiert ja jetzt auch schon Feinstaub, sodass ich verpflichtet fühle, die Umweltzone nicht mehr zu befahren.
2: Ja. Du willst mir nur keine Geschenke kaufen, du knickriges Stück.
4: Stimmt, da entspricht die Umweltpolitik zu 100% meiner misslichen Haushaltslage.

0: Liebe, Intrigen, Portokosten.
1: Schicksale rund um das Wirtschaftsimperium des Fritz F. Niedmeier.
0: Obwohl es der Firma rein vom Feeling her wieder prima geht, gibt es ein ganz gewaltiges Problem.
2: Wir brauchen ein innovatives Produkt.
0: Und an wem bleibt dieses Problem wieder einmal hängen?
2: Na, an wem wohl? Fragen Sie doch nicht so blöd. Sie können sich ja auch gefälligst mal was einfallen lassen. Doof, daherquatschen kann jeder. Aber ein wirklich innovatives Produkt entwickeln, dazu gehört schon etwas mehr.
3: Was?
0: Doof, daherquatschen, nennen Sie das, was ich hier mache? Ich will Ihnen mal eins sagen, Herr Schrage.
2: Bitte?
0: Ich mache meine Arbeit wenigstens richtig. Und zwar ohne zu klagen, im Gegensatz zu Ihnen. Oder haben Sie schon mal gehört, dass ich mich darüber beschwert habe, dass ich jetzt schon 130 Mal am Ende jeder Folge sagen muss, verpassen Sie auf keinen Fall die nächste Folge von Die Firma. Halt, stopp, nein, so weit sind wir doch noch gar nicht. Aber Sie, Herr Schrage, jammern jedes Mal rum, wenn Ihnen etwas Neues einfallen soll. Herrgott nochmal, guter Mann, das ist Ihr Job. Sie sind Erfinder. Wenn ich an Ihrer Stelle wäre, mir würde schon was einfallen.
2: Na, klasse. Ja, dann können Sie jetzt mal an meiner Stelle sein. Ich mache dann auch für Sie die Schlussabsage. Ah, da kommt ja auch schon Herr Niedmeier. Also, mein Guter, lassen Sie sich mal schnell was einfallen. Viel Vergnügen.
4: Frage? Entschuldigen Sie, haben Sie Herrn Schrage gesehen?
0: Ja, nein.
4: Wer sind Sie denn überhaupt? Ihre Stimme, die kommt mir ja irgendwie bekannt vor.
0: Ich bin...
4: Nein, nicht verraten. Ich habe gleich. Sie sind, ich habe es. Sie sind der Sprecher von der Zeitansage, stimmt's?
5: Suzette, komm mal her, wir haben Besuch. Einen ganz prominenten Gast, den Sprecher von der Zeitansage, der ist hier.
6: Oh, sind Sie es wirklich? Oh, wenn Sie wüssten, wie sehr ich Ihre Stimme liebe. Ich rufe Sie jeden Morgen an, immer wenn Sie mit diesem Timbre in der Stimme sagen, beim nächsten Ton ist es 6 Uhr, 6 Minuten und 60 Sekunden.
0: Entschuldigen Sie, gnädige Frau, aber es ist jetzt
6: Ich weiß, mein Dummerchen, jetzt ist es gar nicht 6 Uhr 6, aber was macht das schon?
4: Suzette, bitte.
0: Nein, verstehen Sie, es ist alles ein Irrtum. Ich bin der Erzähler Ihrer Radiosendung.
6: Oh genau, ich habe es gewusst. Sie sind dieser Mann mit dieser wunderbaren Stimme, der immer sagt, dann verpassen Sie auf keinen Fall die nächste Folge von Die Firma. Aber sagen Sie, ist es nicht gleich schon wieder so weit? Müssen Sie nicht zurück in Ihre Sprecherkabine?
0: Ja, nein. Wissen Sie, wir haben nämlich heute getauscht. Also Herr Schrag und ich, ich brauche heute gar nicht zum Schluss sagen.
4: Was ist denn hier eigentlich los?
2: Wird sich dieser konfuse Bursche verständlich machen können? Und wenn ja, wird er wirklich Schrags schwere Aufgabe übernehmen können und ein Produkt entwickeln? Oder wird er doch gleich angekrochen kommen, sich bei mir entschuldigen und seinen idiotensicheren Job nachgehen? Ha! Und genauso banal wie immer sagen, wenn Sie das erfahren wollen, dann verpassen Sie auf keinen Fall die nächste Folge von Die Firma. Na, was glauben Sie? Wenn Sie das erfahren wollen, dann verpassen Sie auf keinen Fall die nächste Folge von Die... was soll das hier heißen? Das ist ja völlig unleserlich geschrieben. Die nächste Folge von Die... Dem Wirm... Wörter...

0: Frieda und Anneliese.
1: Ich mach grad nen Kranz fertig.
2: Für dich? Wie schön. Auf welchen Termin darf ich mich denn da freuen?
1: Was?
2: Ja, wann ist die Trauerfeier, Leichenhalle, Begräbnis, Tralafitti mit Butterkuchen?
1: Da kannst du lange warten. Das ist noch gar nicht gesagt, dass ich überhaupt sterbe. Ich bastle grad einen herbstlichen Kranz für den Küchentisch.
2: Damit der nicht mehr so wackelt?
1: Nee, für obendrauf. Als Herbstschmuck. Mit Ilex vergoldete Bucheckernschalen, Eicheln, Maiskolben, abgeworfene Geweihstangen überfahren. Igelteile und
2: Sonnenschweinerei, die liegt bei euch auf dem Küchentisch und ihr fresst drumrum euer Runkelmittag mit Appe-Ferkelfüße?
1: Ja, man muss ein bisschen vorsichtig sein. Anita hat sich schon böse mit dem Gesicht am Ilex geratscht.
2: Guck an, und ich dachte, das wäre wieder Reinhard gewesen mit der Dachlatte. Sag mal, wie frisst die denn Kopf auf den Tisch oder was?
1: Letztes Jahr beim Bazar der unverheirateten Kriegerwitwen.
2: Vietnam?
1: Nein, Rosenkrieg. Jedenfalls Hab ich da den ersten Preis gewonnen für den Stachel. Kranz.
2: Das glaube ich gern, du alte Bretthexe. So, schön haben wir das auch geklärt. So, wir machen ja gar nichts an Deko im Herbst. Ich habe genug damit zu tun, für Dieter die ganzen Eier auszublasen für Adventszeit.
1: Advent haben wir noch von letztes Jahr.
2: Sind da denn nicht die Nadeln alle von abgefallen?
1: Der ist trotzdem noch sehr schön braun.
2: Ja, wie du. Von alleine geht das Braune nämlich nicht weg.
1: Weihnachten habe ich auch schon fertig auf der Terrasse stehen. Muss ich bloß noch in eine Steckdose stecken.
2: Ja, ich muss da jetzt auch durch. Wann war noch mal deine Beerdigung, sagst du?
1: Ich hatte so gedacht, 2 Wochen nach deiner.
2: Oh, da kann ich nicht.

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0: Andreas Logbuch.
1: Und immer wieder ist es das Zweibein um uns herum, das uns mehr nervt als Zecke, Wespe oder Hitzestau. Zum Beispiel in Gestalt des Monsters mit den PET-Flaschen am Mehrweg-Rückgabeautomat. Es zieht einen Big Pack mit hunderten leergesoffenen Plastikflaschen hinter sich her und schlurft grinsend vor uns rum. Warum kauft er seine zuckrige Brause nicht in Kästen? Da könnte man ja immerhin 12 Pullen auf einmal in das Gerät wuchten. Warum er das nicht tut? Weil er sich an wütenden Gesichtern der hinter ihm Stehenden weidet. Ich wette, er schlägt zu Hause seinen Hund oder guckt Waschbärenpornos im Darknet. Weiter geht's mit dem Linkstanker. Noch ist es in Deutschland möglich, auf der Seite in Fahrtrichtung rechts eine Tankstelle zu finden. Warum wollen aber einige Arschgeigen unbedingt auf der falschen Seite tanken und den Verkehr beim Abbiegen hinter sich zum Halten zwingen? Ich finde, diese rücksichtslosen Drecksäcke müssen einen Warnhinweis am Heck tragen. Achtung, ich bin Linkstanker. Bitte überholen, solange es noch geht. Und als dritten nochmal ein Autofahrer. Es ist der Tankstellenfrühstücker. Ich vermute, der wahre Grund für den mäßigen Erfolg der Elektromobilität ist ihre Immobilität. Mit so einer Karre muss man sich noch länger an Tankstellen aufhalten. Schon jetzt erscheinen einem die 5 Minuten vom Rüssel reinhalten bis zum Bezahlen wie eine halbe Ewigkeit. Immer wenn ich zur Kasse schreite, steht vor mir jemand, der die einzige Bedienkraft dazu nötigt, ihm einen Kaffee zu kredenzen, ein Croissant aufzutauen und eine Stinkewurst-Pizzazunge anzuwärmen. Ach ja, und eine Schachtel Marlboro. Nee, die große. Ich zahle bar. Moment, ich hab's passend. Früher haben diese im Wegsteher auch noch Lotto gespielt in der Tanke. Heute holen sie dort ihre Hermes-Pakete ab. Warum kann man an einer Tankstelle nicht einfach bloß tanken? Ist das so schwer? Aber es gibt eine Lösung. Mit dem Smartphone direkt an der Säule zahlen. Nein, das ist doch keine Lösung. Denn dann blockieren die Staulurche nicht die Kasse, sondern die Säule, weil sie ihre eBay-Transaktionen, Netflix-Hitlisten und sonstigen digitalen Mist alles komplett an der Zapfsäule verzapfen, an der ich einfach nur tanken will. Einfach nur tanken, verdammt nochmal, du mieser Mitmensch! Wird fortgesetzt.

0: das wäre geschafft. Wochenende.
1: Nein, leider nicht ganz.
0: Was?
1: Chef, wenn ich daran erinnern dürfte, wir haben da ja immer noch dieses eine Projekt.
0: Ja, ich weiß, aber ich muss das doch wirklich nicht alles bis zum Schluss selber machen. Die Pläne sind ja fertig. Wozu hat man schließlich Mitarbeiter, ja? Hans-Jürgen!
2: Ja, Chef, Sie haben gerufen.
0: Hans-Jürgen, nimm dir doch hier bitte mal diese Pläne und mach das fertig bis übermorgen. Da muss das alles komplett sein. Den Rest habe ich ja schon erledigt. Wir beide gehen so lange noch ein Bierchen trinken, okay? Hans-Jürgen, mach's gut, ne?
2: Ja, alles klar, Chef. Sicher, ich mach das schon, ne? Keine Sorge. Schönes Wochenende. So, erstmal die Skizzen ordnen, die Kaffeekanne wegstellen. Oh Gott, nein, der ganze Kaffee auf die Entwürfe, oh, da kann man ja nichts mehr erkennen. Ach, so ein Mist. Oh je, jetzt ist mir auch noch die Brille runtergefallen. Kaputt, ohne die bin ich doch fast blind. Naja, jammern hilft nicht. Dann muss ich das halt doch ein bisschen aus dem Gedächtnis zusammenbasteln. Und vielleicht noch ein klein bisschen improvisieren. Wird schon irgendwie klappen, ne?
3: Das war aus der Reihe Große Momente der Weltgeschichte. Der Praktikant Gottes verbockt die Schöpfung des Menschen nach göttlichem Ebenbild. Damals bei der Entstehung alles Irdischen gegen Wochenende.
2: So, fertig. Und aus dem ganzen Zeug, was hier noch über ist, mache ich einfach noch eine Frau. Wird schon keiner den Unterschied merken, ne?

0: Sie reiten für Freiheit und Gerechtigkeit. 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Heute...
1: Kalkofes Mattscheibe.
2: Herr von Hesselhoff, David, alter Autowäscher, ne? Kämm dir doch mal ein bisschen das Brusthaar aus den Ohren und hör mir zu. Hier, der Ring der Musketiere auf RTL mit dir und Thomas Gottschalk als Actionhelden. Also dämlicher geht's doch nun wirklich nicht mehr, oder? Warum nicht Miami Vice mit Ernie und Bert oder Vom Winde verweht mit Bud Spencer und Möllemann, hä? Wie kommst du auf sowas? Hast du letztens mal wieder in der Nase gebohrt, einen Popel weggeschnippt und dann war es doch dein Gehirn oder was, hä?
3: Oliver Kalkoff, that is not nice. And you... have no chest hair.
2: Ha! Was? Ich kein Brusthaar? Ja, ist okay, Hassi, das stimmt, ne? Aber weißt du, die Neandertaler hatten Brusthaar ohne Ende, waren trotzdem zu blöd, das Rad zu erfinden und beim Aufrechtgehen wurde ihnen immer schwindelig. Kannst mal drüber nachdenken. Also, Hesselhoff, mach dich jetzt mal auf was gefasst, ne? Gleich bist du dran. Harr, harr, harr!
1: Das war keine Folge der drei Musketiere. Eine neue Folge von Kalkofes Mattscheibe aber hören Sie in wenigen Minuten hier auf Radio FFN.

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4: Dies ist der Ring der Musketiere. Wer immer ihn trägt, ist bei seiner Ehre verpflichtet, die Unschuldigen zu beschützen und das zu bewahren, was dem Wohle der Menschheit dient.
1: Ach was, ja, dann dient doch gleich mal und vernichtet diese dämliche Serie, ne? Nein, ganz ehrlich, so viel kann man einem Menschen doch gar nicht ins Gehirn geschissen haben, dass sowas dabei rauskommt. Das Härteste dann dabei, RTL bezahlt das Produkt dieser geistigen Magen-Darm-Grippe, verkauft es uns als Weihnachtsvierteiler und die Trottel Hasselhoff und Gottschalk laufen grinsend mit dem Haufen in der Hand herum und lachen, hey, hier spielen wir mit, was für ein Glück, fast wären wir reingetreten, ne? Aber betrachten wir doch mal dieses großartige Machwerk etwas genauer. Die Handlung. Hosenscheißer Mickey wird entführt. Ja, machen die Entführer natürlich nicht, wären sie auch schön blöd. So wird David die Granate Hasselhoff alias John D'Artagnan Smith gerufen.
5: Ich muss gehen. Ja. Ich bin in ein paar Tagen wieder zurück.
1: Er hat keine Eile.
6: Weil es geläutet hat.
5: Ja, genau.
1: Das erklärt alles. Danach geht's zu Gottschalk alias Peter Portos. Fehlt eigentlich nur noch Jens-Uwe Richelieu oder so, aber egal. Tommy jedenfalls hält gerade seinen Schädel für eine Horde degenerierter Nintendo-Blagen unter Wasser.
7: Okay, Kinder. Ich habe meinen Rüssel in das Aquarium gesteckt, um euch zu beweisen, was man alles tun kann, wenn man nur an sich glaubt. Aber versucht es nicht nachzumachen.
1: Ja, denn da leidet die Frisur drunter. Aber übrigens noch eins, Tommy. Gehirnchirurg und Schauspieler wird man nicht nur, weil man daran glaubt. Ne? Ich kann das auch gar nicht verstehen. Eigentlich mag ich ihn ja gern. Nur warum macht er andauernd solchen Dreck? Reichen ihm nicht die Kurzfilme für Gummibärchen und schottische Bulettenbrötchen? Oder ist das, weil momentan alle über seine Gottschalk-Unerträglich-Show oder so ähnlich meckern und er uns drohen will, reizt mich nicht, ich kann auch noch schlechter. Doch egal, zurück zum Thema. Mickys Mutter ist verzweifelt.
8: Ich habe nicht die leiseste Ahnung, warum mein Sohn gekidnappt worden ist. Ich bin doch nur eine Kellnerin, die Kaffee verkauft.
1: Aha, da haben wir das Motiv. Es war die RAF, die Röstfrisch-Aktionsfront. Ja, war auch höchste Zeit, ne, bei dem scheiß Kaffee, den man heute teilweise vorgesetzt kriegt. Finde ich völlig okay, das Ganze. Nun, die Musketiere fahren zum Versteck und Hasselhoff singt vor der Tür einen vor, umringt von kreischenden Teens.
9: Gesangslehrer bei Milli Vanilli.
10: Also bin ich noch nie auf den Sänger abgefahren.
1: Ja, dann würde ich mal schnell zum Arzt gehen. Übrigens wirklich super. Hasselhoff mit Spitzbärtchen, weißem Pluderpulli und aufgerissenen Augen sieht jetzt wirklich endgültig aus wie ein schwuler Friseur, dem man einen Lockenstab in den Hintern gesteckt hat. Ne? Nun, während er versucht, die Gangster tot zu singen, wird Mickey befreit und das war's dann auch schon zum Glück.
5: Jetzt ist alles gut, Mickey. Ja.
1: Na klasse. Wieder eine Stunde Fernsehen für den Müll und so eine Sendung hat noch nicht mal einen grünen Punkt. So spannend wie die erste Folge war, muss die zweite ja ungefähr so aussehen. Gottschalk geht zum Bäcker, um 10 Brötchen zu kaufen. Wird er lebend wieder rauskommen? Und wieso ist ein Roggenbrötchen in der Tüte? Super, wirklich. Und sowas wird gezeigt als Abenteuerserie für die ganze Familie. Gemeint ist damit wahrscheinlich, wer das wirklich toll findet, dessen Eltern waren auch Geschwister. Aber okay, das war's dann für heute mit meiner Kritik. Ne?
11: Hören Sie, ich weiß gar nicht, wer Sie sind und
1: Kalkofe,
11: wie ich Ihnen dafür danken kann. Danke.
1: Ja, ist schon okay so, ne? Schicken Sie mir einfach Geld. Und schalten Sie nächste Woche wieder ein. Bis dann.
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0: 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Heute...
1: Langer Samstag.
2: Jetzt noch eine Verkehrsdurchsage für den Raum Hannover. Im Innenstadtbereich sind alle Pferdeställe belegt. Bitte weichen Sie auf die Park- und Reitparkplätze aus.
3: Das machen wir doch schon seit Jahren, was, Musketiere?
1: Das war die innerstädtische Folge der drei Musketiere. Sie hörten heute Langer Samstag.

0: Der kleine Tierfreund.
1: Käfighennen klagen dich an. Steht unter dem Foto aus dem Tierschutzjahrbuch 1993. In nebulöser Grobkörnigkeit des quasi-dokumentarischen Lichtbilds erkennen wir das Porträt eines Huhnes im aktuellen Somalia-Look. Doch keine Angst, liebe Tierfreunde, alles nur Bluff. Genauso wenig wie die leidenden Menschen am Horn von Afrika kann sich die ausgemergelte Legehenne einen Rechtsbeistand leisten, um uns für irgendwelche vermeintlichen Unterlassungen vor Gesicht zu zerren. Der Geltungsbereich des Grundgesetzes hat sich zwar jüngst um 5 höchst unpopuläre Bundesländer erweitert, macht in seinem gefühlsduseligen Expansionsstreben aber bisher noch vor der Artgrenze Halt. Noch kann sich die Geburtshelferkröte nicht in unsere Krankenkassen einklagen, um mit ihrer millionenfachen Brut die Kreissäle zu belegen, noch gibt es keinen Petitionsausschuss zur Abschaffung der Todesstrafe in unseren Schlachthöfen. Nicht auszudenken, wenn es den Kollegen mit der hauchdünnen Großhirnrinde gelänge, auf dem Rücken linksradikaler Wirtstiere in die menschliche Gerichtsbarkeit vorzudringen. Dem Delfin, der 100 Millionen Japaner in den Knast brächte, würde sicherlich noch eine gewisse Sympathie entgegengebracht. Aber was wäre, wenn das ungeborene Leben im Hühnerei mit Hilfe religiöser Fundamentalisten das Recht auf Geburt einklagte und unser Frühstückstisch als Austragungsort finsterer Engelmacherei gegeißelt würde? Oder was wäre erst, wenn vor dem Europäischen Gerichtshof in Den Haag eines Tages ein Anwalt die Menschenrechte der Salmonelle einfordern würde? Dann aber gute Nacht, Seniorenheim. Bis zum nächsten Mal, Ihr kleiner Tierfreund.

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1: Langsam vergeht die Zeit, auch in dieser Stunde, liebe Freunde. Aber anders als die Vergänglichkeit des Menschen, stinkt die Zeit nicht, wenn sie vergeht. Und aus den Uhren kriechen auch keine Maden heraus. Wie hygienisch ist doch der Lauf der Welt. Darüber sollten wir uns ruhig auch mal freuen können.

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1: Neues aus Plattengülle.
2: Plattengülle Döner.
3: Türkisch-niedersächsische Spezialitäten.
4: Sag mal, Ali, du kennst dich doch aus. Du bist ja schließlich Türke.
5: Hast du gewusst? Tochter von Totes Versace ist auch Türke. Donatella Versace hat großes Modeunternehmen.
4: Du spinnst doch, die heißt Donatella und nicht Donatella. Das ist eine Italienerin.
5: Nix. Hat mit ihrem Bruder Firma von altes Totes Gianni übernommen.
4: Und wie heißt der Bruder dann? Köfte Versace oder wie?
5: Glaube Bulgur, weiß aber nicht. Übrigens, Papst ist auch Türke.
4: Jetzt geht's aber zu weit.
5: Oder hast du ihn schon mal gesehen mit seiner Frau? Immer nur allein oder mit vielen Männern, genau wie Türke.
4: Der hat doch gar keine Frau, der Papst.
5: Na gut, aber Heidi Klum ist Türkin.
4: Strohblond, blaue Augen, wo siehst du da die Türkin? Und Heidi ist auch nicht gerade ein typisch türkischer Vorname, oder? Aber ihr Mann ist ein Schmatter, das stimmt.
5: Siehst du, ich habe fast recht. Nimmst du Quersumme aus beide, kommt raus Türke.
4: Die Quersumme aus einem Schwatten und einer Blonden ergibt einen Türken? Sag mal, wer hat dir denn den Mist erzählt?
5: Ist egal, stimmt trotzdem. Und Alter, wer ist noch Türke?
4: Angela Merkel?
5: Hey, woher weißt du?
4: Ich hab geraten. Du musst aber zugeben, dass man das ihr nicht anmerkt.
5: Hey, du Rassist, willst du behaupten, man sieht sofort, wer ist Türke?
4: Nix für ungut, Ali. Ich bin übrigens auch Türke, meinetwegen.
5: Nee, nix. Du nicht. Du bist fette deutsche Schwein.
4: Na gut, gib mich einen doppelten Döner, du Rassist.

Nebel im Freibad. Rita Redundanz, erster Zyklus der Nebelgedichte. Gestern warst du geöffnet. Das kariöse Lachen der Kinder, reflektiert vom Nichtschwimmerbecken, ist längst nicht mehr zu hören. Auch die Buchenhecke, sonst angefüllt mit Spannern und Voyeuren, sie steht traurig und leer und ist doch tadellos nachgeschnitten. Kein Bademeister, der betrunken brüllt. Jetzt, ja, jetzt kannst du kommen, oh Nebel, mit oder ohne Studentenausweis. Du kommst doch überall herein, nicht wahr, Nebel?

0: Rochi und Erwin.
1: Ja, Erwin, es war eine schöne Zeit mit dir, aber es ist höchstwahrscheinlich das letzte Mal, dass wir uns hier treffen.
2: Mach keinen Scheiß, was ist hier los? Neuer Job? Wanderst du aus? Hast du eine alte kennengelernt?
1: Schön wär's. Man hat mir gekündigt zum nächsten 20. vorm Quartalsende. Das heißt, quasi in einer Stunde ist alles vorbei.
2: Mann, das ist ja fristlos. Darf man das überhaupt? Es gibt doch Kündigungsschutz in Deutschland. Ist sogar die FDP früher, oder zumindest ist sie jedenfalls nicht dagegen.
1: Der Arbeitgeber wirft mir vor, zum wiederholten Male mehr als 20 Meter Toilettenpapier pro Sitzung abgerollt zu haben.
2: Heidewitz, gar nicht schlecht für so einen alten Hintern. Aber wenn man's braucht, ne, Pavi, dann braucht man's eben.
1: Nun behauptet aber mein Arbeitgeber, die durchschnittliche Abrolllänge der Mitarbeiter betrüge 1,30 Meter. Mithin wird mir vorgeworfen, ich hätte 18,70 Meter Firmenpapier illegal aus dem Unternehmen herausgeschmuggelt.
2: Was? Haben die etwa mit dem Zollstock die Dicke der Klorolle nachgemessen?
1: Von wegen. Da hängen 4 Überwachungskameras pro Zelle.
2: Ih, da kriege ich ja sofort einen Darmverschluss.
1: Wie auch immer. Mir ist gekündigt worden und ich warte jetzt darauf, wie das Arbeitsgericht in Sachen Frikadelle entscheidet.
2: Wie, hast du hier etwa auch Buletten geklaut? Und vor allen Dingen wo?
1: Nein, das ist doch der Fall der Sekretärin, der gerade bei der Justiz anhängig ist.
2: Oh Mist, Pavi. Da geht mir gerade aber auch ein bisschen die Düse. Ich habe nämlich letzte Woche den Kaffeeautomaten mitgehen lassen und 2 Stühle. Meinst du, die kriegen mich damit an Kanthaken?
1: Oh was, Erwin, das ist halb so schlimm. Es geht nur um Kleinigkeiten. Zum Beispiel Birgit aus dem Verkauf. Die hat die Schuhe nicht abgetreten, als sie das Gebäude verlassen hat.
2: Ja und?
1: Ja und? Fristlos gekündigt. Das waren Firmenmilben unter den Sohlen.
2: Meine Fresse, das wird ja immer krasser. Schlimmer als in der Diamantenmine.
1: Ja, ich kann dir nur raten, bevor du das Haus verlässt, die Frikadelle ausatmen und geduckt vorne an der Hauptwache vorbei. Sonst ist der Arbeitsplatz weg.
2: Okay, dann robb ich mal los.

0: jetzt schon die Ohren voll.
1: Hey, guckt mal da hinten. Ein Gaucho.
2: Ein Gaucho? Das ist doch ein Cowboy.
1: Ja, in Argentinien heißen die Gaucho. Außerdem haben die Leute hier den Tango erfunden.
2: Ah, kein Wunder, bei dem vielen Platz stehen die hier haben.
0: Ich will hauptsächlich ein vollamtliches T-Bone-Steak einpfeifen. Die kriegst du doch hier sicherlich nachgeschmissen. Ein Quadratmeter Rinderarsch mit Folienkartoffel. Yes, Sir! Das braucht Kalle Neumann jetzt. Zack, zack.
2: Ja, du denkst immer bloß ans Fressen, Kalle. Ja. Aber haben wir immer noch den ganzen Kofferraum voller Fleischsalat.
1: Ja, Fleischsalat wird nicht schlecht, wird nur anders.
2: Grün, oder was meinst du damit?
1: Na ja, eventuell grün, dann ist Farmersalat.
0: Außerdem wird's dann immer mehr.

0: Firma.
1: Liebe, Intrigen, Portokosten.
0: Schicksale rund um das Wirtschaftsimperium des Fritz F. Niedmeier.
1: Überall auf dieser Welt vergnügen sich die Menschen. Einzig und allein ich sitze in einer bösen Zwickmühle. Aus zuverlässiger Quelle habe ich erfahren, dass Niedmeyers Sohn Boris und Außendienstmitarbeiter Zarkowski den guten Fritz F. Niedmeyer und seinen Enkel Erwin umbringen wollen. Nur zu gerne würde ich rettend eingreifen, aber ich darf nicht. Ein Passus in meinem Arbeitsvertrag, der erst vor einigen Monaten auf Drängen des Autors eingefügt worden ist, droht mir mit fristloser Kündigung, sobald ich mich in irgendeiner Form in den Verlauf der Handlung einmische. Also geht das Schicksal unaufhaltsam seinen Lauf. Aber was ist das?
2: Oh, was machst du mit diesem Ding?
3: Ja, ich pick's es hinein, aber ganz vorsichtig.
2: Und was machst du jetzt?
3: Ja, jetzt drehe ich es ein wenig hin und her. Ja, und dann ziehe ich es vorsichtig wieder heraus.
2: Oh, und das machst du jeden Tag?
3: Ja, aber sicher, jeden Tag, ein paar hundert Mal.
2: Oh, wirklich?
1: Ja, Suzette, die immer noch in Davos weilt, lässt sich von einem alten Schweizer Handwerker zeigen, wie die Löcher in den Schweizer Käse gebohrt werden. Und Suzettes Husten? Was macht der? Fragen wir doch einmal den Kurarzt, während er dabei ist, ihre Lungenflügel abzuhorchen.

0: Und, Herr Doktor, was sagen Sie?
1: Ganz ausgezeichnet, Fräulein Susette. Sie gefallen mir jetzt schon ganz ausgezeichnet. Nur mit Ihrem Husten, da müssten wir mal was unternehmen.
2: Mit der Genesung geht es also nur langsam voran. Schauen wir also lieber einmal, wie es inzwischen mit den bösen Mordplänen in der heimischen Firma steht.
3: Zakowski!
4: Ja, Chef?
3: Sagen Sie mal, wie läuft dann eigentlich der Verkauf von unserer Schallplatte?
4: Prima, Chef. Noch besser, als wir erhofft haben. Was und das, obwohl die Platte in den meisten Geschäften erst seit einer Woche nach unserer Ankündigung zu haben war.
3: Na wunderbar, Zakowski. Wissen Sie was? Sie sind ein prima Kerl. Wollte ich Ihnen eigentlich schon immer mal sagen. Sie und mein Sohn Boris, ihr zwei, ihr seid mir doch eigentlich die Allerliebsten.
2: Zakowski ist betroffen. Aber seien Sie mal ehrlich, wären Sie das nicht auch, wenn der Mann, gegen den Sie gerade einen Mordplan hegen, Sie plötzlich in den Arm nimmt und Sie herzhaft, ja schon fast mit inniger Liebe küsst.
4: Aber Chef, Chef!
2: Aber kann dieser plötzliche Gefühlsausbruch Zakowskis hinterhältigen Plan noch über den Haufen werfen? Verpassen Sie auf keinen Fall die nächste Folge von Die Firma.

0: Frieda und Anneliese.
1: Ich mach auf, Frieda. Das bestimmt der Postbote und den kann ich da schon so ein bisschen vorsortieren, ne?
2: Und da steh dich. Muss nur noch abputzen, dann komm ich selbst.
3: Moin, Frieda. Wie siehst du denn heute aus? Irgendwie jünger.
1: Schwieg still, dumme Bengel. Was willst du, eine Tracht oder gleich ein Satz heiße Ohren?
3: Hey, die Geronte ist voll aggro. Peace, sag ein Lari, ja? Dauert nicht mehr lange, dann hast du es hinter dir.
1: So, jetzt gibt's einen an Ballon, aber frag nicht nach Lampenschirm, du.
4: Hilfe, Oma! Aua, Hilfe! Frieda, ich werd missbraucht!
2: Wer haut hier meinen Enkel Erwin?
1: Ich, das siehst du doch. Der hätte schon viel früher einen an seinen vorlauten Hals haben müssen.
2: Erwin, was willst du denn?
3: Das sag ich dir erst, wenn du diese bissige Kampfgeronte an die Kette legst.
2: Anneliese, Platz!
3: Ich sammle für die Dosenmission.
2: Die Dosenmission? Was ist das denn für ein Blödsinn? Sind das gefallene Frauen?
3: Ist mir völlig Latte. Unter uns zwei Betschwestern. Ich nenne die Sammlung intern auch St. Erwin Stiftung.
1: St. Erwin, der Schutzheilige der Arbeitsscheuen.
2: Sitz, Anneliese. Ja, was soll das Geld auch dauernd nach diese Bedürftigen hin? Bei uns vor Ort ist Elend genug.
3: Genau, das finde ich auch, Oma. Genau das hast du messerscharf analysiert.
2: Und deshalb behalte ich auch mein Geld.
3: Okay, ich hab's im Guten versucht. Die wollen es anscheinend nicht anders.
2: Was ist denn noch, Erwin?
3: Rucki Wersch! Los manos arriba! Hände hoch! Dies ist ein Überfall! Bitte diesen Überweisungsträger zu meinen Gunsten ausfüllen und bis zum Weltspartag bei Ihrer Zweigstelle einreichen. Danke für Ihr Verständnis.

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0: Geheimnis deutscher Schlager.
1: Zucker im Kaffee und Zitrone oder Sahne in den Tee. Und im Herzen alle Tage lang Knoblauch. Das ist jetzt bei uns so Brauch.
2: Halt, da stimmt doch was nicht. Die ersten Zahlen sind ja richtig, aber dann ist...
3: Ja, wir melden uns hier live aus dem Deutschen Schlagermuseum in München, wo im Auftrag des Bundesforschungsministeriums die Kostbarkeiten des deutschen Schlagers aufbewahrt, konserviert und, wenn nötig, auch restauriert werden. Und das ist manchmal eine recht aufwendige Prozedur, nämlich dann, wenn die Originalaufnahmen unauffindbar sind. Gott sei Dank gibt es da aber immer wieder ein paar Unentwegte, die die alten Schlager noch drauf haben und die helfen dann, so einen Song wiederherzustellen. Heute wird schon seit Stunden ein Lied von Erik Silvester bearbeitet und ich halte mein Mikrofon jetzt noch einmal in diese Arbeitsgruppe. Mal sehen, wie weit sie inzwischen sind.
1: Pfeffer in Salat und Musik im Rhododendron, den man hat.
2: Nein, das ist doch falsch, da kommt doch keine Pflanze.
3: Ja, da gibt es häufig stundenlange Diskussionen um den richtigen Text. Lohnt sich das denn überhaupt, Herr Jetkowski? Lohnt sich diese Arbeit überhaupt, Herr Jetkowski?
4: Also ja, sicher, das sind schon hohe Investitionen. Pro Lied beläuft sich das so auf etwa 2 bis 2,5 Millionen DM.
3: Ne? So viel?
4: Naja, nun, aber dafür sind wir jetzt seit, wann war die Wende noch? Wann war
5: das? 83.
4: Da sind wir jetzt seit 83 dabei, ein komplettes Schlagerarchiv für die Bundesregierung zu erstellen.
3: Ah, ja.
4: Ja, und der Bundeskanzler lässt sich ja regelmäßig persönlich über unsere neuesten Ausgrabungen informieren. Ne?
3: Ja, das ist höchst interessant, Herr Jetkowski. Vielleicht hört er uns ja gerade zu, der Kanzler. Dann könnten Sie ihm ja auf diesem Wege Ihre aktuellen Ergebnisse übermitteln. Was halten Sie davon?
4: Ja, Moment, dann gebe ich jetzt mal hier die Musik dazu. Horst, bist du soweit?
5: Ja.
4: Und jetzt, Herr Dr. Kohl, wenn Sie uns jetzt hören, dann hören Sie jetzt die vollständig wiederhergestellte Fassung von Zucker im Kaffee. Bitte, Horst.

0: Momente der Weltgeschichte.
1: So, jetzt mach ich dich fertig, du Wicht. Du Wurm, du. Komm her. Dich zerquetsch ich mit links. Mieser, hinterhältiger Zwerg.
2: Aus der Reihe Große Momente der Weltgeschichte hörten Sie heute die historische Wahrheit über den Kampf Davids gegen Goliath. Altes Testament, keine Ahnung wo genau.

0: Dies ist die Geschichte von Anni Sonnenschein und Franzi Regenschauer.
1: Nein, Walter. Geh du mal wieder fein zurück in deine Zelle und trink ein Fässchen Baldrian-Tee. Das hier ist nämlich die Geschichte von Oliver Kalkofe und vom
2: Fernsehen, weil die Leute das so gern sehen.
3: Kalkofes Mattscheibe.
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0: Und hier ist sie wieder, die Show der fantastischen Preise. Bleiben Sie dabei, wenn es jetzt wieder heißt, der Preis ist heiß.
1: Ja, das Hirn ist leer, wäre ja eigentlich passender als Titel, ne? Aber jetzt schreit mal nicht ganz so laut, mach mal ein bisschen leiser, ne? Das hält doch keiner aus, ne, ehrlich. 30 Minuten, der Schweiß ist heiß und man leidet 3 Wochen unter einem Jingle- und Applaustrauma. Ich frage mich ja sowieso, wie das überhaupt gehen kann. Das Publikum kreischt und grölt derart hysterisch, sowas kann man eigentlich noch nicht mal mit Elektroschocks hinkriegen. Ich vermute ja auch, da sitzen in Wirklichkeit gar keine Menschen, sondern speziell gezüchtete Applausmutanten. Oder aber alles Anstaltsinsassen, die wie wahnsinnig aus Freude klatschen, weil sie einmal aus der Gummijacke raus sind und die Hände bewegen können. Zugegeben ist eine etwas gewagte These, aber die einzig logische Erklärung. Weil für Harry und Walter, diese 2 Niveau-Terminatoren der deutschen Gameshows, kann es ja nicht sein. Passen Sie auf, ich beweise Ihnen das mal. Walter, komm, sag mal was Kluges, Walter.
0: Unerlässlich für leckere Knödel ist der Grieß aus gesunden Hartweizen.
1: Muss man erstmal drauf kommen, toll, Walter.
0: Die Seemuscheln kommen aus der Tiefe des Meeres frisch und schmackhaft auf ihren Tisch.
1: Ja, super, Walter, du Philosoph des Existenzial-Sponsorings. Komm, sag noch was, vielleicht jetzt diesmal was aus dem Bereich der asiatischen Weisheiten.
0: Die exotische Suppe nach chinesischem Rezept bereichert ihren Speiseplan um eine weitere schmackhafte Alternative.
5: Oi. Dankeschön, Walter.
1: Ja, groß, Walter, wirklich. Für einige kleingeistige Zuhörer vielleicht noch etwas gewagt, aber selbst ein Hegel und ein René Descartes wurden zu ihrer Zeit verlacht. Aber Philosophie mal hin oder her, wissen Sie, was mich wirklich interessieren würde, das ist ja so ein Wesen wie Walter privat, so beim Frühstück zum Beispiel. Schatzi, gib mir mal bitte die Butter. Und die ganze Zeit sortiert er den Aufschnitt nach Preisklassen und seine Kinder müssen das letzte Aldi-Prospekt auswendig aufsagen. Aber jetzt Themawechsel zum Hauptmoderator der Sendung, nämlich
0: Harry Weinfurt.
1: Ja, Harry Weinfurt. Der Name gehört ja zu denen, für die Kinder ihre Eltern eigentlich gesetzmäßig verklagen dürfen. Weinfurt. Ich meine, dazu fließen einem ja die Assoziationen quasi aus der Hose, oder? Und der Typ an sich macht dann ja den Rest dazu. Auf den ersten Blick denkt man an Lou van Burg, aber 10 Sekunden und 2 Sätze später doch nur noch an Schweinchen doof. Naja, lach du nur, du hast den Job doch auch nur deshalb gekriegt, weil du Holländer bist und deshalb so viel Käse redest, ne? Ja, ist doch so, denn eigentlich hätte so ein Typ wie der, der einem erscheint wie eine Kreuzung aus dem NDR-Walross und einem kaputten Fahrraddynamo, höchstens noch eine Chance als unbezahlter Metzgergehilfe. Aber kommen wir jetzt mal lieber zu den Spielen. Da gibt's so tolle Sachen wie Rauf, Runter, 3 Nieten, Panzerknacker und so weiter. Und
5: also
1: so
5: wir spielen jetzt das Spiel Einlochen.
1: Ja, das ist auch sehr schön, obwohl Arschlochen wäre ja doch noch ein bisschen passender. Ja, hier müssen Sie übrigens Produkte nach der Höhe ihrer Preise anordnen. So zum Beispiel Kaugummi, Kaffeemaschine, Sportwagen. Ja, stimmt, ist gar nicht mal so leicht. Aber immer noch einfacher, als müsste man die 2 Moderatoren nach ihren Intelligenzquotienten anordnen. Gibt ja kaum Abstufungen im Nullbereich, nicht wahr? Oder Walter, was meinst du dazu? Hä?
0: Die Rinderroulade in Rotkraut mit Kartoffelpüree können Sie ohne Reue genießen.
1: Ja, und wer würde dazu widersprechen, Wagen? Hast ganz recht. Also, ich fasse nochmal zusammen. Der Preis ist ganz schön dolle warm oder so ähnlich mit Harry Weinblähung und Walter, den Dick und Doof der Showszene. Die wohl peinlichste Sendung, seit es Holländer gibt. Mit Spielen, an denen ein 3-Jähriger die Beteiligung ablehnen würde, weil sie für ihn ein intellektueller Rückschritt wären. Ach ja, und ganz nebenbei natürlich eine der beliebtesten Shows des deutschen Fernsehens. Da können Sie jetzt mal drüber nachdenken.

0: reiten für Freiheit und Gerechtigkeit. Die drei Musketiere. Heute
1: Athos in Pech.
2: Potztausend, Athos, was macht er hier? Hat er nicht eine Arbeit als Glaser angenommen?
3: Ja, das stimmt schon, aber man hat mich nach einer Woche wieder entlassen.
2: Aber im Namen des Königs, warum?
3: Potzdonner, ich habe 20 Fensterscheiben erneuert, bis ich gemerkt hatte, dass meine Brille einen Sprung hat.
1: Das Musketierbuch aus dem Fackelträger Verlag. Für diese Folge geht heute nach Westfeld.

0: Der kleine Tierfreund.
1: Liebe Zuhörer, uns Tierfreunden wird oft nachgesagt, wir seien weltfremd und mit den Errungenschaften unserer modernen Zivilisation nicht vertraut. Das ist natürlich nicht richtig. Gerade der Tierfreund des ausgehenden 20. Jahrhunderts ist bei seinen vielfältigen Rundumbeobachtungen auf die Mithilfe ultramoderner Gerätschaften angewiesen. Wie sollte man wohl den CW-Wert des Wellensittichs feststellen, stünde einem nicht der 2000 Watt starke Haartrockner zur Seite. Modernste Produkte der Unterhaltungsindustrie helfen dem Tierfreund Platz sparen. Wenn im Goldfischbecken dank der ostasiatischen Vermehrungsfreudigkeit nichts mehr geht, stülpe man ein TV-Gerät mit der Mattscheibe nach unten über das Glas. Fortan stehen die fernsehbegeisterten Zierfische hochkant im Becken und es ist wieder Platz für alle. Das Land der gelben Männer ist bekannt für die vielen überflüssigen Produkte, die von übermüdeten U-Bahn-Fahrgästen in großer Hast zusammengeklebt werden, nur um den Wohlgefallen der fernöstlichen Exportgottheiten zu erringen. Erst wir Europäer mit unserem Zwang zur Funktionalität führen die kultischen Gerätschaften einem irdischen Zwecke zu. Der Videorekorder, der im alten Japan zur Aufzeichnung der Kirschblüte im Frühjahr ersonnen wurde, wird in Europa entweiht und zur Speicherung übelster Fernsehunterhaltung verwendet. Ja, ich muss gestehen, auch ich bin im Besitz eines Videorekorders. Dank eines glücklich ausgegangenen Preisausschreibens der Rundfunkzeitschrift Bild und Hund. Seltsamerweise wurde zu dem Gerät auch noch ein weiteres, erheblich kleineres Teil dazugeliefert, etwa im Aussehen dem Taschenrechner ähnlich. Oberhalb der ca. 30 Knöpfe konnte ich das Wort Ultraschall entziffern. Nun, mir war es ein Rätsel, wozu dieses Anhängsel wohl dienen könnte. Doch eines Abends machte ich eine interessante Entdeckung. Immer wenn ich auf einen der Knöpfe drückte, kam mein treuer Hermann um die Ecke gerannt. Hatte der Japaner also heimlich eine Fernbedienung für Drahthaartäckel entwickelt. Alle Achtung, gelber Mann! Sollten in einigen Jahren auch für andere Tiere Fernbedienungen vorliegen, so würde das unser Geschäft der Tierbeobachtung, liebe Zuhörer, doch erheblich erhöhen.

0: curry, coupé à Paris.
1: Einen Gaumenknüller der Extraklasse bietet jedes Jahr zum Vatertag der Niedersachsen-Grill in Kleinwümmede. Aus allen Himmelsrichtungen strömen Väter aller Hautfarben und Schichten zu diesem Grillimbiss an der Ausfallstraße nach Großwümmede. Christos Aftoneon, bekannt für seine griechischen Spezialitäten, tafelt an diesem Feiertag für seine Geschlechtsgenossen an Gourmet-Genüssen auf, was seine Küche zu bieten hat. Drei Menüs haben sich in den vergangenen Jahren als wahre Renner herauskristallisiert. Es sind dies das kleine Herrengedeck, bestehend aus einer Herrentorte gespickt mit Nürnberger Würstchen an einer großzügigen Apfelkorn-Currytunke, Nachschlag unbegrenzt, solange der Vorrat reicht. Das große Herrengedeck für den Genießer als Appetizer, Vollwertkost flüssig, drei Korn oder wahlweise drei Wacholder, danach Currywurst-Gratin auf einer 84er Sauce Mayonnaise, dazu Frankfurter Kranz. Der Verkaufsschlager des letzten Jahres ist aber gleichzeitig Favorit für den heutigen Vatertag. Der Macho Magnum Brunch. Als Aperitif ein Pittermännchen, also 5 Liter Exportbier in der Dose aus DDR-Restbeständen. Danach für den kleinen Appetit zwischendurch Malteser Premium. Selbstgebrannter Currybitter, gereicht von echten Malteser Krankenpflegern, und zum Dessert etwas Süßes? Zuckerrohrschnaps auf heißen Currywürsten. Allesamt Gaumenfreuden der Extraklasse, die die wandernden Väter jedes Jahr aufs Neue nach Kleinwümmede ziehen lassen. An diesem Vatertag, der hier einem alten Brauch zufolge auch gerne Christos Himmelfahrt genannt wird.

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0: Mir ist eben beim Stuhlgang was Tolles eingefallen. Also passt mal gut auf. Also, ich habe einfach mal nachgedacht. Ich sagte mir, Horst, alte Keule, so geht das einfach nicht weiter mit dir und deinen Kumpels. Immer nur zusammensitzen und saufen und grummeln und mit der Keule sich gegenseitig auf die Oma hauen. Nein, wir müssen, passt gut auf, wir müssten mal miteinander reden, sprechen, kommunizieren, ja, Gedanken austauschen. Die Konversation ist mir eingefallen, ist nämlich der Schlüssel zur Zivilisation, das Tor zur industriellen Revolution. Versteht ihr eigentlich, was ich meine?
1: Das war aus der Reihe Große Momente der Weltgeschichte. Der Urzeitmensch Horst Uckduden Upsch erfindet die menschliche Sprache, trifft allerdings nur auf wenig Verständnis seiner Kollegen. Vor knapp 40.000 Jahren, irgendwo in einem Land ohne Namen, beim gemeinsamen Basteln mit Dinosaurierkot.
0: Na gut, dann vergessen wir das eben. Gibst du mir noch so einen Köttel von da drüben? Na, danke.

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3: Ah, Frühling ist's. Oh weh, oh weh. Jetzt schaut wieder alles, ob er denn steh, seinen Mann in dieser Zeit. Und ist dieser Mann auch noch so breit? Ja, Frühling, du! Grausamer Bote der Fruchtbarkeit, kein Weib hat jetzt Mitleid. Mit dir und deinesgleichen, du musst es sein wie der Gockel am Abend, wie ein Doppelkorn, so erquickend und labend. Frühling, Frühling, oh! Frühling, du grausger Gesell, geh doch vorbei, aber bitte recht schnell.
2: 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Weiter geht es auf unserer Welle mit beschwingter Musik für die gute Laune.

0: fertig zum Putzer. Auf Mathe steht Mama na klar wieder nicht. Dabei ist das grungig. Und wenn man grungig ist und vielleicht auch noch Gitarre spielt, dann ist man volle Kanne angesagt bei den Weibern. Die Scheiße ist, bei uns gibt's bloß einen Putzschnittfriseur. Am liebsten rasiert der Nacken. Hä? Wahrscheinlich, weil er selber gar keinen hat. Wo bei anderen der Hals ist, ist bei dem vorne ein langes Kinn, an dem meistens immer was dranhängt. Gestern war es festgetrocknete rote Grütze, glaube ich. Was hinten ist, krieg ich auch noch raus. Und sein Mund ist so groß wie die Kofferraumklappe von Batmobil. Und manchmal habe ich Angst, dass er meinen Kopf verschluckt, wenn er mir was erzählt. Das einzig Gute, am Eingang steht immer Fräulein Roswitha und verteilt Sahnebonbons. Von vorm kriege ich aber, das macht auch nichts.
1: Das Erwinchen! Hallo, mein Herz!
0: Hallo, meine Leber. Du wirst ja auch jeden Tag schabrackiger. Dachte ich so. Gesagt habe ich, Tag!
1: Da hat sich aber Haar angesammelt. Was, mein Spitzchen? So, hier hast du dein Bonbon. Ja. Und dann setz dich mal schon hin nach hinten. Der Onkel Lessi kommt gleich zu dir.
0: Ist gut. Auch das noch. Fräulein Roswitha war in Knutschlaune. Wahrscheinlich hatte sie gerade keinen Lover. Und Lessi ist keineswegs der knuddelige Fernsehköter, sondern Meister Rosinski himself. Nur echt mit dem Specknacken. Das konnte ja spaßig werden.
2: Ja, bum, bum, bum, bim, bum. So, junger Mann, dann wollen wir mal, weh?
0: Von wollen und wir konnte wohl keine Rede sein.
2: Ja, ne, ich streich aus kurz und den Nacken hochrasiert, wie immer, junger Freund, ne?
0: Endlich fasst ich mir ein Herz.
2: Was?
0: Ach nee, eigentlich dachte ich, ich könnte noch mal was anderes.
2: Wie, wo?
0: Ach, ich mein, ja? Ein bisschen länger geht schon. Also, nicht, dass ich Ihnen Vorschriften machen will, aber
2: was?
0: Ich...
2: Ah ja, das dachte ich mir, ne? Wie immer, ne? Wie es die Frau Mama befohlen hat, ne?
0: Nicht direkt.
2: Was?
0: Ja, genau. Zu spät. Der Schlachter wetzte die Messer. Wie sollte ich hier bloß lebend rauskommen? Na, wenigstens hielt er die Schnauze. Meist starb man bei Lessi durch das Messer oder den Nackenrasierer, aber absolut tödlich waren seine Witze.
2: Ja, pass auf! Erwin!
0: Ja?
2: Du, was? Nimm mal den hier, ne? Was heißt Glatzkopf auf Arabisch?
0: Du doofes Schwein, dachte ich. Gesagt habe ich.
2: Na?
0: Weiß ich gar nicht. Erzählen Sie mal, ist bestimmt super lustig.
2: War da mal Haar da? Wär's gut, wa? Glatzkopf auf Arabisch. War da mal Haar da?
0: Ich hätte heulen können. Das war ein Fall für Amnesty International. Mindestens. Die schlechtesten Witze der Welt erzählt von Lessi Rosinski, dem schwulen Hundefriseur. Und klein Erwin, hilflos ausgeliefert, da festgeschnallt, auf dem höhenverstellbaren Friseurstuhl. Wie grausam konnten Eltern eigentlich sein? Warum war ich je geboren? Hoffentlich holte er jetzt nicht noch den alten Schamhaarwitz aus der untersten Schublade hervor.
2: Du, ich hab noch einen. Erwin,
0: ja?
2: Wie heißt rasierte Frau auf Arabisch? Hä? Erwin.
0: Kompliziert.
2: Nein?
0: Aber ich glaube, den kenne ich schon, Meister. Den kenne ich. Egal, Lessi kannte keine Gnade.
2: Du, pass auf.
0: Ja.
2: War da mal Schamhaar? Oh, Verzeihung.
0: Lessi, der alte Zitterrochen, hatte mir vor Lachen ins linke Ohr geschnitten. Ja, genau, in das Abstehende, bis es zuppte.
2: Ach du meine Güte.
0: Aber ein Gutes hatte die Sache ja. Lessi hörte auf zu schnippeln, das Ross, was Fräulein Roswitha ist...
1: So, das ist für dich, mein Dickerchen.
0: Bin ich dick? schob mir ein Kilo Bonbons rein und ich hab jetzt einen super Schnitt. Eine Seite kurz, eine Seite halb lang, auf den die Weiber in der Schule voll abfahren, ey. Und der alte Figaro hat ordentlich Schweige- und Schmerzensgeld rüberwachsen lassen. Ist schon geil, wenn man super Erwin ist.

0: Morgen, Jaro, alles klar?
1: Morgen, Kalle, alles klar, aber vielleicht ist Hubcode doch zu einfach. Könnte jemand anderes mitschreiben und einsteigen und armes Jaro steht dann in Regen.
0: Stimmt, nachher sitzt jemand ganz anderes hinten im Wagen und ich merke es nicht mal. Außerdem kommt man bei den vielen Fahrgemeinschaften hier und ihren Hubcodes leicht durcheinander. So, dann wollen wir mal Holger raussuchen.
1: Was ist los? Ist der Code falsch?
0: Keine Ahnung. Eine Chance hat er noch.
1: Kommt nicht. Ich hole ihn.
0: Kommt gar nicht in Frage. Wir haben die Codes eingeführt, damit wir bei diesem beschissenen Herbstwetter nicht aus dem Auto brauchen. Wenn er sich seinen Code nicht merken kann, dann kann er von mir aus mit dem Bus fahren. Basta! Wir haben die Codes extra so gewählt, dass sie genau zum jeweiligen Intelligenzquotienten passen. Also soll er zusehen!
1: Da vorne wohnt Gisela.
2: Morgen, Leute! Wie geht's? Fast wäre mir mein Code nicht mehr eingefallen, ey!

0: Radio FFN Serie.
1: Die Firma.
0: Liebe, Intrigen, Portokosten.
1: Schicksale rund um das Wirtschaftsimperium des Fritz F. Niedmeier.
0: Während die Belegschaft immer noch rätselte, wie es nun nach dem Tod von Fritz F. Niedmeier mit der Firma weitergehen sollte, hat Rauhartickel Norbert im Firmenkeller eine geheime Tür entdeckt. Als Schrage und Zarkowski sie gemeinsam aufbrechen, können sie das, was sie dahinter entdecken, gar nicht glauben.
2: Das glaube ich nicht.
3: Ich auch nicht.
2: Kommen Sie, Schrage, machen wir die Tür wieder zu und vergessen das Ganze.
3: Ja, ja.
4: Hey, spinnt ihr? Wollt ihr mich hier endgültig versimmeln lassen? Oder ihr hört ja auch zu dem Komplott.
3: Haben Sie das gehört, Zarkowski?
2: Ja, vermutlich eine akustische Täuschung.
4: Akustische Täuschung? Ich werde euch helfen. Jetzt macht die völligste Tür wieder auf und nehmt mir diese jottverdammten Fesseln ab.
2: Hört sich wirklich an wie Niedmeier. Wenn ich nicht hundertprozentig wüsste, dass der tot ist.
4: Ich tot? Ich werde euch helfen.
3: Passen Sie auf, Zarkowski. Wir werden einen Test machen.
0: Sie öffnen die Tür und gehen zu der gefesselten Person, die tatsächlich Fritz F. Niedmeier zum Verwechseln ähnlich sieht.
5: So, Sie wollen also, dass ich Ihnen die Fesseln abnehme?
4: Hm? Schrage, Quatsch, nicht so blöd. Du endlich, was ich dir sage.
2: Und was, mein Herr, wollen Sie denn tun, sobald Sie die Hände frei haben?
4: Was ich tun will? Blöde Frage, na wat wo? Endlich wieder mal ein vernünftiges Herrenmagazin ansehen, Mensch.
2: Donnerlütchen.
3: Er ist es. Kein Zweifel.
0: Nachdem diese Art jeder Zweifel an der Echtheit Niedmeiers beseitigt ist, entfesseln die beiden ihn, reichen ihm ein Herrenmagazin und ziehen sich taktvoll eine Viertelstunde zurück. Anschließend führen sie ihren geschwächten Chef ins Büro.
6: Herr Niedmeier, Gott sei Dank, Sie leben. Wir dachten alle, Sie wären tot.
4: Ich? Tot? Dann würde ich doch merken.
7: Schade. Ich meine, schade, dass wir jetzt gar nicht wissen, wen wir beerdigt haben.
4: Ihr habt jemanden beerdigt?
3: Ja, Chef. Und er sah genauso aus wie Sie.
4: Franz.
3: Hä?
4: Oh Jott. Naja, eigentlich hat er es ja nicht anders verdient, ne?
3: Franz?
2: Wer ist Franz?
7: Ja, Chéri, warum alles in der Welt ist Franz? Und warum hast du mich ihm nicht vorgestellt?
0: Ja, wer ist Franz? Oder besser gesagt, wer war Franz? Wieso sah er genauso aus wie Fritz F. Niedmeier? Und warum hat er die Liebhaber von Suzette ermordet? Und vor allen Dingen, warum meint Fritz F. Niedmeier, dass dieser ominöse Franz den Tod verdient hat? Glauben Sie, das verraten wir Ihnen jetzt? Nein, das alles erfahren Sie erst in der nächsten Folge von Die Firma.

0: bei Frieda und Anneliese.
1: Ich weiß auch nicht, ob wir hier sauren Regen haben oder ob das schon der Klimawandel ist. Die Bäume sehen doch alle so traurig aus. Ist doch kein Blatt drauf.
2: Ja, wo du sagst, fällt's mir auch auf. Vielleicht sind die eine Mauser.
1: Ach. Das sind doch keine Hühner. Nein, nein, da ist was faul. Die verheimlichen uns was.
2: Stimmt, es ist ja auch so kalt draußen und man hört keinen einzigen Vogel.
1: Ob die da was planen oder ob was in der Luft geflogen ist oder ob die Russen...
2: Die Russen, die sind doch meist alle bei uns und schon lange gezähmt.
1: Ja, dann weiß ich's nicht. Gras wächst ja auch nicht. Reinhard hat nicht einmal gemäht seit Oktober.
2: Vielleicht solltest du das melden, Frieda.
1: Wenn ich nicht aufpasse, dann geht hier alles verkehrt.
2: Wie steht's denn mit deinen Blumen im Garten und mit dem Gemüse?
1: Tut sich nix und die Kartoffeln sowas von traurig.
2: Ob wir eine neue Eiszeit kriegen?
1: Ruckzuck laufen die Mohammeds und die Ötzis mit Speere durch Plattengülle.
2: Mammutze heißen die.
1: Vor ein paar Tagen gucke ich aus dem Fenster und sehe nix.
2: Entweder sind deine Fenster dreckig oder die Schalusien waren noch nicht oben.
1: So ein weißer Qualm lag über der Wiesen, alles voller Qualm.
2: Hatte einer den Bach angesteckt?
1: Ja, Sickendicks lassen ja immer das Altöl reinlaufen. Ich weiß nicht, irgendwas geht vor im Lande.
2: Der Planet geht in eine Mäse und keiner sagt es uns, nicht?
1: Ob da so ein Meteorit eingeschlagen ist?
2: Kann auch sein. Saurier habe ich auch schon lange nicht mehr gesehen, sind alle weg.
1: Man sieht nur noch die Spuren in Mönchehagen und Barkhausen.
2: Ja, Frieda, ich glaube, hier geht was vor. Und uns sagt keiner, was es

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0: Und jetzt die Lemkes. Eine Familienserie in vielen Teilen mit Papa Grappa Lemke.
1: Hallo.
0: Mit Fernet Lemke. Das finde ich echt nicht gut. Mit Bianca Lemke.
2: Hab schon, Freund.
0: Und Mutter Lemke.
3: Ach, wie sehen meine Hände wieder aus?
0: Und jetzt viel Spaß mit den Lemkes.
4: Was können sein?
3: Aua.
4: Sollen wir
3: aua, aua.
4: Tun?
3: Aua.
1: Papa,
3: aua.
1: Das finde ich aber echt nicht
3: aua.
1: Gut, ey. Dass du Mama haust.
4: Aua. Ich hab's. Aua, aua,
2: aua. Wenn der das machen will, aua. Dann hau ich den auch.
3: Aua, aua. Ach, lass nur, Kinder. Der Papa, aua, versucht, sich mal wieder das Rauchen abzugewöhnen. Ihr wisst doch, was er dann immer für eine schlechte Laune hat.
4: Gekonnt haben und werde tun.
3: Aua.
4: Haben soll es sein.
3: Gekonnt
4: haben können schon.
2: Mama.
1: Oh, Mama.
3: Aua. Geht's, Papa? Oder willst du noch eins von den leckeren Nikotinpflastern, hä?
4: Ah, Gott, haben wir den Ton.
0: Freuen Sie sich auf die nächste Folge von Familie Lemke. 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

0: So, okay?
1: Nein, noch ein bisschen mehr.
0: Na gut. Ja, jetzt reicht's jetzt.
1: Ein kleines Fitzelchen noch.
0: Oh Mann.
1: Ach, Scheiße.
2: Das war aus der Reihe Große Momente der Weltgeschichte. Dolly Buster platzt die rechte Titte. Letzte Woche beim Möpse aufpumpen gegen Abend.
1: Vielleicht können wir die ja wieder flicken.
0: Ja, du denkst auch immer nur an das eine, was?

0: der Kalk. Aha, der Kalk.
1: Lang und dick bringt Partnerglück, so heißt diese Sendung. Wer auch immer sich diesen Titel ausgedacht hat, er oder sie wird sich was dabei gedacht haben.
2: Oder vielleicht auch gerade nicht. Denn eine ernst gemeinte Diskussionsrunde zum Thema kurze oder lange Pimmel muss nicht gerade zwangsläufig der Innovativkruste eines Superhirns entspringen. Und diese um 11 Uhr vormittags auszustrahlen, deutet ja eigentlich auch eher auf einen Redakteur, der seine Steuererklärung noch mit Wachsmalstiften ausfüllt. Und damit herzlich willkommen bei Johannes B. Kerner, dem schmalzschwafelnden Schwiegermutter-Gigolo von Sat.1. Thema volle Hose, leeres Programm oder wie putzig, Ramona hat's gern lang und schmutzig.
3: Ich kann mit kleinen Penis nichts anfangen.
4: Ja, super, richtig.
1: Wann wird das denn interessant so?
3: Ab 18 cm.
2: Höhe oder Breite?
3: Dass der Kick schlechthin.
1: Ja, warum? Ja. Weil
3: es ist intensiver, also Mann, der dreimal rüttelt, also da habe ich keinen Bock drauf.
2: Ja, wenn der Postmann dreimal rüttelt, das kennen wir ja, das bringt gar nichts. Schön, dass wir mal darüber gesprochen haben. Aber trotzdem, Miss Mega Brain, gibt's da nicht so eine Gleichung? Länge gleich Kürze mal Dauer durch Arbeit plus Fleiß oder so?
3: Sie bemühen sich, ja, aber kriegen's nicht gepeilt.
5: Und wenn er fleißig ist?
3: Kann er ja sein, aber in der Zeit, wo mein Mann einmal zustößt, muss er dreimal zustoßen.
2: Und das spart schließlich Zeit, wenn Papa nur einmal ruckelt statt dreimal. Dann bleibt zwischen zwei Nummern sogar noch Zeit für die Bügelwäsche und ein Besuch in einer Talkshow. Klasse. Apropos Zeitverschwendung, dieses Genitalgequatsche langweilt einen ja zu Tode. Gucken wir doch lieber mal zur Abwechslung bei Kerner-Kollegin Vera am Mittag rein.
6: Die Schicksalsfrage des Mannseins ist seit jeher, ist er groß genug? Heute mein Thema. Männer waren Zentimeter um jeden Preis.
2: Na toll! Zwei Sendungen, ein Thema, kein Verstand. Bravo Sat.1, das nenne ich sparsame Programmpolitik. Und der Griff in die Hose bringt schließlich immer Quote, egal bei welcher Länge. In diesem Sinne, hau rein Vera, zeig uns mal ein lustiges Männerschicksal zum Mitheulen. Warum ist denn dein Gast so psychisch am Ende?
7: Hä? Ja, das war so mit 12, 13 ungefähr. War ich auf Toilette gewesen, war mit einem Kumpel zu Hause, kam dann raus und hatte meine Hose noch nicht hochgezogen gehabt. Da auf einmal angefangen zu lachen und was ist denn das für ein kleines Ding? Ja, das war's eigentlich.
2: Wow, beeindruckende Story. Übrigens, vielleicht hat dein kichernder Kollege ja nur deshalb gelacht, weil du mit der Latzhose auf Halbmast aus dem Scheißhaus gestolpert bist. Schon mal daran gedacht? Egal, wir lernen jedenfalls nach dem Stuhlgang oder Pissen Hose hochziehen nicht vergessen. Wie auch immer, ich würde jetzt doch gern nochmal zu Kerner zurückschalten, um nachzufragen, ob es nicht eigentlich auch noch andere menschliche Werte gibt, außer der Lümmellänge.
1: Ist es mit Umfang, Dicke oder wie nennt man das?
2: Charakter.
3: Nein.
1: Ach, das ist egal.
3: Auf die Länge kommt es an.
1: Und nicht sonst auf irgendwas.
3: Nee.
2: Aha. Na gut, auch ein Philosophieansatz. Longo ergo sum. Ich habe den längsten, also bin ich. Klingt logisch. Aber meinen das wirklich alle?
1: Spielt die Größe eine Rolle?
8: Keinesfalls.
1: Nicht,
8: also, wir haben früher immer gesagt, klein, aber flink wie eine Nähmaschine.
2: Na, also, es geht doch nichts über Heimarbeit. Und doppelt genäht hält bekanntlich besser. Aber irgendwie bin ich jetzt verwirrt. Die schlaue Ramona sagte doch vorhin, so richtig geht das nur mit einer 18 cm Nadel.
3: Ich kann ganz andere Stellungen jetzt ausprobieren, als die mit denen Männer, die wirklich wenig in der Hose haben.
9: Wer ein bisschen Ahnung von der Anatomie der Frau

0: Bau hat und ein bisschen Technik beherrscht, dann müsst ihr das auch hinkriegen, auch mit 16 cm.
1: Wenn ich jetzt stehe und mein Mann vor mir stehe und dann im Stehen, dass immer mir jemand vormacht, der weniger hat. Das geht nicht.
2: Ja, genau, ne? Oder zum Beispiel, wenn sie in der Küche steht und er im Badezimmer, ne? Das mach mir mal vor mit einem, dem seiner weniger als 2,50 Meter ist, ne? Das geht nicht, ne? Aber wo ich jetzt so viel Heldentaten vom 18 Zentimeter Mann gehört habe, möchte ich ihn doch auch mal persönlich kennenlernen. Also los, Superhecht. Was sagst du selber denn zu deiner Wundernudel, hä?
3: Was ein Glück.
2: Was?
3: Ja? Ich bin stolz drauf, also hundertprozentig.
4: Ja, welche Nachteile haben denn die Kleinen?
3: Wie er schon vorher sagt, muss nur gehen wie eine Nähmaschine. Ich denke mal, das geht irgendwann nur auf die Bandscheide. Bandscheibe oder ja, auf die Hüfte. Gell? Also wenn er macht wie eine Nähmaschine, also ich weiß nicht.
2: Ja, euch sicher nicht. Rammeln wie eine Nähmaschine, das knattert bald im Oberstübchen, nicht wahr? Mal ehrlich, ganz unter uns, da verzichte ich doch lieber auf 5 bis 10 Zentimeter, wenn mir dafür der Dialekt von Schwanzus Longus erspart bleibt. Aber ich glaube langsam wirklich, ich bin hier in der Klapsmühle. Es ist früh am Morgen und ein grienender Sportäumel und eine dicke Keifzicke streiten sich mit ein paar Dutzend fremder Vollidioten um die perfekten Pimmelmaße. Nein, ehrlich, mir reicht's für heute. Was gibt's morgen?
5: Am Montag sehen Sie bei Kerner, ich bin doch nicht der Trottel vom Dorf.
2: Och nö, weißt du, Kerner, bei aller Liebe, wie man dich zu Hause nennt, ist mir jetzt wirklich scheißegal. Schluss jetzt!

0: Sie reiten für Freiheit und Gerechtigkeit. Die drei Musketiere. Heute
1: Tarzans Ende.
2: Hey, Porthos. Bist du sicher, dass dies der richtige Weg zum König ist?
3: Ja, Athos. Gib mir seinen Degen, damit ich diese Liane hier durchtrennen kann. Hier.
1: Das war die Johnny Weissmüller-Gedächtnisfolge der drei Musketiere. Sie hörten Tarzans Ende.

0: Der kleine Tierfreund.
1: Viel zu früh kommt in diesem Jahr der Frühling, liebe Zuhörer. Das bringt große Probleme für die heimische Tierwelt mit sich, für unsere Freunde also. Die Igel sind schon aus dem Winterschlaf erwacht und fallen in den Parks Spaziergänger an, weil sie nichts zu fressen haben. Die doppelläufige Prachtralle ist schon aus Afrika zurück. Überall in den sumpfigen Niedersungen hört man bereits ihren ohrenbetäubenden Prachtruf, der aus der doppelläufigen Kehle schallt. Überhaupt rüstet sich die Tierwelt bereits weit vor der Zeit für den kollektiven Geschlechtsakt. Frühlingsgefühle lassen die Nutrier nicht mehr ruhen im feuchten Gelass unter der Böschung. Auch der blinde Bauarbeiter unter der Grasnarbe spürt die Kraft in seinen samtenen Lenden wachsen. Selbst die glibberigen Lurche kriechen geil durch den wohlig angewärmten Modder und hinterlassen lange Speichelfäden im feuchten Moos. Auch die ansonsten sehr prüde Stockente spreizt schon wieder ihr Gefieder. Die ganze Natur ist ein Geschiebe und Gesubbel. Das Reh reibt sich an den jungen Trieben im taunassen Gehölz, während der Rehbock die Sportschau guckt. Für uns Tierfreunde ist dies die schönste Jahreszeit. Stets können wir zwei Tiere auf einmal beobachten, die tief in ihr Tun versunken sind und sich nicht am schmachtenden Blick des Beobachters stören. Doch wir Tierfreunde sollten auf der Hut sein, dass der Funke des Frühlingserwachens nicht auf uns überspringt oder gar auf unsere Kreidlerflorette und wir dann im geilen Taumel des Zweitakters nur mühsam den Weg in die behütete Welt der Zivilisation zurückfinden. Liebe Zuhörer, seien Sie an diesem Wochenende bitte besonders vorsichtig. Überall lauert die geile Natur. Bleiben Sie zu Hause, wenn die Sonne draußen scheint. Ich melde mich dann wieder bei Ihnen am nächsten Sonnabend, Ihr kleiner Tierfreund.

0: Gedanken zur Zeit. Es spricht Akademiker AD Cassewart von Sondermühlen.
1: Wer von uns möchte nicht einmal die Katze vom Nachbarn verführen? Aber ist das auch richtig? Denken wir dabei auch an die Katze oder wieder einmal nur an uns selbst? Tragen Sie diesen Gedanken eine Weile in Ihrem Herzen, liebe Freunde. Auf Wiederhören.

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0: mein Kleiner, bitteschön. Das macht dann 50.
1: Was? Bisher hat eine Kugel doch nur 30 gekostet, Mann.
0: Ja, aber alles wird teurer, mein Kleiner.
1: Aber ich hab nur 30 Schafe dabei. Mama hat gesagt, nimm dir 30 Schafe und kauf dir ein Eis, solange ich mich mit den Herrn Postboten unterhalte.
0: Ja, tut mir leid, ich kann daran immer nichts ändern. Leider nicht. Ich meine, wenn du 5 Ziegen und ein Pferd dazu tun willst.
1: Und 12 Zentner Salz.
0: Ja, und 100 Eier, 8 Hühner und 2 Frauen. Das wäre auch noch möglich.
1: Oh Mann, sowas Umständliches. Sowas müsste doch einfacher gehen, Mensch, diese ewige Nerverei, Manu.
2: Aus der Reihe Große Momente der Weltgeschichte hörten Sie heute Heini F., 6 Jahre, beschließt, das Geld als gültiges Zahlungsmittel zu erfinden. Damals Sergios Eisdiele, lange vor der Erfindung des EC-Automaten.

0: Der Schränker schweißt, der Geldschrank glüht, die Kohle brennt, umsonst bemüht.
1: Was?
2: Der Goldfisch sich im Becken tummelt.
3: Der Freund an seiner Freundin fummelt.
4: Das Moos, das riecht, die Gülle stinkt, ein tolles Preisausschreiben winkt immer.
0: Sah ein Knab ein Röslein stehen, reißt es aus, so im Vorübergehen.
4: Der Landmann staunt, das Korn ist weg. Wer hat den Korn nur eingesteckt? Scheiß Nummer. Der Landmann staunt, das Korn ist weg. Wer hat den Korn nur eingesteckt? Ja.
5: Die Kröte liegt am Straßenrand mit der Lotsenfahne in der Hand.
6: Lies Wacholder runter, lies den, lass den weg, lies Wacholder runterrennen.
0: Er stand auf seines Daches zinnen und ließ Wacholder runterrennen.
6: Du?
5: Die Parkuhren, ach, so gierig sind sie, gieren ständig nach der Scheidemünze.
4: Geh aus, mein Herz, und suche Freud. Es gibt doch auch noch andere Leut. Geh aus, mein Herz, und suche Freud. Es gibt doch auch noch andere Leut als mich.
1: Ganz schnell dann.
0: Regen prasselt auf das Wellblechdach. Oma wird durchs Opas... Nee, es war falsch.
2: Im Hof hört man die Hühner scharren, auf der Suche nach den Silberbarren.
4: Das Wandern ist des Müllers Lust. Und die anderen treiben es auch ganz schön.
0: Die Autobahn, wie ist sie doch so grad? Hingegen krümmt sich elendig der Saumtierpfad. Die Furche raucht, der Setzling stöhnt, wenn der Trecker übern Acker dröhnt.
1: Ich weiß gar nicht, wie ich das sagen soll. Gut.
0: Die Furche raucht, der Setzling stöhnt, wenn der Trecker übern Acker dröhnt.
4: Der Tag ist hell, die Nacht ist dunkel. Die Magd verzehrt die erste Runkel. Ja.
5: Im zarten Seitling bebt das Milcheiweiß. Der Schlitzer macht ein Würstchen heiß.
0: Geht's am Morgen gut voran, bricht mittags schon der Abend an. Oder nicht?
6: Ich hätte hier noch ein oder zwei.
1: Ja, mach doch mal.
6: Naja.
4: Nach dem Essen sollst du ruhen. Vor allem, wenn du isst ein Huhn.
6: Nicht für Hund. Der ist nicht so.
1: Der ist nicht so doll, ne?
6: Nee, muss ich gut acten, ne?
4: Wildgänse rauschen durch die Nacht. Aber nur in meinem Computer.
1: Darf ich so lange onanieren gehen?
2: Fürs Abendessen holt ein Kilo Runkeln Oma aus. Fürs Abendessen holt ein Kilo Runkeln die Oma aus dem Silo.
0: Draußen stürmt's und fällt der Schnee. Ich sitz gemütlich im Ersatzcafé.
2: Oder hast du noch einen?
1: Angefangen.
2: Ja, dann sprich die doch schon mal drauf. Die letzten drei Worte kannst du immer noch dahinter sprechen.

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Denkst du so auch über mich, wenn du zu Haus in der Beckumer Boutique bist? Ein Blick von dir kann mich betören. Ja, dass ich die Englein im Himmel gauchzen höre. Ja, auch wenn du mich schmeißt hinaus aus der Wohnung. Ja, es ist eine Wonne, ja, wie Erholung. Ein kleines Wort von dir nur hingehaucht ist mehr, als die ganze Tagesschau taucht. O Sandra, komm wieder zurück zu mir. Sonst verfall ich im Ganz, dem hellen Bier.

0: Das hat aber wieder lange gedauert, bis endlich eine neue Folge unserer Pony Novela kommt. Na, welche ist es? Keine Frage, die Ponys von Innenhof natürlich, die beliebteste Kinderserie mit den kleinen Pferden auf der ganzen Welt. Dicky, Dalli, Oma und Ethelbert haben sich überall in die Herzen der Racker gespielt. Ja, und wer fehlt da noch? Richtig, die vielen, vielen Ponys, die eine Kleinpferdserie erst zu einer richtig runden Kleinpferdserie machen. Nun aber fein aufgepasst, liebe Zuschauer. Die heutige Folge heißt... Na, wie?
1: Flatrate-Saufen auf Innenhof!
0: Richtig. Und wie das geht, das erfahrt ihr jetzt.
2: Pepa Pisse Ponys, die finden wir hick so toll. Heißa, ihr Witzke, alles voller Ponys, ich seh nur noch Ponys. Wohin ich auch schau, ja, ein Pony, das ist toll. Denn ein Pony ist niemals voll, weshalb verliert ein Pony auch nicht seinen Führerschein. Pony, Pony, Pony, hey, so ein Pony. Was hat Schwein und kotzt sich auch auf meinen Schuh? Das Pony leckt es ab im
3: Oma, guck mal, was ich hier hab!
4: Ist das nicht eine leere Schnapsflasche? Was war denn da drin?
3: Na, was glaubst du, Oma? Was da drin war? Ponypipi etwa? Da war Doppelkorn drin! War das lecker!
4: Wo sind denn Dalli und Ethelbert?
3: Oh, die sind noch hinten am Kiosk. Da ist nämlich Flatrate-Saufen. Für 5 Euro darf man so viel Korn trinken, wie man will.
4: Ich mach mir Sorgen, Dicky. Wie kann denn Opa Kasunke bei solchen Preisen überleben?
3: Weiß ich auch nicht. Wir haben für Anhänger-Kupplung Frühling und Adolf Hitler 5 Euros bezahlt.
4: Was? Auch für unsere besten Deckhengste? Oh, oh, oh, Dicky, wenn das mal gut geht.
3: Die liegen alle drei ganz schön betrunken bei Opa Kasunke vorm Kiosk rum, Oma.
4: Ihr seid aber auch ein paar Lauser. Was soll man mit euch bloß machen?
3: Gib uns bitte noch 5 Euro, dann können wir Kinder uns noch mehr besaufen.
4: Hier hast du 10, Dicky. Bring Oma auch eine Flasche mit. Scheiß was auf den alten Kasunke, wenn er eben so blöd ist.
3: Juhu, juhu, noch 5 Euro, das macht Spaß. Ach übrigens, Oma, deine Titte hängt schon seit 4 Folgen aus dem Ärmelloch heraus. Sag mal, red ich türkisch oder was?
2: So ein Pony, Saffen, Tittengeil. Und wer keins hat, das Name Schwein. Sein Pony ist sein Pony und sein Pony und du bist doof. Das Pieper-Pupsi-Pony-Lied, das singen wir jetzt jeden Tag. Und wer uns nicht macht, der gehört in Sach. Hehehe, und du, Müllers Kuhhund, mein Pony, kommt im Nu.
0: Das war aber wieder mal eine super spannende Folge der spannendsten Kleinpferdserie der Welt. Dalli, Dicky, Ethelbert, Oma und die vielen, vielen Ponys. Besonders Anhängerkupplung, Frühling und Adolf Hitler haben uns wieder mal gezeigt, wie lustig das Leben auf Innenhof ist. Da zählen wir schon die Minuten, bis die nächste Folge der witzigen Pony-Novela kommt. Ach was, liebe Kinder. Heute lassen wir mal 5 gerade sein und zeigen sie euch schon jetzt. Hier ist endlich Kolonnenbumsen auf Innenhof. Hallo? Hallo Regie? Wo bleibt denn die Folge?
5: Die ist aus Gründen der Jugendgefährdung von der Programmleitung abgesetzt worden.
0: Naja, macht nix, liebe Kinder. Dann stellt euch einfach vor, wie Dicky, Dalli, Ethelbert, Oma und die vielen, vielen Ponys es zusammen treiben. Bis zum nächsten Mal. Euer Sprecher der beliebtesten Pony-Novela der Welt.

0: Radio FFN Serie.
1: Die Firma.
0: Liebe, Intrigen, Portokosten.
1: Schicksale rund um das Wirtschaftsimperium des Fritz F. Niedmeier.
0: Auch der essbare Zahnersatz war also nicht die Lösung der Ideenkrise, von der die Firma seit der Inhaftierung ihres Ideenlieferanten Heinz Bärbel Schrage geschüttelt wird. Aber Gott sei Dank gehen immer noch weitere Vorschläge von unseren Hörern ein. Und auch das Leben geht in der Zwischenzeit mit unverminderter Härte weiter. Und so kommt es, dass heute pünktlich um 11.11 Uhr niemand in der Firma über die Ideenkrise nachdenkt.
2: Hello!
0: Ja, auch in der sonst so ernsten, seriösen Firma ist die närrische Zeit angebrochen. Heute denkt niemand an Probleme und Sorgen. Nicht einmal Schrage, der immer noch im Gefängnis sitzt.
3: Da steht ein Pferd auf dem Flur und ich...
4: Schnell, hol den Anstalt
3: auf dem Flur.
4: Der gefangene Schrage scheint Halluzinationen zu haben.
5: Wieso? Was hat er denn?
4: Er zählt die ganze
3: Pferd
4: Zeit einen
3: auf
4: Pferd. Er meint, das steht hier irgendwo.
5: Vielleicht hat er nur dein Pferdegebiss gesehen.
0: In der Zwischenzeit schlägt auch die Feier in der Firma hohe Wellen. Eine wilde Polonaise zieht sich durch die Firmengebäude und selbst die sonst so reservierte Sekretärin, Frau Graumann, kommt nach den ersten 10 Cocktails ganz schön in Fahrt.
6: Herr Niedmeier, Sie haben mich ja ganz toll verkleidet, gar nicht wiederzuerkennen. Und dieser lange Schwanz. Darf ich mal anziehen? Herr Niedmeier, kommen Sie, dafür gibt's aber ein Küsschen. Herr Niedmeier, Fritz, trink so viel. Mein Gott, was du alles mit deiner Zunge kannst.
7: Frau Graumann, ja. Wenn Sie genug mit unserem Dackel geschmust haben, würden Sie dann vielleicht ein Tänzchen mit mir wagen?
0: Ja, das wird sie. Und bis dahin schnappt Fritz F. Niedmeier sich seinen Außendienstmitarbeiter und Marketingstrategen Zarkowski und legt mit ihm eine fröhliche Polka aufs Parkett.
7: Aua, Mann, das war mein Fuß. Aua, schon wieder.
8: Zarkowski, was ist mit Ihnen? Sie sind ja gar nicht richtig bei der Sache. Fehlt Ihnen was?
9: Ehrlich gesagt, ja, der Briefträger war eben da.
7: Ja, und?
9: Was uns fehlt, ist immer noch eine zündende Idee für ein neues Produkt. Bei der Hörerpost war wieder nichts Vernünftiges dabei.
7: Ja, aber darüber wollen wir uns heute nicht den Kopf zerbrechen, Zarkowski.
6: Komm, Norbertlein, trink. Lass doch die Sorgen zu Hause.
0: Aber werden die Sorgen wirklich zu Hause bleiben? Ist es nicht an der Zeit, dass die Firma eine zündende Idee für ein neues Produkt erhält? Wird nicht auch Fritz F. Niedmeier das morgen völlig verkatert einsehen müssen? Und wird sich aus Frau Graumanns flüchtiger Intimität mit dem Tackel Norbert mehr entwickeln? Versäumen Sie nicht die nächste Folge von Die Firma.

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1: Frieda und Anneliese.
2: Hast du schon deine Torten fertig, Frieda? Ich habe meine schon längst eingefroren und taue die Sonntagmorgen passend wieder auf.
3: Wieder deine schwarz-wilder Kirsch wie letztes Jahr? Das ganze Tortenbuffet stank nach Wildschweinbrach.
2: Och, pack du dich doch an deinen eigenen Tortenheber. Deinen schäbigen Marmorkuchen mit ganzen Platten. Uäh, da hat doch Hillenkött aus Uganda ihre teuren Zähne gelassen. Was hat ihr Paul sie hinterher verwallackt? Mussten sie oben auch noch alles neu machen.
3: Ich habe jetzt mal was anderes ausprobiert. Nennt sich Wespenstich.
2: Och.
3: Das ist wie Bienenstich, bloß mit Margarine statt gute Butter. Das spart auf dem Quadratmeter gut 1,20 Euro.
2: Ja, nein, da geht ja auch was weg. Auf so einen Adventsbazar. Da muss man schon auf den Pfennig nicht gucken.
3: Es wird auch jedes Jahr früher. Letztes Jahr war der Bazar wenigstens noch im Oktober.
2: Ja, Pstor sagt, wer der Erste ist auf dem Markt, der räumt ab, nicht? In Dezember kauft doch keiner mehr die stinkigen Plünnen von Seniorenflohmarkt und die selbstgemalten Topflappen.
3: Aber wenn Bazar nächstes Jahr schon im August ist, dann kann ich mal mit meiner Schmöttgetorte gleich zu Hause bleiben.
2: Schmöttgetorte, lecker. Du, was war da nochmal drin?
3: Buttercreme, Tutz Schweineflohmen und als Füllstoff nehme ich immer in meinem Rezept noch Sagomompe.
2: Ach, die gute Bielefelder von Dr. Oetker.
3: Nee, für den Bazar tut's auch die Gütersloh. Ach, diese Schmöttgetorte, aber in Augustitze fließt die mir so die Beine runter.
2: Ja, ja, dieses Jahr ist ja noch im September-Bazar, ne? Gibt's ja auch kühlere Tage schon.
3: Weißt noch, letztes Jahr, Emmy blieb auf ihre ganze Ilex-Torte sitzen.
2: Ja, Pastor musste ja anstandshalber ein Stück probieren, die ganze Mundhöhle, eine einzige offene Wunde.
3: Passt besser in die Passions als in der Adventszeit, so eine stachelige Ilex-Torte.
2: Ja, los, komm, Frieda, nur zu. Kerzen an der Burg und ab nach dem Adventsbazar. Sonst schnappt uns Hillenkött aus Uganda wieder den besten Platz für unseren Kuchen weg.
3: Hinten am Lokus.

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5: Faszinierend.

0: Ja, was ist denn, Atti? Atti? Atti, willst du gar nicht weitermachen? So ein Mist, der tut nicht mehr. Hätte ich doch lieber einen seiner Hengste genommen.
1: Das war aus der Reihe Große Momente der Weltgeschichte. Attila, der Hunnenkönig, stirbt bei seiner bedeutendsten Schlacht. 453, Hochzeitsnacht mit Ildiko, Pannonien.
0: Atti,

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1: So, und jetzt...
2: runter mit die Klamotten.
1: Was?
2: Mal sehen, was dein Kleiner alles kann.
1: Was? Also, ich darf doch mal bitten, ich moderiere niemals nackt.
2: Deine Ingegret ist fertig, mein Liebling.
1: Meine was?
2: Ach, du stehst ja drauf, dass man dich auszieht.
1: Was? Nein, noch
2: Na,
1: nie,
2: komm,
1: wirklich.
2: Dann mache ich das für dich.
1: Ja, also, nein, nehmen Sie mal die Hand da weg. Also, wirklich, Technik. Kann ja mal jemand diese Frau aus dem Studio schaffen? Mein Gott, jede Woche das Gleiche mit diesen sexhungrigen Grubis. Ich halte das echt nicht mehr lange aus. Mir reicht das.
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0: Tack, tack.
1: Ja, sehen Sie mal, so kann man sich also irren. Da dachte ich immer, diese textilfreien Rüttelfilme aus den 70er-Jahre-Kinomatineen der bundesdeutschen Großbahnhöfe wären nichts als billige Schmuddelfilme, die uns zeigen sollen, wie furchtbar Sex doch sein kann. Sie wissen schon, solche Streifen wie Schulschwänzer-Rapport oder In meine engen Jeans, da passen noch zwei Teams oder sowas. Aber nein, das sind alles hochgeistige Forschungen, denn...
6: Sie vergessen ganz, dass unsere Befragungen der wissenschaftlichen Auswertung dienen.
1: Eben, völlig einleuchtend, alles für die Wissenschaft. Dann ist das ja auch okay, ne? Oder würden Sie etwa auch Heinz Sielmann eine alte Potsau nennen, wenn er Ihnen zeigt, wie Vater Elch mal die Mama Elch am Geweih ruckelt? Eben, das ist ein Stück Natur, das kommt dann sogar im Vormittagsprogramm. Aber die Realität der deutschen Wohnstube wird uns einfach vorenthalten. Sauerei, ne? Doch, falls Sie ihn verpasst haben, den Hausfrauen-Report Teil 4 am Samstag auf RTL, ich sage Ihnen jetzt, wie es in der Realität aussieht. Also, der deutsche Mann arbeitet hart von nachmittags bis abends, während die Spezies der deutschen Hausfrau nackt im Haus rumläuft und immer nur das eine will.
7: Liebling, lass uns Spanisch lieben, da steh ich heute so drauf.
1: Und?
8: Ich bin Deutsche und mir mache das so.
7: Ach.
1: Ja, richtig, gleich im Keim ersticken, keine falsch verstandene Exotik im Schlafzimmer, ne? Hätte der liebe Gott gewollt, dass es der Deutsche Spanisch macht, hätte er der Frau Hörner gegeben. Also, zurück zur Realität. Kaum ist der deutsche Arbeitsmann aus dem Haus, da schnappt sich die Hausfrau den nächstbesten, der ihr vor die Klinke kommt.
8: Erstatten? Paul Grabowski von der Entrümpelungsfirma Krumpke.
1: Alles klar, wenn der Entrümpler zweimal klingelt, das kennen wir doch, oder? Doch dann schnell noch etwas intelligente Konversation zum näheren Kennenlernen.
7: Aber Herr Grabowski, Sie haben ja so starke Arme.
8: Wartet nicht alles, was bei mir stark ist.
1: Ja, und dann geht's aber ab, wie bei den Karnickeln, ne? Wobei die natürlich nicht so eine hässliche Wohnzimmereinrichtung haben. Tja, da haben wir sie also nun, die große Hausfrauenlüge. Nichts mit Essen waschen, Hemden machen und Kinder bügeln. Nur animalische Triebbefriedigung den ganzen Tag zwischen Sitzgruppe und Flocati. Das bisschen Haushalt kann so schlimm nicht sein, das Gejammer glaubt mir doch kein Schwein. Hat ja schon so oder ähnlich mal Johanna von Kotz mich angesungen, ne? Und ich habe immer gewusst, dass eine Frau mit der Frisur nicht lügen kann. Aber damit Sie noch einmal sehen, wie lehrreich diese Reportfilme in Wirklichkeit sind, hier zusammenfassend die wichtigsten Sexfakten, die wir gelernt haben. 5 Thesen zum an die Küchentür nageln.
8: Tack, tack.
1: Erstens.
9: In Berlin steht nicht nur der Funkturm.
1: Toll, Landeskunde 1.
9: Da steht noch mehr.
1: Ach was. Zweitens. Herr Grabowski hat nicht nur starke Arme. Drittens. Die deutsche Hausfrau macht beim Geschlechtsakt immer...
8: Tack, tack. Tack, tack.
1: Viertens. Die deutsche Hausfrau trägt auch niemals Unterwäsche. Und fünftens und letztens das Allerwichtigste...
9: Mainz ist die Hauptstadt von Rheinland-Pfalz.
1: So, das reicht dann aber auch für heute. Genug gelernt, ne? Muss man ja auch erstmal verarbeiten. Also, wie war denn das heute so,
7: Schön war's, Mann.
1: Ja, das habe ich mir gedacht, ne? Aber jetzt...

0: Erstmal Schluss. Ich glaube, ich muss jetzt auch einen rauchen, ne? Also, bis zum nächsten Mal bei Kalkofe Schulfunk, ne? Tschüss, tschüss, bis dann.
1: Tack, tack.

0: Sie reiten für Freiheit und Gerechtigkeit. Die drei Musketiere. Heute
1: immer noch auf dem Altstadtfest.
2: Diesmal wird er kleine Brötchen backen.
3: Ja, und sich nicht wieder herausreden, falschzüngiger Gaukler, er. Ja,
2: ja. Wir sind die vier Musketiere.
4: Nun gut, dann nehmt den letzten von uns beiden.
1: Das war die blauäugigste Folge der drei Musketiere. Sie hörten heute immer noch auf dem Altstadtfest.

0: Der kleine Tierfreund.
1: Liebe Zuhörer, es war vor fast genau einem Jahr, als ich zum ersten Mal von dieser Stelle aus von unseren Freunden berichtete. Damals waren es besonders die flachen Freunde, eine Gruppe plattgefahrener Kröten auf der Autobahn, die spontan die Sympathie der Zuhörer errangen. Was ist nun nach einem Jahr aus ihnen geworden? Noch einmal habe ich die Notrufsäule am flimmernden Asphaltband besucht, um ein Kapitel aus der Geschichte der plumpen kleinen Schleimer nachzutragen. Wenig ist von unseren damaligen Helden übrig geblieben. Aus unseren flachen Freunden sind äußerst flache Freunde geworden, flache Flecken sozusagen. Das tragische Schicksal der Helden aus dem Reich der Lurche ist nur noch eine winzige Episode in der Geschichte der majestätischen Autobahn. Der vierspurige Gigant durchsticht noch immer die weite Flur, als hätte es unsere kleine amphibische Wandergruppe nie gegeben. Längst haben andere ihren Platz eingenommen. Ein Igel und zwei Krähen bilden an dieser Stelle den Ausschnitt aus der zweidimensionalen Tierwelt. Die Autobahn verändert immer ein ganzes Verkehrssystem. So wurde ein Wildwechsel umfunktioniert zum Autobahnzubringer. Auf ihm gelangten zwei Kaninchen günstig auf die Hauptfahrspur, wie noch heute die beiden haarigen Flecken dort verkünden. Ja, liebe Tierfreunde, gerade die Kleinwagen unter den Tieren überschätzen häufig ihre Beschleunigungswerte und werden recht ruppig in den Verkehrsstrom eingeschaltet. Tempo 100 auf der Schnellstraße würde auch unseren Freunden wenig nützen. Ja, selbst der Pilotenschein schützt vor Karambolage nicht, wie das Beispiel dreier tiefliegender Eichelhäher belegt. In einem wilden Tornado stürzten sie sich einem glitzernden Etwas an der Leitplanke entgegen und fanden dort den Tod. Nun liegen sie neben der zerbeultenen Radkappe, mit der sie sowieso nichts hätten anfangen können. Das, liebe Zuhörer, sollte uns daran erinnern, nie in unüberlegter Gier dem glitzernden Konsum nachzujagen. Wie viele Radkappen sah ich schon in meinem Leben, die mich vom geraden Weg abbringen wollten. Doch wir sollten stets daran denken, wo eine Radkappe ist, ist oft auch ein Auto. Unsere flachen Freunde könnten ein Lied davon singen, wenn sie es noch könnten. Auf Wiederhören, ihr kleiner Tierfreund.

0: Gedanken zur Zeit. Es spricht Akademiker AD Kassewart von Sondermühlen.
1: Warum leben eigentlich so viele Menschen auf der Erde? Wäre die Hälfte nicht auch genug? Oder sagen wir 200? Mehr kennt man ja sowieso nicht, liebe Freunde. Was wollen die ganzen Fremden hier auf diesem Planeten, hier, wo sie keiner kennt? Einen schönen Tag wünsche ich Ihnen.

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0: wechselt die Roman der Herzog aus Bonn mit Weiterfahrt nach Berlin über Köln, Dortmund, Hannover. Dieser Zug hat keine Verspätung. Achtung, ich wiederhole, dieser Zug hat heute keine Verspätung. Bitte Vorsicht bei der Einfahrt des Zuges.
1: Das war aus der Reihe große Momente der Weltgeschichte. Die Deutsche Bahn gerät in eine Krise. Der erste Intercity, der fahrplanmäßig abfährt und auch ankommt, wird von den Bahnkunden nicht angenommen. In nicht allzu ferner Zeit, auf dem Bahnhof, 60 Opfer, alle totgelacht.

gestern Jahr warst du noch ein Lamm-Lamm. Und heut schon macht der Mensch mit dir Ham-Ham. Ein feins Stück Fleisch bist du geworden, und niemand kann sagen, du hättest was verborgen. Nein, es stimmt alles an dir, vor allem auch dein Rücken. Nur schad, haha, kannst dich jetzt nicht mehr bücken. Sehn um Sehn ist weggeschnitten, es glänzt nun das Filet. Nun sei mal ehrlich, Lämmchen, das tut dir doch jetzt auch nicht mehr weh.

0: streiten für Freiheit und Gerechtigkeit. Die drei Musketiere. Heute
1: an der innerdeutschen Grenze.
2: Eifer, Bipsch, meine Herren. Ihre Säbel, die gehen sie aber nicht mitnehmen.
0: Ein Musketier trennt sich nie von seinen Degen. Auf ihn, Musketiere!
1: Das war die sozialistische Folge der drei Musketiere vom Wendländischen Musketierkombinat aus Lüchow. Es muss noch erwähnt werden, dass die Musketiere die Pointe auch an der Grenze lassen mussten. Ah.

0: Der kleine Tierfreund.
1: Moderne Menschen leben in ihren Wohnungen wie in Schützengräben vor Wäldern. Spanplatten versuchen den Giftgasangriff mit Formaldehyd. Teppichböden verteilen elektrische Schläge wie Zitterrochen und Raufasertapeten, gewähren Chlor und Cyankali kostengünstig Unterschlupf. Mit Aknepusteln übersät torkeln die Breitbandallergiker in ihren eigenen vier Wänden herum. Wem stünde da nicht der Sinn nach einem Ökohaus, in dessen natürlicher Atmosphäre sich das langweilige Leben noch um das ein oder andere Jahrzehnt verlängern ließe? Nun bietet die Insel Stree heutzutage einige interessante Lösungen für den ökologischen Wohnungsbau. Da wäre zum Beispiel die äußerst kostengünstige Fußbodenheizung durch lebende Schweine. Statt des normalen Parketts werden Spaltroste eingezogen, unter denen sich in einem 80 cm hohen Verschlag pro Zimmer ca. 40 Mastschweine tummeln. Wie seinerzeit die Negersklaven auf den Zwischendecks der Atlantiksegler heizen die Ausdünstungen des Borstenviehs auf angenehmste Weise das Wohnzimmer. Zudem kann die Schweineheizung mit ganz normalen Küchenabfällen statt des teuren Heizöls befeuert werden. Den beißenden Ammoniakgeruch nimmt man schon nach wenigen Jahren kaum noch wahr. Zudem reduziert er den Aufenthalt von Staubsaugervertretern und Zeugen Jehovas auf ein zeitlich äußerst begrenztes Maß. Sehr beliebt im Ökobau sind auch die unbehandelten Buchfinkenplatten, aus denen sich formschöne Regale herstellen lassen. Für ein Brett muss man etwa 300 Buchfinken rechnen, die lebend gepresst eine schöne, dezente Maserung ergeben. Ökobau muss sich nicht auf die Inneneinrichtung beschränken. Schon im Rohbau kann man auf natürliche Baustoffe achten. In einem Hohlverbundstein sind zum Beispiel tote Iltisse eingemauert. Eine sehr schöne Idee, um die umweltschädigenden Styroporplatten zu vermeiden. Ja, liebe Tierfreunde, organisches Material eignet sich hervorragend zur Wärmeisolierung. Denken Sie daran, wenn Ihr Lumpi stirbt oder falls Ihnen im Krankenhaus demnächst ein Bein abgenommen werden sollte, lassen Sie sich einpacken und drücken Sie es zu Hause in die hohle Wand. Bis zum nächsten Mal, Ihr kleiner Tierfreund.

Der Äther. Unendliche Weiten. Dies sind die Abenteuer der FF Enterprise, die mit ihrer 90 Mann starken Besatzung unterwegs ist, um neue Welten zu erforschen, neues Leben und neue Zivilisationen. Viele Lichtjahre von der Realität entfernt dringt die FF Enterprise in Galaxien vor, die nie ein Mensch zuvor gehört hat.

0: einmal Captain Bär oder Hans-Jürgen im Glück.
1: Los, Sklaven! Ich will Tanz und Gesang, ey! Ja!
2: Ich bin kein Sklave, ich weiß es wohl,
3: dass ich dem König gehorchen soll.
2: Wir tun alles, was du willst.
3: Was du uns befiehlst, ja?
1: Naja, ein bisschen schlappe Vorstellung. Der König ist enttäuscht. Nächstes Mal will ich ein bisschen mehr Bein sehen und etwas mehr Beat an der Trommel, Benno, ja?
4: Sicher dat! Ja. Sicher, alles klar, Chef, natürlich!
1: Ja, gut. Und du, Kirk, zieh deinen Bastrock aus und lad mich mal zu einem Kaffee ein. Aber hopp, hopp, ja? Hopp!
5: Zur Krönung?
1: Ja, wozu denn wohl sonst, hä? Meinst du vielleicht Karo-Kaffee oder Muckefuck oder was, hä? Aber mal ein bisschen fix jetzt, ey! Mit viel Milch und Zitrone! Und Vulkania! Für dich habe ich auch noch was. Ja, hier, guck mal, an der Nase. Da habe ich so einen eklig dicken Alterpickel. Drücke mir den mal aus. Aber geschwind.
5: Wie Sie wünschen.
1: Ja, da wird das wohl heute noch was, ey? Wurde aber auch Zeit, jämmerlicher Ohrwurm. Und du, Plebeja Benno Bottrop.
4: Jawohl.
1: Hausmeister des Königs.
4: Jawohl.
1: Komm mal her zu mir, ey.
4: Aber sicher, euer Hochwohlgeboren, erleuchtet der Praktikanten. Ich eile, ich fliehe.
1: Ja. Hat er denn schon die Reinigung des königlichen Aborts beendet?
4: Noch nicht ganz, eure Reinigkeit, nicht ganz, aber der königliche Schmutz ist heute auch besonders hartnäckig.
1: Ja, fasel er nicht, sondern verrichte er sein Handwerk,
4: natürlich,
1: Bursche.
4: Natürlich.
1: Zacke, zack.
4: Na klar.
1: Kirk, der Kaffeepage, endlich.
5: Entschuldigen Sie bitte.
1: Nichtsnutziger Tropf, dafür geht der Benno in der Latrine helfen, ohne Handschuhe. Lass er sich das eine Lehre sein, tollpatschiger Wicht.
5: Ich mir beinahe vor, wie ein Albtraum.
4: Wach endlich auf! Aufwachen! Endlich aufwachen, du faule Missgeburt! Sohn einer räudigen Praktikantin!
1: Was begehrt er auf?
4: Dir werde ich gleich was begehren, Bursche! Einfach humpen bei der Arbeit! Schluss mit der Träumerei, aber sofort! Los, das Kapitänsklo wartet! Der Captain hat's mit dem Darm heute, nicht wahr?
5: Faszinierend.
1: Ja, wenn ich erstmal groß bin,
4: jetzt an die Arbeit!

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0: kochende Wasser endlich wie noch nie zuvor ein Wasser gekocht hat. Nein, immer noch nicht, verdammt. Gut, mach ich schon mal die Gewürzmischung auf so lange. Ah, verdammter Ithaka! Vollversager als Verbündete und ihre Packung kriegt man auch nicht auf. Kommen jetzt gleich die Nudeln ins Wasser oder erst dieser komische Stinkerkäse? Das Gericht dauert ja ewig. In der Zeit könnte ich ja 2 bis 3 Länder platt machen. Verdammt, gleich kommt Eva und möchte es fertig.
1: Das war aus der Reihe Große Momente der Weltgeschichte. Adolf Hitler versucht, Miracoli zu kochen und erweist sich einmal mehr als Versager.

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0: Liebe, Intrigen, Portokosten.
1: Schicksale rund um das Wirtschaftsimperium des Fritz F. Niedmeier.
0: Um zu verhindern, dass der Kapitän der Titanic den Fehler, der damals zum Untergang des Schiffes geführt hat, noch einmal machen kann, haben unsere Zeitreisenden selbst das Kommando auf der Titanic übernommen. Auf Befehl des alten Fritz F. Niedmeier, aber sehr gegen ihren eigenen Willen, soll Suzette den Kapitän in der Zwischenzeit unterhalten.
2: Non, Monsieur le Capitaine, ich habe überhaupt kein Interesse daran, mir die Tätowierungen anzusehen, die Sie sich damals in dem Bordell in Zanzibar geholt haben.
3: Oh, mein Derno, da habe ich mir noch etwas anderes geholt.
2: Das kann ich mir vorstellen.
3: Ja, und du machst dir aber gar keine Sorgen, ne? Das uns längst geheilt, ne? Du, das war eine wunderbare Zeit. Ich ging vom Bord, ein fröhliches Lied von meiner Heimat auf den Lippen. Ich seh, Mann, lass das drücken. Ja, ne, so ging das damals in Zanzibar auf. Auch da kam sofort, als ich sang, eine hübsche Dern und verschloss meine Lippen mit ihren. Ne,
2: irgendwie muss man dich ja zum Schweigen bringen. Und diese Seemannsschnulzen fallen einem ja sonst die Haare aus.
0: Der Kapitän ist leicht geknickt. Waren ihm doch seinerzeit, als er noch mehr gesungen hat, tatsächlich die Haare ausgefallen, was ihm den Spitznamen der Blanke Hans einbrachte.
3: Ja, aber jetzt habe ich ja mein Toupet, ne? Und seitdem bin ich wieder der blonde Hans. Ist das klar?
2: Ja.
0: Ja, das ist es wohl. Aber dem guten alten Fritz F. Niedmeier, der sich auf der Brücke des Schiffes als Kapitän versucht, ist im Moment noch gar nicht besonders viel klar.
4: Also, Zarkowski, jetzt, wo Sie mein Steuermann sind, da könnten Sie mir doch eigentlich verraten, was das mit diesem Backbord und Steuerbord-Gefasel auf sich hat, was?
5: Na klar, Chef. Seemannsjahren, ja nicht drum kümmern. Steuerbord ist da, wo das Steuer ist. Und Backbord, da, wo die Kombüse ist. Und uns die gute Frau Graumann gerade den Kuchen backt.
4: Aha, ja, aber wenn nun beides auf der gleichen Seite ist, was dann?
5: Ja, dann sagt man Luv und Lee.
4: Ja, und was heißt Luv und Lee?
5: Na, links und rechts.
4: Ja, aber was ist denn nun links und was ist rechts?
5: Das kommt auf die Windrichtung an.
4: Ach so, ja, alles klar.
5: Ja, ja.
4: So, und jetzt erklären Sie mir doch auch gleich noch diese Geschichte mit Buch und Hecke.
5: Ist ganz einfach. Sehen Sie den Tisch da hinten am Ende des Schiffes?
4: Ja, natürlich sehe ich den.
5: Das ist der sogenannte Hecktisch. Der steht da, damit man immer weiß, wo das Heck ist.
4: Ach so.
0: Aber nicht nur am Ende des Schiffes ist ein Hecktisch, sondern auch Schrage, der gerade hereingestürzt kommt, ist mindestens genauso hecktisch.
6: Chef, ich hab's. Ich hab die Erfindung, die uns helfen kann, wenn dieser Kran wirklich hier untergeht, nicht?
7: Schrage?
6: Ja.
7: Ich habe es gewusst. Sie sind ein Genie, Schrage.
6: Ja.
7: Also los, raus damit. Was ist es, Schrage? Wunderbar, was ist es denn?
6: Nicht so doll. Also es ist,
7: doch mal,
6: also Chef, jetzt ist...
0: Ja, das werden wir in dieser Folge leider nicht mehr erfahren. Aber wenn Sie wissen wollen, was der geniale Heinz Bärbel Schrage da erfunden hat, dann hören Sie doch wieder rein in die nächste Folge von Die Firma.

0: bei Frieda und Anneliese.
1: Ah, der Winter ist vorbei, er ist vorbei und kehrt nicht mehr zurück. Wer weiß, ob's mein letzter war.
2: Das versprichst du uns ja nun jedes Jahr, da glaub ich gar nichts von.
1: Doch, ich habe so ein Gefühl, dass ich den Schnee nicht noch einmal sehe.
2: Denn guck doch Abfahrtslauf im Fernsehen, zeigen sie doch sogar bis in den Mai rein.
1: Und wenn erst wieder die Blätter von den Bäumen fallen.
2: Die sind ja noch nicht mal dran, richtig, du Döskopf.
1: Die Schwalben sind doch auch schon weg.
2: Die sind noch gar nicht da. Was hast du denn mit diesen dösigen Schwalben zu kriegen?
1: Ich meine nur, dies wird mein letzter Sommer.
2: Schon mindestens seit 60 Jahren. Du bist doch direkt in deinen Lebensabend reingeboren worden, du Altwasbraken, du.
1: Und die Zwischenfrucht liegt vertrocknet auf dem Felde der Ehre.
2: Jetzt geht's wirklich zu Ende. Das eine sag ich dir, Frieda. Gehst du mir auf mein Sofa hier kaputt? Denn ist hier aber Matthäi am letzten. Ich will die Schweinerei nicht haben.
1: Der Friedhofswärter hat schon das große Tor aufgemacht.
2: Ja, weil er damit seinen Trecker durch musste, wegen den Grünschnitt wegbringen.
1: Nein, nein, es ist ein Zeichen. Das Tor wurde geöffnet.
2: Du bist doch nicht ganz bei Trost, Frieda. Komm, weißt du was? Ich hole uns eben Lütgen und dann sieht die Welt schon ganz anders aus. Kehl nochmal, wo ist denn die Flasche Lendenfeuer oder wenigstens die Finanzämtertropfen? Wo ist der hin? Heinz trinkt ja nicht. Kehl, wo ist die Flasche?
1: Es wird immer schwerer, Anneliese noch einen Schluck aus der Rippen zu leiern. Knickrig wie sie ist. Nächstes Mal muss ich noch Handstand machen und La Paloma pfeifen, damit sie ihren Buddel rausrückt.
2: So, Frieda, hier ist noch eine ganze Flasche aufgesetzten.
1: Ja, schön, Anneliese, gieß dir mal einen ein. Ich nehme die Flasche dann mit nach Hause.

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Heiligabend. Eine graue Siedlung irgendwo am Rande einer deutschen Großstadt, im Volksmund Kaputistan genannt. Ein vierstöckiges Mietshaus, dessen tote Augen aus der bröckelnden Eternitfassade auf den weihnachtlich geschmückten Glascontainer blicken. Wir stehen vor dem Haus im schönsten Wiesengrunde 35D. Links neben der Tür hängt das Klingelbrett. Konrad Pikutski steht auf dem Stück Krepppapier, mit dem das zweite Schild oben links notdürftig überklebt ist. Die Haustür ist nur angelehnt. Im Treppenflur riecht es nach Urin und Erbsensuppe. An einen kaputten Briefkasten hat jemand eine billige Weihnachtspostkarte geklebt. Marlene Pötting wünscht allen Hausbewohnern ein fröhliches und neues Jahr, steht dort in krakeligem Sütterlin. Das blank gescheuerte Linol blättert großflächig von den Treppenstufen. Auf dem Absatz starren uns drei tote Sansevierien an. Im dritten Stock gibt es zwei Wohnungstüren. An der einen hängt ein knallbuntes Schild aus Fimo-Masse. Hier wohnt die freundliche Familie Otze. Irgendjemand hat in krakeliger Sütterlin-Schrift einen unleserlichen Buchstaben dazwischen geschmiert. An der Türklinke baumelt ein Schokoladen-Nikolaus. An der anderen Türklinke baumelt nichts. Dahinter wohnt Konrad Pikutski.

Grenzenkriege der Bude nicht waren. Seit 30 Jahren hat der Hauswirt eine Heizung versprochen. Nichts, nicht mal an Weihnachten kann man sich mal die Füße aufwärmen. Was soll ich denn noch machen? Der Herr Dobermann mit seinen 30.000 Wohnungen, er kann sich ja auch nicht um alles kümmern. Ich wollte mir eine Schachtel Weinbrandbohnen schicken. Und die Sozialhilfe hat wieder nur bis zur Mitte des Monats gereicht. Der Herr Dobermann hätte sich bestimmt gefreut. Was soll ich bloß machen?

hätte ich ihm bloß den Weinbrandbohnen geschickt, dem Herrn Dobermann. Dann hätte ich jetzt jedenfalls eine warme Wohnung an Heiligabend zumindest. So kann ich mir nur noch

0: Buch, wie gut, soll ich mich ausdrücken? Nun, es hat mir gut gefallen, also dass wir uns da nicht gleich am Anfang missverstehen. Also ich persönlich, wie gesagt, fand es äußerst interessant. Ich wage aber doch zu bezweifeln, ob diese Geschichtensammlung in dieser Form bei unserer derzeitigen Verlagspolitik, Sie verstehen...
1: Nein, nicht wirklich. Ich meine, was meint sie denn genau?
0: Nun, eine Sammlung erotischer Kurzgeschichten ist vielleicht doch für diese Zeit noch etwas, sagen wir mal, gewagt. Da mutet man dem Publikum vielleicht doch etwas zu viel zu, meinen Sie nicht? Also zum Beispiel die erste Episode hier, Hans und Grete, Wollust unter Kiesel.
1: Das ist doch toll, oder?
0: Oder auch nehmen wir nur der Wolfgang und die sieben Schwedinnen.
1: Ja.
0: Das ist doch unter Umständen ein klein wenig zu freizügig.
1: Ja, freizügig, aber es handelt sich hier ja schließlich auch um eine Form der Kunst.
0: Ja, selbstverständlich. Und wie bereits gesagt, ich persönlich bin damit Ihnen völlig d'accord.
1: Na bitte.
0: Nur ich denke, meine Vorgesetzten werden Geschichten wie hier Rosa Dorn im Bett für 100 Jahre, nicht? Oder Draller Arsch und dicke Tittchen, die Freier nannten sie Schneewittchen. Also ich glaube, die werden das einfach nicht durchgehen lassen.
1: Ach,
0: die Charaktere an sich sind ja ganz ausgezeichnet. Also ich meine, wenn Sie das Ganze vielleicht ein bisschen umarbeiten könnten. Es gibt momentan zum Beispiel einen ganz großen Markt für Kinder- und Jugendbücher. Da sucht man händeringend nach guten Autoren.
2: Also ich weiß nicht, Jakob, was meinst du?
1: Ist ja doch eigentlich jetzt auch eine ganz andere Richtung. Ja,
2: stimmt,
1: nicht,
2: aber ich meine, andererseits, Geld stinkt nicht.
1: Nee, das stimmt.
2: Dann kannst du mal versuchen.
3: Das war aus der Reihe Große Momente der Weltgeschichte, wie die Gebrüder Grimm zum Schreiben von Märchenbüchern kamen. Verlagshaus Rumpelstilz, 14. Dezember 1811, Büro der Geschäftsleitung.

0: Meine Damen und Herren, die Geschichte des Theaters, das ist bekannt, ist auch die Geschichte der großen Peters. Peter Zadek, Peter Handke, Peter Weck, Peter Weiß, Peter Petrell und jetzt Peter Steiner und sein Theaterstadel.
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0: Ländliche Komödie in drei Akten. So verhalten, ja fast schon bescheiden, kündigt sich dieses kleine, marode Meisterwerk deutscher Volkskunst beim Zuschauer an. Doch wer von uns neben wöchentlichem Blockflötenkurs und gemeinschaftlichem Keksebacken für das adventliche Gemeindefest die Theaterszene nicht ganz aus den Augen verloren hat, der weiß, dass sich hinter der Inszenierung eines Peter Steiner mehr verbirgt. Betrachten wir dazu den Auftritt des Bauern in der ersten Szene des ersten Aktes.
1: Warte, wo bist du denn?
0: Der suchende Sohn, einsam auf der Bühne gestrandet und sich deplatziert fühlend wie ein Skinhead in einer Bibliothek, hat seinen Ödipus gut gelernt. So fragt er denn in seiner Not nicht nach der schützenden Mutterhand, sondern nach einer starken Vaterfigur.
1: Warte, wo bist du denn?
0: Ausdrucksvoll gekleidet in ein surrealistisch kariertes Hemd und eine kraftvoll schützende Lederhose, die demonstrieren soll, dass er sich nicht vom Schicksal an die Eier packen lässt, erwartet er gespannt die geschickt formulierte Replik seines männlichen Erziehungsberechtigten. Fantastisch. Wie leicht hätte an dieser Stelle ein metaphorisch überladenes Hier die mühsam aufgebaute subtile Grundstimmung mit einem Schlag zerstören können. Doch nicht lange muss sich nach diesem fast schon existenzialistisch anmutenden Prolog die eitrig zähfließende Geschichte in ihrer wilden Plumpheit dahinschleimen, bis sich das vielschichtige Handlungskonstrukt zu entfalten beginnt. So sinniert der charismatische Knecht Hirs, der im Taumel seiner bäuerlichen Begierde der Magd Ursula ein Dessous verehren will.
2: So ein Hoseli-Schuh, Schitz, wenn man da das Arschel von meinem Urschel so vorstellt.
0: Na, da hören wir doch wohl ganz deutlich Brecht klopfen, nicht wahr? Mit der schelmischen Verschmitztheit eines modernen Eulenspiegels gelingt es dem vor Dämlichkeit aufquellenden Protagonisten Hias, versehentlich die rotseidene Unterhose in die Jackentasche des Amtsrichters zu befördern. Dies startet sogleich eine Lawine kafkaesker Situationen der Ausweglosigkeit.
3: Ich möchte nur wissen, was ich verbrochen habe, dass diese Hosen über mich kommen haben müssen. Hä? Diese Malefizhosen!
0: Absurdes Theater par excellence. In seiner Tragik an die innere Zerrissenheit von William Shakespeares Hamlet oder Rolf Kaukas Lupo erinnernd, fühlt sich der Amtsrichter plötzlich verloren wie ein dörflicher Diskjockey, dem beim Urinieren das Goldkettchen in die Pinkelrinne rutscht.
3: Gott. Am gescheitsten wird sein, ich fress die Hosen.
0: Mit faustischer Gelassenheit und der beinahe unverschämten Sicherheit eines Eunuchen bei einem Vaterschaftsprozess leitet uns Peter Steiner graziös durch diese Komödie der Irrungen bis zum überraschend positiven Finale.
3: Na also, lauter glückliche Paare. Und wer ist schuld an dem ganzen Glück?
4: Mein rotseidenes Hose.
0: Und über diesen Satz sollten wir doch alle noch einmal etwas genauer nachdenken. Gerade in der heutigen Zeit. Ich bedanke mich für Ihre Aufmerksamkeit. Bis zum nächsten Mal.